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1: Am Mikrofon Nina Walli, es ist 3 Uhr. Angesichts der hohen Spritpreise fordert die Taxibranche in Wien Unterstützung, denn den Preisanstieg an der Zapfsäule können sie wegen des gebundenen Taxitarifs nicht an die Fahrgäste weitergeben, berichtet Daniel Amhauser.
2: Die Spritpreise jagen von einem Hoch zum nächsten eine schwierige Situation, so Ekim Günültasch von der Wiener Wirtschaftskammer.
3: Es ist natürlich für uns einer der wichtigsten Arbeitsmaterialien, unser Sprit. Also wir haben das Auto da, wir brauchen einen Sprit, dann unsere Fahrgäste. Wenn da einer davon fehlt, können wir nicht wirtschaften.
2: Die Fahrerinnen und Fahrer müssen den teuren Sprit tanken, die Tarife für Fahrgäste dürfen sie jedoch nicht erhöhen.
3: Und wir sind laut dem Wiener Taxitarif gebunden, ist eine Verordnung der Stadt Wien, können darüber hinaus unsere Fahrpreise nicht selber entscheiden oder irgendwie sich gegen die wirtschaftliche Krise auch anpassen. Das ist bei uns das Problem.
2: Deshalb fordert die Taxi-Innung der WKW erneut die Aufhebung der Mineralölsteuer für Unternehmen und eine schnelle Anpassung der Wiener Tarife.
1: In Graz startet heute wieder das Aufsteirern. Das Festival für steirische Volkskultur feiert heuer sein 25-jähriges Jubiläum, Anke Mandl.
4: Musik, Tanz, Handwerk und steirische Tradition, das gibt es von Samstag bis Sonntag an mehreren Plätzen in der Grazer Innenstadt. Dazu kommen zahlreiche Stände mit steirischem Essen und Getränken. Heuer wird erstmals auch die Herrengasse an beiden Tagen komplett bespielt. Neu ist auch die eigene Aufsteirern-App. Dort gibt es das Programm, einen Lageplan und aktuelle Infos. Gestartet ist das Aufsteirern vor 25 Jahren mit rund 40.000 Gästen. Heute gilt es als das größte Volkskulturfestival Österreichs. Im vergangenen Jahr sind rund 200.000 Menschen gekommen, so viele wie noch nie. Auch heuer rechnen die Veranstalter mit großem Andrang. Der Eintritt ist an beiden Tagen frei.
1: Eine Drohne hat den Kühlturm eines Reaktors des russischen Atomkraftwerks Kursk getroffen. Das AKW sei geringfügig beschädigt worden, heißt es vom Betreiber. Es sei aber kein Feuer ausgebrochen. Der Betrieb laufe unverändert weiter, so die Internationale Atomenergiebehörde in Wien. Und US-Präsident Donald Trump verbietet CNN ab sofort den Zugang zum Weißen Haus. Auch der Nachrichtensender MS Now sowie das Newsportal Politico haben Hausverbot, schreibt Trump auf Truth Social. Er wirft allen drei Medien vor, Falschnachrichten zu verbreiten. Und jetzt zum Wetter und zu Sigi Fink.
5: Heute Samstag gibt es zunächst einiges an Nebel und Hochnebel, vor allem in Tirol, im südlichen Salzburger Land, in Kärnten und in der Obersteiermark. Bald setzt sich aber überall die Sonne durch. Größere Haufenwolken entstehen zwischen den Radstädter Tauern und der Choralpe und hier sind vereinzelt auch Regentropfen möglich. Die Temperaturen steigen auf 18 bis 26 Grad. Am Sonntag noch wärmer bei bis zu 28 Grad. Nach Frühnebel wird es sonnig. Am Nachmittag werden die Wolken im Norden Österreichs dichter.
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1: Am Mikrofon Nina Walli, es ist 4 Uhr. Nach dem organisatorischen Fiasko beim Beat Patrol Festival Anfang September in Wien ermittelt jetzt die Finanzpolizei gegen die Firma der Veranstalterin. Madeleine Krohmann berichtet.
2: Nicht bezahlte Rechnungen, fehlende Organisation, der Ärger bei Lieferanten und Technikern ist groß. Auch bei Techno-DJ Anna Ulrich.
3: Sowas habe ich noch nie erlebt, dass einfach wochenlang oder tagelang nicht geantwortet wird. Und dann habe ich eben mitbekommen, dass es nicht mal Klos auf dem Festival gibt. Und das war für mich ganz klar, also ich möchte nicht mit so einem unprofessionellen Veranstalter zusammenarbeiten.
2: Die Vorkommnisse werden aktuell aufgearbeitet, heißt es. Das Beat Patrol Festival gibt es bereits seit mehr als 10 Jahren. Die Veranstaltungsfirmen dahinter wechseln regelmäßig. Sie sind früher oder später insolvent. Involviert ist Recherchen der ZIP2 zufolge fast immer derselbe Mann. Auch heuer war er im Hintergrund tätig. Die Staatsanwaltschaft St. Pölten ermittelt gegen ihn wegen Finanzstrafdelikten. Eine Anfrage zu diesen Vorwürfen bleibt bis Redaktionsschluss unbeantwortet.
1: US-Präsident Donald Trump verkündet eine Einigung mit Dänemark über die Zukunft der autonomen dänischen Insel Grönland. Demnach habe Washington die dauerhafte Kontrolle über die Sicherheit der Insel, so Trump auf Truth Social. Dänemark und Grönland bestätigen das Abkommen, das voraussichtlich nächste Woche im Rahmen der UNO-Generalversammlung unterzeichnet werden soll. In München startet zu Mittag das mittlerweile 191. Oktoberfest unter erhöhten Sicherheitsvorkehrungen, insbesondere bei der Drohnenabwehr. Ein Maß Bier kostet heuer bis zu 16 Euro. 6 Millionen Besucherinnen und Besucher werden erwartet. Und in der Fußball-Bundesliga übernimmt Rapid mit einem 3:0 Heimsieg gegen WSG Tirol vorläufig die Tabellenführung. Martin Lang.
4: Mit dem 6. Sieg im 7. Ligaspiel ist Rapid durch das 3:0 zu Hause gegen die Tiroler wie im Vorjahr im Spitzenbereich der Tabelle. Rapid-Stürmer Ercan Kara.
5: Also das hat zu bedeuten, dass wir gerade einen guten Lauf haben, dass wir auch richtig gut Fußball spielen, dass es Spaß macht hier zu spielen. Jetzt haben wir die Länderspielpause, jetzt heißt weiter arbeiten.
4: 3 Punkte ist Rapid vor dem LASK, der morgen in Hartberg spielt. Und das Match in Hütteldorf bietet auch die erste Schiedsrichterdurchsage nach Videobeweis. Aber es gibt keinen Handelfmeter für Rapid. Das beeindruckt auch Tirol-Trainer Semmler.
6: Als Harald Lechner sie dann hinzustellen in einem Stadion, wo 18.000 dann erwarten, es ist ein Elfmeterpfiff und dann diese Entscheidung, kein Elfmeter, zeigt von Größe.
4: Heute ab 17 Uhr Vorarlberg Derby, Austria Lustenau gegen Altach und ab 19.30 Uhr GRK gegen die Wiener Austria.
1: Und jetzt zum Wetter und zu Sigi Fink.
7: Heute Nacht wird es auch in der Steiermark und in Unterkärnten bald überall trocken sein. Dann starten wir heute Samstag zunächst mit Nebel und Hochnebel, vor allem in den Alpen und im Süden Österreichs in den Vormittag. Bald aber wird es überall sonniger. Die Temperaturen erreichen 18 bis 26 Grad. Morgen am Sonntag nach Frühnebel mit Sonne spätsommerlich warm bei 20 bis 28 Grad. Am Nachmittag werden die Wolken von Tschechien her dichter. In der Nacht auf Montag zwischen dem Raum Kufstein und Eisenstadt regnerisch.
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1: Im Studio Eva-Maria Fohn. Im Streit um Grönland gibt es überraschend einen Durchbruch. Die USA, Dänemark und Grönland haben sich offenbar auf ein Sicherheitsabkommen geeinigt. Es soll den USA deutlich mehr militärische Möglichkeiten auf der Arktisinsel geben. Aus Washington berichtet Christoph Kohl.
2: US-Präsident Donald Trump spricht von einem Abkommen, das den USA dauerhafte Kontrolle über die Sicherheit Grönlands gebe. Vorgesehen sei eine deutlich stärkere US-Militärpräsenz. Gleichzeitig sollen Gegner der USA keine Militärbasen oder bestimmte Investitionen auf der Insel tätigen dürfen. Dänemark und Grönland betonen, dass ihre Souveränität gewahrt bleibe. Das Abkommen soll kommende Woche am Rande der UNO-Generalversammlung in New York unterzeichnet werden und muss anschließend noch von den Parlamenten in Kopenhagen und Nuuk genehmigt werden. Donald Trump hat immer wieder damit gedroht, die strategisch wichtige Insel notfalls auch militärisch übernehmen zu wollen. Grönland gehört zum dänischen Königreich, ist aber weitgehend autonom.
1: US-Präsident Trump verbietet mehreren regierungskritischen Medien den Zugang zum Weißen Haus. Betroffen sind die Fernsehsender CNN und MS Now sowie die Nachrichtenplattform Politico. Trump wirft ihnen vor, Falschnachrichten zu verbreiten. Ab wann das Verbot gilt, ist unklar. CNN spricht in einer ersten Stellungnahme von einem verfassungswidrigen Angriff. Saudi-Arabien hat für Riad Luftalarm ausgelöst. In der Hauptstadt waren kurz danach Explosionen zu hören. Wer dahinter steckt, ist nicht klar. Die Houthi-Miliz im Jemen hatte im Juli eine Seeblockade gegen Saudi-Arabien angekündigt und seither Ziele im Königreich und Schiffe im Roten Meer angegriffen. In Deutschland sollen Autofahrer angesichts der hohen Spritpreise kurzfristig entlastet werden. Bund und Länder haben sich auf einen Tankrabatt geeinigt, der Anfang Oktober umgesetzt werden soll. Geplant ist eine Entlastung von 17 Cent je Liter. Ab Jänner soll auch ein Spritpreisdeckel kommen. Nach einer Drohnensichtung am Flughafen Luxemburg ist der Flugbetrieb in der Früh wieder aufgenommen worden. Es könnte aber weiter zu Verzögerungen kommen. Gestern Abend mussten Starts und Landungen ausgesetzt werden, weil Drohnen über dem Gelände gesehen worden waren. Angaben zur Herkunft der Drohnen machte der Flughafen nicht. Das waren die Nachrichten mit Eva-Maria Fohn. Zum Wetter.
3: Das Wochenende bringt einiges an Sonne und an den Nachmittagen spätsommerliche Temperaturen. Heute früh starten wir aber meistens frisch in den Tag, teilweise mit Temperaturen nur im einstelligen Bereich. Außerdem sind die ersten Stunden teilweise noch trüb durch Nebel und Wolken. Die halten sich besonders im Bergland und im Süden. Ganz vereinzelt kann auch noch ein Schauer vorkommen. Im Lauf des Tages lockert es dann überall auf. In ganz Österreich wird es zeitweise sonnig und mit der Sonne steigen die Temperaturen dann kräftig auf 20 bis 26 Grad. Auf den Bergen hat es in 2000 Meter Höhe 8 bis 13 Grad und der Wind ist heute generell nur schwach bis mäßig. Morgen kommt ein lebhafter Westwind auf, vor allem von Salzburg bis Wien und auf den Bergen Westösterreichs. Wieder gibt es einiges an Sonne und mit 21 bis 28 Grad auch wieder spätsommerlich warmes Wetter. Zunächst gibt es nur ein paar hohe, dünne Wolken. Im Lauf des Nachmittags werden diese Wolken dann langsam mehr, besonders in Vorarlberg, in Ober- und Niederösterreich und in Wien. So viel zum Wetter von Daniel Zeindlinger.

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jetzt. Ich bin gerade am Laderheim und ich weiß eh, es ist spät, aber wenn ich allein bin, weißt du, dann gehst du schon ein bisschen hoch. Geh, rufst halt zurück, oder? Oder ich ruf nochmal an und triffst da.

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1: Im Nachrichtenstudio begrüßt Sie Tom Brandenberger. Im Ukraine-Krieg hat es in der Nacht erneut mehrere Tote und zahlreiche Verletzte nach wechselseitigen Angriffen gegeben. In der russischen Grenzregion Kursk hat eine Drohne den Kühlturm eines Reaktors im gleichnamigen Atomkraftwerk getroffen. Das teilte die internationale Atomenergiebehörde IAEA mit. Erste Einzelheiten von Markus Langer.
2: Die IAEA sei informiert worden, dass das Atomkraftwerk zum Zeitpunkt des Drohneneinschlags in Betrieb gewesen sei, hieß es. Der Betrieb laufe unverändert weiter, ein Feuer sei nicht ausgebrochen. IAEA-Chef Grossi betonte, dass alle Angriffe auf Atomanlagen inakzeptabel seien, unabhängig davon, wo sie stattfinden. Er wiederholte außerdem die Aufforderung zu maximaler militärischer Zurückhaltung, um das Risiko eines Atomunfalls zu verhindern. Im August 2025 hatte die russische Luftabwehr laut einem russischen Medienbericht eine ukrainische Kampfdrohne in der Nähe des AKW Kursk abgeschossen. Die russische Grenzregion Kursk ist immer wieder Ziel ukrainischer Gegenangriffe. 2024 stießen ukrainische Truppen überraschend in die Region vor und hielten über mehrere Monate Teilgebiete besetzt.
1: Die USA, Dänemark und Grönland haben im Streit um die Arktisinsel überraschend einen Durchbruch erzielt. Laut US-Präsident Trump soll ein Abkommen den USA deutlich mehr militärische Möglichkeiten auf Grönland geben. Gegner der USA dürfen dagegen künftig keine Stützpunkte mehr dort bauen. Die dänische Regierungschefin Frederiksen und der grönländische Regierungschef Nielsen begrüßen die Einigung. Die Armutskonferenz sieht bei dem Entwurf des Sozialministeriums für die neue Sozialhilfe Verbesserungspotenzial. Besonders kritisch wird die geplante Umstellung von Geld auf Sachleistungen gesehen. Das sei ein Rückschritt in die autoritären und paternalistischen Modelle des vorigen Jahrhunderts, sagt Sozialexperte Schenk. Er vermisst doch das klare Ziel, die Armut bekämpfen zu wollen. In der Fußball-Bundesliga feiert Rapid den besten Saisonstart seit 28 Jahren. Nach einem 3:0 Heimsieg gegen die WSG Tirol übernehmen die Hütteldorfer vorläufig die Tabellenführung. Martin Lang.
3: Mit dem 6. Sieg im 7. Ligaspiel ist Rapid durch das 3:0 zu Hause gegen die Tiroler wie im Vorjahr im Spitzenbereich der Tabelle. Rapid-Stürmer Ercan Kara.
4: Also das hat zu bedeuten, dass wir gerade einen guten Lauf haben, dass wir auch richtig gut Fußball spielen, dass es Spaß macht hier zu spielen. Jetzt haben wir die Länderspielpause, jetzt heißt weiter arbeiten.
3: 3 Punkte ist Rapid vor dem LASK, der morgen in Hartberg spielt. Und das Match in Hütteldorf bietet auch die erste Schiedsrichterdurchsage nach Videobeweis. Aber es gibt keinen Handelfmeter für Rapid. Das beeindruckt auch Tirol-Trainer Semmel.
5: Als Harald Lechner sie dann hinzustellen in einem Stadion, wo 18.000 dann erwarten, es ist ein Elfmeterpfiff und dann diese Entscheidung, kein Elfmeter, zeigt von Größe.
3: Heute ab 17 Uhr Vorarlberg Derby, Austria Lustenau gegen Altach und ab 19.30 Uhr GRK gegen die Wiener Austria.
1: Das waren die Nachrichten mit Tom Brandenberger.
6: Ja, und diesem Ländle-Derby, da fiebern wir schon ein bisschen entgegen. Noch aber haben wir quasi frühesten Morgen ein paar Nebelschwaden gibt's da, die lösen sich mit der Sonne dann am Vormittag schnell auf. Erst am Nachmittag gesellen sich dann ein paar hohe Wolken dazu. In Summe wird's aber recht sonnig und am Nachmittag fein warme bis zu 23 Grad. Ein Mix aus Sonne und Wolken gibt's dann auch morgen am Sonntag. Da wird's auch nochmal spätsommerlich warme bis zu 25 Grad. Sie sind sicher unterwegs mit dem Radio Vorarlberg Verkehrsservice um 6:03. Da läuft alles, sind uns keine Verzögerungen gemeldet. Falls Sie was entdecken, gerne anrufen 0800 20 4000 wäre unsere kostenlose Hotline.
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6: Und Sie wissen eh, wie es läuft. Und wer das Sagen hat, egal wie früh es bei Ihnen noch ist, Herbert Grönemeyer sagt es uns ja mit diesem Song. Kinder an die Macht. Nützt ja nichts. Also starten wir gemeinsam in diesen Samstagmorgen.

0: schönen guten Morgen um 10 nach 6.
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0: Heute mit Michael Georg Johann. Er ist Provisor in Kärnten.
2: Alles beginnt mit der Sehnsucht. Ein geistvolles, geistliches und kontemplatives Leben mitten in der Welt wächst, wenn wir es wahrhaft ersehnen. Wenn wir die uns heute möglichen Schritte voll Vertrauen tun. Wenn wir unsere Armseligkeit Gott, dem Meister des Unmöglichen, anvertrauen. Schauen wir heute nochmals auf kleine Schwester Madeleine von Jesus. Wer hätte gedacht, dass durch das beharrliche Hinhören auf die Führung Gottes im Leben so viel wachsen würde? Wer hätte im Blick auf den erbärmlichen Anfang ihres Gründungsweges gedacht, dass darin sogar ein vertieftes Verständnis für die Sendung und Berufung der Kirche als Ganzes hervorkommen wird? Dabei waren es kleine Begegnungen, die groß wurden in ihrer Wirkung, weil sie getragen waren von Wertschätzung und Achtung, von wachem Interesse, von der Haltung der Absichtslosigkeit, welche sich nähert im einfachen Dasein vor Gott im Gebet. Sie wurden groß, weil so gegenseitiges Vertrauen, Freundschaften und Geschwisterlichkeit wachsen konnten. Kleine Schwester Madeleine von Jesus hat sich von ihrer tiefen Sehnsucht führen lassen. Sie war und ist zumutend im Hören auf ganz einfache Menschen, in ihrem Gehorsam gegenüber Gott, wie auch gegenüber ihrer ganz konkreten Kirche. Indem sie ihre Suche an die Kirche rückgebunden hat, konnte sie, wie auch die Kirche, zu einer vertieften Hörerin des lebendigen, fleischgewordenen Gotteswortes werden. Und wir? Was ist unsere tiefste Sehnsucht? Und wem muten wir uns mit unserem Suchen zu?
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0: Das ist Musik aus Österreich. Schönen guten Morgen um 20 nach 6. Ich weiß, der Tag ist noch jung, aber ich finde, man kann ja nie genug früh anfangen, den Tag ein bisschen zu planen. Und vielleicht haben Sie ja Lust heute auf einen wunderschönen Herbstmarkt. Guten Morgen.
1: Guten Morgen, da ist Caroline von Götzes. Wir freuen uns heute alle auf euch, wo auf der Junker Jonas Markt beim Junker Jonas Schlössli kommt. Wir haben über 100 Kunsthandwerkerinnen, die sich präsentieren. Die Vereine sind wieder dabei. Ein tolles Gastronomiekonzept mit Livebands bis um 22 Uhr. Der Markt geht bis 17 Uhr. Und ich würde mich voll freuen, wenn ihr vorbeischaut.

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0: Schönen guten Morgen, 6.30 Uhr ist es. Das hier sind die Radio Vorarlberg Nachrichten für Sie.
1: Mit Thomas Haschberger, schönen guten Morgen. Gesundheitslandesrätin Martina Rüscher von der ÖVP will auf die angespannte Personalsituation in der Pflege reagieren. Fachkräfte mit einer Ausbildung zur Pflegefachassistenz oder Pflegeassistenz sollen auch verstärkt zum Einsatz kommen. Rüscher schlägt vor, dass in der Hauskrankenpflege nur mehr 50% der Stellen mit dreijährig ausgebildeten, diplomierten Kräften besetzt werden. Man könne nicht mehr alles mit den bestausgebildeten Kräften stemmen.
2: Es ist natürlich ein Umdenken, weil er dreijährig ausgebildete Person, früher das Diplom, jetzt der Bachelor, muss auch die eine oder andere Tätigkeit delegieren an die weiteren Fachkräfte, hat auch weiterhin die Aufsicht und auch die Kontrollfunktion inne und hat aber auch als selbstständig und sehr gut ausgebildetes Personal, mit dem man dann auch diese Pflegesituationen gut bewältigen kann.
1: Für die Pflege würde das laut Rüscher keinesfalls eine Verschlechterung bedeuten. Das gesamte Pflegepersonal in Vorarlberg sei sehr gut ausgebildet. Nachdem der Gemeinde Altach eine Millionen-Nachzahlung droht, wird nun Kritik der Opposition laut. Es soll eine Forderung der Behörden über 2,5 Millionen Euro wegen Unregelmäßigkeiten beim Kiesabbau im Raum stehen. Dass Bürgermeister Markus Giesinger die Angelegenheit in einer vertraulichen Sitzung erörtern will, stößt auf Unverständnis. Schließlich hat die Gemeindevertretung mehrheitlich beschlossen, dass die Sitzung öffentlich sein soll. In Hohenems ist gestern ein Brand in einem Mehrfamilienhaus ausgebrochen. Weil der Keller komplett verraucht war, wurde das Haus evakuiert. Nach Angaben der Polizei ist eine Person verletzt worden und musste ins Krankenhaus gebracht werden. Die Feuerwehr war mit einem Großaufgebot vor Ort und hat den Brand rasch in rund 30 Minuten gelöscht. Und nach 2,5 Jahren gibt es heute wieder ein Fußballderby zwischen Austria Lustenau und Altach. Einen Favoriten gibt es nicht. Die Altacher sind aktuell am Tabellenende. Lustenau-Trainer Markus Mader zeigt aber höchsten Respekt und sieht die Altacher bisher unter Wert geschlagen.
3: Sie haben sich sehr gut verstärkt. Sie haben die ganze innere Linie behalten. Und das haben sie ja gezeigt letztes Jahr, was dann möglich ist. Es läuft ihnen halt nicht so, nicht spielerisch, weil da haben sie sehr gute Leistungen gebracht, aber halt ergebnistechnisch. Und sie sind momentan am Tabellenende. Wir sind ja auch nicht weit weg davon. Die Mannschaft wird aggressiv sein, die wollen ihre Punkte machen, auch wenn sie vermeintlich angeschlagen wirken.
1: Anpfiff ist heute um 17 Uhr und wir übertragen bei Radio Vorarlberg live.
0: Ja, und dieser Samstag, der dämmert schon. Wir können erkennen, da wartet ein richtig feines Herbstwochenende auf uns. Die Wetteraussichten für Ihr Wochenende im Detail gibt es jetzt aus der Geosphere in Innsbruck von Simon Hölzl. Guten Morgen.
4: Schönen guten Morgen. Ja, ein bisschen was von allem heute dabei. Herbstlich jetzt in der Früh, Werte teilweise von 6 bis 10 Grad, nur aber am Nachmittag dann ja fast schon spätsommerlich warm mit 18 bis 23 Grad. Es gibt Sonnenschein, ein paar hohe Wolkenfelder, die stören aber nicht wirklich, ein paar flache Quellwolken, das war es dann auch schon. Und der Wind, der ist auch kein Thema. Morgen Sonntag geht es nochmal ähnlich weiter, es wird bis zu 25 Grad warm. Montag sind dann etwas mehr Wolken unterwegs, da sind vielleicht auch ein paar Regentropfen dabei. Im Tagesverlauf wird es aber freundlicher, mit 16 bis 21 Grad etwas kühler und dann der Rest der Woche schaut dann wieder nach beständigem Herbstwetter aus.
0: Sie sind sicher unterwegs mit dem Radio Vorarlberg Verkehrsservice um gleich 6:54. Schaut gut aus, sind uns keine Verzögerungen gemeldet. Falls Sie aber was entdecken, gerne anrufen 0800 20 4000.
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0: Ja, weiter, weiter, immer weiter geht's um 20 vor 7, schönen Samstagmorgen. Und wenn Sie schon immer mal wissen wollten, wie so ein ganzes Tal das Ende des Sommers feiert, dann spitzen Sie die Ohren. Guten Morgen.
1: Guten Morgen, da ist der Lukas von der Landjugend Klostertal. Nach dem trockenen Sommer, wo wir hier gehabt haben und jetzt alle wieder daheim sind, haben wir heute Abend noch Abschluss, Melplowahl. Ich glaube, es haben alle gut geschafft. Der Sommer war trocken, aber gut. Wir haben ihn gut umgebracht und jetzt haben wir auch alles gesund heimgebracht. Ich hoffe, dass alle gesund heimgekommen sind und dass wir heute alle miteinander am Abend feiern können. Können natürlich alle aus dem ganzen Ländle, dürfen zu uns ins Klostertal raufkommen.
0: Ja, natürlich. Los geht's ab 20 Uhr im Christbergsaal in der Lars mit Musik, Weinlaube und Schmankerl aus der Region. Also auf geht's, ab ins Klostertal.

0: Egal wie schön dieser Samstagmorgen um gleich 7:10 ist, es gibt so Zeiten im Leben, ja, die sind nicht unbedingt eitel Sonnenschein. Zum Beispiel, wenn ein nahestehender Mensch schwer krank wird, zum Beispiel die Diagnose Krebs bekommt. Da geht es in erster Linie natürlich darum, den Betroffenen zu unterstützen, aber gleichzeitig darf man nicht vergessen, dass man auch als Partner, als Familienmitglied oder als Freund extrem unter Druck steht. Und deswegen gibt es heute den Angehörigentag für Krebskranke. Das ist so ein Infotag für alle, die dieses Thema irgendwie betrifft. Er ist heute im Pfarrzentrum in Altenstadt in Feldkirch und mit dabei ist der Primar der Onkologie in Feldkirch, der Thomas Winder. Thomas, was erfahren wir da heute Vormittag?
1: Ja, wir sprechen insbesondere über Nebenwirkungen, wie kann man sie behandeln, über Ernährung, über Bewegung, technische Hilfsmittel, um Krankenhausaufenthalte maximal zu reduzieren. Und darüber, was Patienten und Angehörige konkret zur Unterstützung tun können. Ein ganz besonderer Programmpunkt wird sein, ein Arzt und ein Patient erzählen ihre unterschiedlichen Perspektiven aus einem Arzt- und Patientengespräch.
0: Los geht's heute um 9. Der Tag dauert bis 13 Uhr, eben im Pfarrzentrum in Altenstadt in Feldkirch. Der Infotag für Angehörige von Krebspatienten.

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1: Im Nachrichtenstudio begrüßt sie Tom Brandenberger. Ein Jahr Bürokratiediät, das will Europaministerin Claudia Bauer von der ÖVP der EU-Kommission verordnen. Statt neue Regeln zu schaffen, sollen die EU-Beamten ein Jahr lang nur bestehende EU-Regeln vereinfachen. Für diesen Vorschlag will Österreich gemeinsam mit 7 anderen EU-Staaten in Brüssel weitere Unterstützer sammeln. Tim Kupal berichtet.
2: Unnötige Pflichten sollen gestrichen, Betriebe entlastet, Regeln vereinfacht werden, heißt es in dem gemeinsamen Diskussionspapier. Europaministerin Claudia Bauer, ÖVP.
3: Was funktioniert, was ist unnötig und kann deswegen auch gestrichen werden?
2: Als Negativbeispiel nennt die Europaministerin die EU-Verpackungsverordnung. Die Regeln seien für Klein- und Mittelbetriebe in Österreich kaum zu bewältigen. Neuen EU-Gesetzen steht die 8-Länder-Allianz skeptisch gegenüber.
3: Wir müssen uns künftig hin immer zuerst die Frage auch stellen, welchen konkreten europäischen Mehrwert eine zusätzliche Regelung schafft.
2: Kommenden Dienstag will die Europaministerin das Papier mit den Aufräumvorschlägen beim Rat für allgemeine Angelegenheiten in Brüssel vorlegen.
1: In Deutschland werden Autofahrer angesichts der hohen Spritpreise entlastet. Bund und Länder haben sich nach 10 Verhandlungen auf einen Tankrabatt geeinigt, der Anfang Oktober in Kraft treten soll. Geplant ist eine Entlastung von 17 Cent je Liter. Ab Jänner soll dann auch ein Spritpreisdeckel kommen. Eine Drohne hat nach Angaben der Internationalen Atomenergiebehörde IAEA den Kühlturm eines Reaktors im russischen Atomkraftwerk Kursk getroffen. Ein Feuer sei nicht ausgebrochen, der Betrieb laufe unverändert weiter, heißt es. Ob es sich um eine Drohne aus der Ukraine gehandelt hat, ist nicht bekannt. US-Präsident Donald Trump verstärkt seine Attacken auf kritische Medien. In der Nacht hat er angekündigt, dass er den TV-Sendern CNN und MS Now sowie der Nachrichtenplattform Politico den Zugang zum Weißen Haus verbieten will. CNN spricht in einer ersten Stellungnahme von einem verfassungswidrigen Angriff. Aus Washington Christoph Kohl.
4: CNN hat in der Nacht weiterhin wie gewohnt vom Gelände des Weißen Hauses berichtet, wie weitreichend das Hausverbot ist und wann es tatsächlich umgesetzt werden soll. Das war auch Stunden, nachdem Donald Trump meinte, es würde sofort in Kraft treten, vollkommen unklar.
5: So we don't really have any clarity now on what happens next.
4: Sagt CNN-White House-Reporterin Kristen Holmes. Der Sender bereitet jedenfalls mögliche Klagen gegen Donald Trumps Zugangsverbot vor, da es nach Ansicht CNNs gegen die Verfassung verstoße.
6: The lawyers will be getting involved very quickly.
4: Der US-Präsident begründet das Hausverbot von CNN, MS Now und der Nachrichtenplattform Politico mit dem üblichen Vorwurf, dass die Medien Fake News verbreiten würden.
1: In München startet heute das 191. Oktoberfest. Um Punkt 12 Uhr eröffnet Münchens neuer Oberbürgermeister Dominik Krause die Wiesen mit dem berühmten Ausruf Ozapftis. Die Maß Bier ist auch heuer erneut teurer geworden und kostet jetzt rund 15 Euro. Das waren die Nachrichten mit Tom Brandenberger.
7: Ja, da gibt es stellenweise noch ein paar Nebelfelder, kein Wunder, ist er frisch. 11 Grad messen wir zum Beispiel nur am Rorschbitz oder in Sulzberg. 10 Grad hat es in Feldkirch und Dornbirn und nur 4 Grad in Waadt. Aber am Nachmittag wird es schon wieder richtig warm. Die Höchstwerte erreichen T-Shirt-passable 23 Grad. Ein paar Wolken gibt es dann am Nachmittag auch, aber die bleiben harmlos. Und auch morgen gibt es wieder so einen Mix aus Sonne und hohen Wolken. Am Nachmittag wird sogar noch eine Spur wärmer mit bis zu 25 Grad. Sie sind sicher unterwegs mit dem Radio Vorarlberg Verkehrsservice um 6:53. Da läuft alles ganz entspannt auf Vorarlbergstraßen. Falls es bei Ihnen irgendwo länger dauert, wir sind für Sie da, kostenlos unter 0800 20 4000.
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7: Und wir lassen uns jetzt den ersten Kaffee des Tages schmecken und huldigen der Kraft des Koffeins mit.
10: You got that power over me.
7: Dermot Kennedy. Und Power Over Me. Ob Michael Jackson auch den ersten Kaffee des Tages im Sinn hatte, als er diesen Hit geschrieben hat, man könnte es fast meinen. Der Beat, der passt nämlich jedenfalls. Text auch. The way you make me feel. Schönen Start ins Wochenende.

0: Schönen guten Morgen, 10 nach 7. An einem ganz besonderen Morgen, zumindest für ganz viele Fußballfans im Land, denn heute Nachmittag ist es wieder soweit, das erste Ländle-Derby der Saison. Aus der Lustenau hat heute den SCR Altach in Lustenau zu Gast. Und wie könnte es anders sein, auch wenn die Saison noch jung ist? Für beide Teams ist das heute sportlich ein super wichtiges Spiel. Thomas Österle aus unserer Sportredaktion.
1: Ein Sieg im Derby, der zählt immer besonders viel und dieses Mal trifft das auch wirklich zu. Beide Teams brauchen nämlich dringend Punkte, um die unteren Tabellenregionen zu verlassen. Besonders die Altacher können mit ihrem Saisonstart überhaupt nicht zufrieden sein. Nach 4 Niederlagen in Folge wäre für Kapitän Lukas Jäger ein Sieg im Derby deshalb enorm wichtig.
2: Wir können da jetzt in Lustenau sehr vieles wieder gut machen. Ein Derby hat immer einen besonderen Charakter und da gilt es einfach als Mannschaft kompakt aufzutreten und wer es dann mehr will, wird als Sieger vom Platz weg.
1: Bei den Lustenauern stellt sich die Situation etwas differenzierter dar. Auch für die Austria hat es zuletzt 2 Niederlagen gegeben. Die Leistungen, die waren aber in Ordnung. Neuzugang Dominik Weichselbraun freut sich jedenfalls auf sein erstes Ländle-Derby.
3: Das Wichtigste für mich ist, glaube ich, dass ich den Fans was zurückgebe, weil die Fans reisen von A nach B durch ganz Österreich für uns. Und wenn wir dann daheim auch noch ein Derby haben und das Stadion ausverkauft ist, dann will ich ihnen noch mal mehr was zurückgeben.
1: Spielbeginn in Lustenau ist um 17 Uhr. Mit Radio Vorarlberg sind Sie live dabei.

0: Schönen guten Morgen mit Reinhard Schendrich. Und wir haben ganz was Neues für Sie ab morgen.
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0: schönen, entspannten, guten Samstagmorgen. Ich hoffe, Sie starten da ganz gut rein in Ihr Wochenende. Wir jedenfalls halten Sie auf dem Laufenden. Es ist 7.30 Uhr und das sind die Radio Vorarlberg Nachrichten.
1: Mit Thomas Haschberger. Schönen guten Morgen. Nach zwei tödlichen Unfällen in Lustenau soll die Verkehrssicherheit auf der Landesstraße verbessert werden. Land und Gemeinde haben bei einem Sicherheitsgipfel ein gemeinsames Projektteam präsentiert. Es soll kurzfristige Maßnahmen festlegen, zum Beispiel sichere Querungen auf Schulwegen und bessere Bodenmarkierungen. Im Fokus steht die Kreuzung beim Grenzübergang Lustenau-Au. Rund zwei Autostunden von Vorarlberg entfernt beginnt heute das größte Volksfest der Welt, das Münchner Oktoberfest. Aber auch hier im Ländle beginnt jetzt die Zeltfestsaison so richtig. Brauereien veranstalten ihre eigenen Feste, aber auch viele Vereine feiern jetzt im Herbst. Dabei wird gefühlt auch viel Bier getrunken, aber die Brauereien spüren die Zeltsaison kaum, sagt der Geschäftsführer der Mohrenbrauerei Thomas Pachole.
2: Das sind so einzelne punktuelle Ereignisse, die man, sage jetzt, in einer Monatsbetrachtung eigentlich nicht wirklich großartig spürt. Klar, es treffen sich viele Leute auf dem Hofer, schmeißen sich in eine Tracht, konsumieren, haben eine gute Zeit miteinander. Aber ich sage, umsatzrelevant sind so die Veranstaltungen nicht wirklich.
1: Trotzdem ist der September ein guter Biermonat. Es ist nämlich nicht mehr so heiß wie im Sommer und dann wird auch wieder mehr Bier getrunken, sagt Thomas Pachole. Alkoholfrei wird wohl heute in Hart gefeiert. Das Rote Kreuz feiert nämlich in der Neulandstraße den Tag der offenen Tür im neuen Stützpunkt. Dort ist auch die Katastrophenhilfsdienstabteilung untergebracht. Die Neulandstraße ist heute gesperrt, es gibt aber eine Umleitung. Und die Fußballfans fiebern schon dem Bundesliga-Derby zwischen Austria Lustenau und Altach entgegen. Bei Altach liegt der Fokus auf der Defensive, denn in allen bisherigen 6 Saisonspielen sind die Altacher immer in Rückstand geraten. Trainer Ognjen Saric fordert einen kühlen Kopf.
3: Das Thema haben wir klar angesprochen. Natürlich wollen wir es vermeiden. Natürlich wissen wir, dass die Defensive ganz wichtig ist für uns. Und trotzdem ist es Fußball, wo es auch passieren kann, dass du im nächsten, übernächsten Spiel ein Gegentor kriegst. Und dann, glaube ich, ist einfach wichtig, klaren, kühlen Kopf zu bewahren.
1: Anpfiff ist heute um 17 Uhr. Wir übertragen hier bei Radio Vorarlberg live und die Feldkirch Pioneers sind mit einer 1:2 Niederlage gegen den Villacher SV in die neue Eishockeysaison gestartet.
0: Ja, und egal wie müde Sie jetzt sind, machen Sie einfach das Fenster auf. Da werden Sie gleich wach, versprochen. Es ist nämlich frisch. 11 Grad hat es in Fraxern, 9 in Bludenz und 6 Grad in Mittelberg. Aber da können Sie getrost heute das T-Shirt drunter anziehen. Am Nachmittag gibt es nämlich schon wieder bis zu 23 Grad. Es gesellen sich dann aber ein paar Schleierwolken zur Sonne dazu. Ganz ähnlich morgen. Der Sonntag, Sonne gibt es mit ein paar hohen Wolken am Nachmittag, wird auch sogar noch eine Spur wärmer als heute. Morgen hat es bis zu 25 Grad. Sie sind sicher unterwegs mit dem Radio Vorarlberg Verkehrsservice um kurz nach 7:30. Da schaut es noch ganz entspannt aus. Falls Sie was zu melden haben, einfach gern anrufen bei uns 0800 20 4000.
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0: Hello, auch mit Lionel Richie.

0: Schönen guten Morgen. 19 Minuten vor 8 und da ziehen jetzt die letzten Alpen ins Tal, zum Beispiel die Alpe Spullers von der Thalasa Staffel beim Spullersee. Josef, die sind nämlich gerade auf Werk und kommen circa jetzt so in den nächsten paar Minuten über die Bundesstraße bei Wald am Arlberg. Und da müssen wir jetzt ein bisschen mit Verzögerung rechnen, weil da sind einige Tiere mit dabei, gell?
1: 240 Stück noch, der Rest.
0: Oha.
1: Ja,
0: und dann geht es weiter Richtung Braz?
1: Innerbraz, ja, bis zum Kraftwerk. Dort hat man einen Teil auseinander und einen Teil geht noch weiter bis nach Außerbraz, allgemein.
0: Okay, das heißt, wir müssen da einfach auf der Bundesstraße ein bisschen mit Verzögerung rennen. Wann sind ungefähr fertig?
1: Ja, ich schätze zwischen halb zwei und zwei.
0: Wunderbar. Josef, herzlichen Dank und kommt alle gesund und munter heim.
1: Ja, danke. Ich wünsche allen Eltern einen guten Abtrieb. Hört ihr heute?

0: Espresso und Chianti. Schönen Start ins Wochenende. Und da gibt's ja so einiges, das wir heute anstellen können. Zum Beispiel shoppen beim Jonas Juncker Markt in Götzis, Elbler Ball zum Beispiel in Dallos. Oder Sie schauen einfach heute Mittag beim Roten Kreuz in Hart vorbei. Da wird nämlich mit einem Tag der offenen Tür ein neuer Stützpunkt für den Katastrophenhilfdienst gefeiert. Für Hannes Herrmann, den Kommandanten von der Rotkreuzabteilung in Hart, heute definitiv der Place to be, gell?
1: Ja, da muss man unbedingt da rein sogar. Das Fest läuft unter dem Motto Zemko und Feinhau. Und man kann natürlich auch besichtigen, neue Fahrzeuge landesweit, auch unterschiedliche Fahrzeuge für die Führungsunterstützung, für die Logistik, die werden da präsentiert. Es wird aber auch das gesamte Großunfallsmanagementmaterial präsentiert und es kann sich jeder ein Bild davon machen, mit was wir schaffen und praktisch helfen, wenn Hilfe benötigt wird. Und ganz wichtig, es kann sich auch jeder Bild davon machen, wäre das vielleicht etwas für mich, um mich da ehrenamtlich engagieren. Das ist oder die Chance dazu.
0: Sehr cool. Also ab heute Mittag, 12 Uhr, Tag der offenen Tür beim Roten Kreuz in Hart. Schauen Sie vorbei.

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4: Im Nachrichtenstudio begrüßt sie Tom Brandenberger. Im Streit um Grönland gibt es überraschend einen Durchbruch. Die USA, Dänemark und Grönland haben sich auf ein Sicherheitsabkommen geeinigt. Es soll den USA deutlich mehr militärische Möglichkeiten auf der Arktisinsel geben. Aus Washington Christoph Kohl.
5: US-Präsident Donald Trump spricht von einem Abkommen, das den USA dauerhafte Kontrolle über die Sicherheit Grönlands gebe. Vorgesehen sei eine deutlich stärkere US-Militärpräsenz. Gleichzeitig sollen Gegner der USA keine Militärbasen oder bestimmte Investitionen auf der Insel tätigen dürfen. Dänemark und Grönland betonen, dass ihre Souveränität gewahrt bleibe. Das Abkommen soll kommende Woche am Rande der UNO-Generalversammlung in New York unterzeichnet werden und muss anschließend noch von den Parlamenten in Kopenhagen und Nuuk genehmigt werden. Donald Trump hat immer wieder damit gedroht, die strategisch wichtige Inseln notfalls auch militärisch übernehmen zu wollen. Grönland gehört zum dänischen Königreich, ist aber weitgehend autonom.
4: Der US-Präsident hat indes mit seiner Unterschrift auch das neue Sanktionspaket der USA gegen Russland in Kraft gesetzt. Es sieht US-Einreiseverbote gegen Kreml-Chef Putin und eine Reihe von Militärvertretern vor. Zudem wird ihr Vermögen sowie das von russischen Banken in den USA eingefroren. Europaministerin Claudia Bauer von der ÖVP will der EU-Kommission eine Bürokratiediät verordnen. Konkret sollen die EU-Beamten ein Jahr lang nur bestehende EU-Regeln vereinfachen, aber keine neuen schaffen. Österreich will für diesen Vorschlag gemeinsam mit 7 anderen EU-Staaten in Brüssel weitere Unterstützer sammeln. Die SPÖ und die homosexuelle Initiative HOSI drängen auf härteres Vorgehen gegen wörtlich rechtsextreme Homohasser. Angriffe in Österreich und dem deutschsprachigen Raum würden zeigen, dass man es mit einem organisierten und breit vernetzten Umfeld zu tun habe, sagt SPÖ-Gleichbehandlungssprecher Lindner. Um 12 Uhr heute Mittag heißt es in München wieder Ozapftis. Das 191. Oktoberfest startet mit Millionen Gästen, massiven Sicherheitsvorkehrungen und auch wieder höheren Bierpreisen. Regina Pall berichtet.
6: Die letzten Musikproben sind vorbei, die Gläser stehen bereit. Das Bier ist auch heuer wieder teurer geworden. Die Maß gibt es um 14,80 Euro bis 15,90 Euro. Peter Inselkammer, Sprecher der Wiesenwirte.
7: Das hat ja auch damit zu tun, dass wir Kostensteigerungen haben, ob es einen Aufbau angeht. Auch die Handwerker wollen ja Geld verdienen, auch die Mitarbeiter wollen Geld verdienen.
6: Eröffnet wird das Oktoberfest heuer erstmals von Oberbürgermeister Dominik Krause. Er hofft auf ein Fest,
8: wo die ganze Stadt, egal ob jetzt reich oder arm oder aus welchem Stadtteil, alle so ein bisschen zusammenrücken und auch darüber hinaus die ganze Welt bei uns zu Gast ist.
6: Die Polizei ist nach dem versuchten Anschlag auf dem Flughafen Leipzig auf Drohnenabwehr besonders vorbereitet. Bis zum 4. Oktober werden etwa 6,5 Millionen Gäste erwartet.
4: Das waren die Nachrichten mit Tom Brandenberger.
1: Na, egal, was Sie heute vorhaben, das Wetter macht auf jeden Fall mit. Wir haben am Nachmittag dann auch angenehme 23 Grad. Ganz strahlend sonnig wird es aber heute nicht. Vor allem am Nachmittag sind ein paar dichtere Schleierwolken mit dabei. Auch morgen gibt es einen Mix aus Sonne und hohen Wolken, wird aber noch eine Spur wärmer, nämlich mit bis zu 25 Grad. Sie sind sicher unterwegs mit dem Radio Vorarlberg Verkehrsservice um 7:58 und da gibt es jetzt die letzten Albabtriebe im Land. Sie müssen damit Verzögerungen rechnen, zum Beispiel im Kleinwalsertal auf der Kleinwalsertaler Straße zwischen Bad und Rietzland oder im Klostertal zwischen Wald am Arlberg und Brat. Falls Sie sonst noch irgendwelche Hinweise haben, rufen Sie gerne an, kostenlos unter 0800 20 4000.
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1: Da steht so einiges auf der To-Do-Liste für diesen Tag. Na dann, machen wir uns ans Werk, aber bitte immer gemütlich. Wir wollen da ja keinen Stress aufkommen lassen an einem so schönen Samstagmorgen. Kommen Sie gut in den Tag.

0: Einen guten Samstagmorgen, da blinzelt schon überall die Sonne gut durch. Wie gemacht für einen herbstlichen Markttag, oder? Was für ein Glück, dass da heute der Junker Jonas Markt in Götzis stattfindet. Caroline Bischofsberger vom Organisationsteam. Was finden wir da heute als?
1: Ja, auf einen wunderschönen Markttag mit über 100 Marktständen, Kunsthandwerkerinnen, verschiedenste Gastronomen, Vereine stellen sich vor, ein vielfältiges Gastronomieprogramm und auch was ganz Besonderes mit der Sonderschau Vielfalt verbindet. Da kann man erlernen, also wie Inklusion funktioniert. Man kann sich selbst einversetzen, wie ist das, wenn ich jetzt zum Beispiel eine ältere Person bin, was für Handicaps oder was für Schwierigkeiten begegnen mir im Alltag, sei es beim Inkauf oder mit Stufen. Wir haben den Blindenverein dabei, wir haben Ani und Ena, kann man wieder Kaffee trinken, das ist ja auch eine wunderschöne Institution, wo er aber Jung und Alt verbindet und genau.
0: Los geht jetzt am Morgen am 9 Uhr und wie lang geht der Markt?
1: Also der Markt selbst geht bis 17 Uhr, aber die Gastronomie inklusive Livebands, die geht bis 22 Uhr und mit Livebands und einfach ein gemütlicher Ausklang.
0: Ja, wunderbar, das hört sich nach einem perfekten Wochenende an. Gibt es einen Stand, wo du unbedingt einmal vorbeischauen möchtest? Oder halt?
1: Was mir immer verschwörtunkt ist, dass einfach die Vereine sich vorstellen und damit natürlich auch viele, quasi ich sage jetzt auch mal Kinder und Jugend, der Nachwuchs von diesen Vereinen, die präsentieren sich und das finde ich auch immer ganz was Tolles, dass die bei dem Markt dabei sind.
0: Also Dorfleben live inklusive vieler hübscher Sachen gibt es heute ab 9 in einer Dreiviertelstunde beim Junker Jonas Markt in Götzis.

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0: Das sind die Pointer Sisters für ihren Start ins Wochenende um 8.21 Uhr. Und wie feiert man eigentlich im Klostertal das Ende des Sommers? Ja, ganz klar, mit einem Elflerfest. Guten Morgen.
1: Guten Morgen, da ist der Lukas von der Landjugend Klostertal. Nach dem trockenen Sommer, wo wir hier gehabt haben und jetzt alle wieder daheim sind, haben wir heute Abend noch Abschluss, Melplerwahl. Ich glaube, es haben alle gut geschafft. Der Sommer war trocken, aber gut. Wir haben ihn gut umgebracht und jetzt haben wir auch alles gesund heimgebracht. Ich hoffe, dass alle gesund heimgekommen sind und dass wir heute alle miteinander am Abend feiern können. Können natürlich alle aus dem ganzen Ländle, dürfen zu uns ins Klostertal raufkommen.
0: Und die Letzten, die sind noch unterwegs, nämlich die alte Spullers, die ist gerade auf dem Weg. Rechnen Sie da immer wieder mal mit Verzögerungen auf der Klostertaler Straße zwischen Wald am Arlberg und Braz. Und wenn Sie mitfeiern möchten heute, los geht's ab 20 Uhr im Christbergsaal in Talos mit Musik, Weinlaube und Schmankerl aus der Region.
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0: Ja, da starten wir richtig fein mit Roxette in diesen Samstagmorgen. 8.30 Uhr ist es und wir haben jetzt alles Wichtige für Ihren Morgen zusammengefasst in den Radio Vorarlberg Nachrichten.
1: Mit Thomas Haschberger, schönen guten Morgen. Gesundheitslandesrätin Martina Rüscher von der ÖVP fordert ein Umdenken in der Pflege. Der Pflegebedarf steigt und es sei nicht mehr möglich, alle Aufgaben mit den bestausgebildeten Kräften zu stemmen. Man müsse gerade die neuen Gesundheitsberufe, also die Pflegefachassistenz und die Pflegeassistenz, stärker zum Einsatz bringen.
2: Das bedeutet in der Hauskrankenpflege ungefähr 50% dreijährig ausgebildete Personen, ungefähr 15% zweijährig ausgebildete Personen, das ist dieser neue Beruf, und immer noch rund 20% einjährig Ausgebildete. Zusätzlich Sozialbetreuungsberufe und Heimhilfe. Aber es braucht diesen Mix von unterschiedlichen Kräften, damit wir das auch für die Zukunft gut stemmen können und auch der Demografie entsprechend die Pflege in Vorarlberg sichern können.
1: So hätten die diplomierten Pflegekräfte weiterhin die Aufsichts- und Kontrollfunktion, könnten aber bestimmte Aufgaben an gut ausgebildetes Personal delegieren, sagt Rüscher. In Hohenems ist gestern Abend ein Brand in einem Mehrfamilienhaus ausgebrochen. Der Keller war komplett verraucht, darum wurde das Haus evakuiert. Nach Angaben der Polizei ist eine Person verletzt worden und musste ins Krankenhaus gebracht werden. Die Feuerwehr war mit einem Großaufgebot vor Ort und hat den Brand rasch gelöscht. Nachdem der Gemeinde Altach eine Millionenzahlung droht, kommt Kritik von der Opposition. Es soll ja eine Forderung der Behörden über 2,5 Millionen Euro im Raum stehen, und zwar wegen Unregelmäßigkeiten beim Kiesabbau. Bürgermeister Markus Giesinger will die Angelegenheit in einer vertraulichen Sitzung besprechen und das stößt auf Unverständnis. Schließlich hat die Gemeindevertretung mehrheitlich beschlossen, dass die Sitzung öffentlich sein soll. Und nach 2,5 Jahren gibt es heute wieder ein Fußball-Derby zwischen Austria-Lustenau und Altach. Einen Favoriten gibt es nicht, die Altacher sind aktuell am Tabellenende. Lustenau-Coach Markus Mahler zeigt aber höchsten Respekt und sieht die Altacher bisher unter Wert geschlagen.
3: Sie haben sich sehr gut verstärkt, sie haben die ganze innere Linie behalten und das haben sie ja gezeigt letztes Jahr, was dann möglich ist. Es läuft ihnen halt nicht so, nicht spielerisch, weil da haben sie sehr gute Leistungen gebracht, aber halt ergebnistechnisch. Und sie sind momentan am Tabellenende. Wir sind ja auch nicht weit weg davon. Die Mannschaft wird aggressiv sein, die wollen ihre Punkte machen, auch wenn sie vermeintlich angeschlagen wirken.
1: Ja, wir hoffen auf ein spannendes Match. Anpfiff ist um 17 Uhr und wir übertragen auch live bei Radio Vorarlberg.
0: Und wenn Sie zum Match gehen, da reicht ein dünnes Jäckle zum Mitnehmen. Am Nachmittag erreichen die Höchstwerte nämlich bis zu 23 Grad. Dazu gibt es einen Mix aus Sonne und ein paar hohen Wolken. Im Moment ist es noch ein bisschen frischer. Da gehen wir gerade bei 13 Grad in Dornbirn aus dem Haus oder 12 Grad in Bregenz und 10 sind es in Alberschwende und Bludenz. Und auch morgen am Sonntag gibt es wieder einen Mix aus Sonne und hohen Wolken bei bis zu 25 Grad. 3 Minuten nach 8:30. Schaut eigentlich ganz entspannt aus auf Vorarlbergstraßen, aber es gibt noch die letzten Albabtriebe im Land und das heißt, Sie müssen da immer wieder mal mit Tieren auf der Fahrbahn und mit Verzögerungen rechnen, zum Beispiel im kleinen Walsertal zwischen Bad und Rietzland oder im Klostertal zwischen Wald am Arlberg und Bratz. Falls Sie sonst noch was entdecken, gerne anrufen 0800 20 4000, wäre unsere kostenlose Hotline.
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0: Despacito. Langsam, also wir gehen alles ein bisschen langsamer an. Und manchmal, ja, da bleibt die Welt fast ein bisschen stehen. Nämlich dann, wenn ein lieber Mensch, der Partner oder ein Familienmitglied, schwer krank wird, zum Beispiel mit Krebs. Und da ist man gut beraten, wenn man so viele Infos wie möglich hat und sich mit ganz vielen Menschen austauschen kann, die entweder Ahnung davon haben oder es vielleicht sogar selber erleben. Und deswegen gibt es heute den Angehörigentag für Krebskranke. Das ist so ein Infotag für alle, die eben dieses Thema irgendwie betrifft. Mit dabei ist der Primar der Onkologie in Feldkirch, der Thomas Winder. Thomas, erklär ganz kurz, was erfahren wir da heute am Vormittag?
1: Ja, wir sprechen insbesondere über Nebenwirkungen. Wie kann man sie behandeln? Über Ernährung, über Bewegung, technische Hilfsmittel, um Krankenhausaufenthalte maximal zu reduzieren. Mhm. Und darüber, was Patienten und Angehörige konkret zur Unterstützung tun können. Ein ganz besonderer Programmpunkt wird sein, ein Arzt und ein Patient erzählen ihre unterschiedlichen Perspektiven aus einem Arzt- und Patientengespräch.
0: Also schauen Sie vorbei heute ab 9 Uhr, also eine Viertelstunde geht's los, bis 13 Uhr im Pfarrzentrum in Altenstadt in Feldkirch, der Infotag für Angehörige von Krebspatienten.

0: Guten Morgen. 8:50 und der Countdown läuft. Wir haben nämlich was Neues für Sie.
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1: Im Nachrichtenstudio begrüßt sie Tom Brandenberger. Über die Auswirkungen der künstlichen Intelligenz, kurz KI, auf die Wirtschaft beraten heute die EU-Finanzminister in Dublin. Europa müsse bei der KI aufholen, ist der Tenor. Gleichzeitig steigt aber auch die Gefahr von Cyberattacken. Aus Dublin berichtet Johannes Perzerer.
2: Europa müsse bei der künstlichen Intelligenz aufholen, aber gleichzeitig regulieren. Österreichs Finanzminister Markus Marterbauer von der SPÖ ist zuversichtlich, dass dieser Spagat gelingen wird.
3: Gerade in Bezug auf die künstliche Intelligenz habe ich den Eindruck, wenn ich mir die weltweite Entwicklung anschaue, nur die Europäer sind eigentlich in der Lage, das vernünftig zu regulieren, und wir sind dazu auch bereit.
2: Zur Diskussion unter den Finanzministern in Dublin heute Vormittag steht ein Bericht des Internationalen Währungsfonds. Dieser warnt unter anderem vor erhöhten Risiken von Cyberangriffen auf die Finanzsysteme. Die Minister wollen darüber beraten, wie sie sich dagegen am besten rüsten können.
1: Im Streit um Grönland gibt es überraschend einen Durchbruch. Die USA, Dänemark und Grönland haben sich auf ein Sicherheitsabkommen geeinigt. Laut US-Präsident Trump soll es den USA deutlich mehr militärische Möglichkeiten auf der Arktisinsel geben. Gegner der USA dürfen dagegen künftig keine Stützpunkte mehr dort bauen. Das Abkommen soll nächste Woche unterzeichnet werden. Die geplante Aktivpension sorgt für Kritik des gewerkschaftsnahen Momentum-Instituts. Die Maßnahme sei sozial nicht treffsicher, weil Bezieher hoher Pensionen mehr von dem Steuerbonus haben als jene mit niedrigeren Pensionen, heißt es. Hintergrund ist, dass Menschen mit einer höheren Pension auf den Zuverdienst mehr Lohnsteuer zahlen und dadurch auch stärker von einer Steuerreduktion profitieren. Ein Social-Media-Posting eines Innsbrucker FPÖ-Gemeinderats sorgt aktuell für Empörung. Darauf zu sehen ist eine Liste mit Vornamen einer Innsbrucker Volksschule und dazu der Kommentar, dass man zur Minderheit in der eigenen Stadt werde, wenn man nicht mit Remigration beginne. Grüne und SPÖ üben heftige Kritik, Ulrike Finkenstedt berichtet.
4: Für die Grünen ist es ein Rassismus-Eklat. In dem Posting würden Menschen aufgrund ihres Namens diffamiert. FPÖ-Gemeinderat Fabian Walch drohe Kindern mit Deportation, so Integrationssprecherin Celia Arslan. Auch die SPÖ spricht von einem Aufruf zur Deportation und einem politischen Tabubruch, wenn der FPÖ-Gemeinderat zwischen Kindernamen und Remigration einen Zusammenhang herstelle. Bisher sei es Konsens, dass Kinder nicht zum Ziel parteipolitischer Aktionen gemacht würden, so Vizebürgermeisterin Elli Meyer. In einer Reaktion schreibt Walch selbst, mit der FPÖ in Verantwortung werde es wieder mehr Kinder mit österreichischen Namen geben. Für die Rückführung von illegalen oder straffälligen Ausländern setze sich die FPÖ gleich ein wie für gute Familienpolitik.
1: Das waren die Nachrichten mit Tom Brandenberger.
5: Das brauchen wir heute alles. Also die Sonnenbrille auf jeden Fall. Herrlich, oder? Wie die Sonne da reinblinzelt. Und ein Jäckle übers T-Shirt, weil jetzt und am Abend, da ist es nämlich doch ein bisschen kühler. Der Nachmittag, der wird aber sehr warm mit bis zu 23 Grad. Allerdings ist es heute nicht den ganzen Tag so sonnig wie jetzt am Vormittag. Am Nachmittag tauchen dann ein paar Schleierwolken auf. Die werden gegen Abend dichter, bleibt aber auf jeden Fall trocken. Und morgen ganz ähnliches Spiel, Sonne und Wolken. Es wird sogar noch eine Spur wärmer mit bis zu 25 Grad. Sie sind sicher unterwegs mit dem Radio Vorarlberg Verkehrsservice um 8:53. Da gibt es noch die letzten Albabtriebe im Land. Das heißt, Sie müssen sich auf Tiere auf der Fahrbahn und mit Verzögerungen einstellen. Zum Beispiel im Kleinbalsertal, auf der Kleinbalsertaler Straße zwischen Bad und Rietzlern oder im Klaustertal zwischen Wald ab Arlberg und Bratz. Und falls Sie sonst noch irgendwelche Hinweise für uns haben, rufen Sie gerne an. 0800 20 4000 wäre unsere kostenlose Hotline.
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5: Und nutzt dir nichts. Start mal halt rein ins Wochenendpflichtprogramm. Bereit machen zum Einkaufen und Wohnungsputz. Aber bitte alles ein bisschen mit mehr Gemütlichkeit. Schönes Wochenende.
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0: Was für ein schöner Start in diesen Samstag. Your Body is a Wonderland von John Mayer. So, und jetzt checken wir mal, ob wir alles haben, was wir brauchen. T-Shirt, Cappy und Fanschal. Aha, heute Nachmittag ist es nämlich soweit. Das erste Ländederby der Saison. Austria Lustenau hat den SC Altach in Lustenau zu Gast. Und wie könnte es anders sein, auch wenn die Saison noch jung ist? Für beide Teams ist das heute sportlich ein super wichtiges Spiel. Thomas Österle aus unserer Sportredaktion.
1: Ein Sieg im Derby, der zählt immer besonders viel. Und dieses Mal trifft das auch wirklich zu. Beide Teams brauchen nämlich dringend Punkte, um die unteren Tabellenregionen zu verlassen. Besonders die Altacher können mit ihrem Saisonstart überhaupt nicht zufrieden sein. Nach 4 Niederlagen in Folge wäre für Kapitän Lukas Jäger ein Sieg im Derby deshalb enorm wichtig.
2: Wir können da jetzt in Nuschenau sehr vieles wieder gut machen. Ein Derby hat immer einen besonderen Charakter und da gilt es einfach als Mannschaft kompakt aufzutreten und wer es dann mehr will, wird als Sieger vom Platz bringen.
1: Bei den Lustenauern stellt sich die Situation etwas differenzierter dar. Auch für die Austria hat es zuletzt 2 Niederlagen gegeben. Die Leistungen, die waren aber in Ordnung. Neuzugang Dominik Weichselbraun freut sich jedenfalls auf sein erstes Ländle-Derby.
3: Das Wichtigste für mich ist, glaube ich, dass ich den Fans was zurückgebe, weil die Fans reisen von A nach B durch ganz Österreich für uns. Und wenn wir dann daheim auch noch ein Derby haben und das Stadion ausverkauft ist, dann will ich ihnen noch mal mehr was zurückgeben.
1: Spielbeginn in Lustenau ist um 17 Uhr. Mit Radio Vorarlberg sind Sie live dabei.

0: schönen Samstagvormittag hier mit Radio Vorarlberg und wir setzen gleich noch was drauf. Nothing's gonna stop us now von Starship. Habe ich ganz gleich für Sie.
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0: The Beloved am Beloved Samstagvormittag. Schön, dass Sie mit dabei sind. Es ist 9.30 Uhr. Das hier sind die Radio Vorarlberg Nachrichten für Sie.
1: Mit Thomas Haschberger. Nach zwei tödlichen Unfällen in Lustenau soll die Verkehrssicherheit auf der Landesstraße verbessert werden. Land und Gemeinde haben bei einem Sicherheitsgipfel ein gemeinsames Projektteam präsentiert. Es soll kurzfristige Maßnahmen festlegen, zum Beispiel sichere Querungen auf Schulwegen und bessere Bodenmarkierungen. Im Fokus steht die Kreuzung beim Grenzübergang Lustenau-Au. Gesundheitslandesrätin Martina Rüscher fordert ein Umdenken in der Pflege. Der Bedarf steigt und darum sei es nicht mehr möglich, alle Aufgaben mit diplomiertem Pflegepersonal abzudecken. Man müsse auch die neuen Gesundheitsberufe wie die Pflegefachassistenz und die Pflegeassistenz stärker zum Einsatz bringen, meint Rüscher. Und die Zeltfest-Saison beginnt. Für die Vorarlberger Bierbrauereien ist sie aber nicht umsatzrelevant. Das sagt Mohrenbrauerei-Geschäftsführer Thomas Pachole. Im September ist der Bierabsatz zwar gut, weil es nicht mehr so heiß ist wie im Sommer. Einzelne Zeltfeste fallen aber kaum ins Gewicht.
0: Ja, noch braucht man ein dünnes Jäckle bei 16 Grad zum Beispiel in Feldkirch oder 15 in Dornbirn. Etwas dicker das Jäckle in Gaschurm bei 11 Grad oder in Wart bei 7 Grad. Aber das ändert sich heute Nachmittag. Da gibt es dann wieder bis zu 23 Grad. Allerdings bleibt es nicht ganz so sonnig wie jetzt am Vormittag. Am Nachmittag tauchen nämlich ein paar dichtere Schleierwolken auf. Und morgen gibt es dann einen Mix aus Sonne und hohen Wolken. Aber dafür wird es nochmal spätsommerlich warm am Nachmittag mit bis zu 25 Grad. Sie sind sicher unterwegs mit dem Radio Vorarlberg Verkehrsservice um kurz nach 9:30 und da gibt es noch die letzten Albabtriebe im Land. Das heißt, Sie müssen mit Tieren auf der Fahrbahn und mit Verzögerungen rechnen. Zum Beispiel im kleinen Walsertal zwischen Bad und Rietzlern oder im Klostertal zwischen Walsam, Adelberg und Bratz. Ja, weil Sie sonst noch irgendwas entdecken, dann rufen Sie gerne an. 0800 20 4000 wäre unsere kostenlose Hotline.
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0: Servus.

0: Also ich hoffe, Sie genießen gerade noch Ihren Morgenkaffee in absoluter Ruhe vor dem großen Samstagsturm. Oder haben Sie schon vergessen, wie das mit dem Genießen so geht? Wir verbieten uns ja so vieles, oder? Zum Beispiel das zweite Stückli Kuchen, bloß nicht zu viel Zucker, den dritten Kaffee, bloß nicht zu viel Koffein. Oh, sogar die Leberkässemmel, bei Gott, viel zu fettig und sowieso Fleisch, oder? Wie genussvoll ist Ihr Leben eigentlich noch? Das ist heute Mittag Thema in Fokus bei Georg Fabian. Und zu Gast ist der österreichische Philosoph des Genusses, der Robert Pfaller.
1: Der gebürtige Wiener und Professor an der Kunst-Uni Linz, Robert Pfaller, spricht an, dass ein lustvolles Leben gegenwärtig stark unter Druck gerät. Die moderne Gesellschaft sei von einem Gesundheitswahn getrieben, der nicht einmal gesund ist. Denn mit dem Genuss werde auch die Lebendigkeit geopfert. Wenn man sich der Lust dabei mal hingibt, werde man souverän, sagt Pfaller.
2: In diesen Momenten ist das Leben für uns da. Da sind wir nicht für das Leben da und schuften für die Erhaltung des Lebens als brave Arbeitssklaven der Lebenserhaltung, sondern dann fordern wir vom Leben was zurück. Dann sind wir sozusagen auf Augenhöhe mit dem Leben und souverän.
1: Robert Pfaller trägt das oft mit herrlichem Humor vor. Es gäbe etwa Situationen, in denen einem der Genuss und die Lust nahezu geboten erscheinen.
2: Ja, Sie kennen es vielleicht, Sie kommen am Abend, frühen Abend in eine Bar und da herrscht so gedämpftes Licht und cooler Jazz. Ne? Da spüren Sie die Stimme der Kultur im Ohr, die Ihnen sagt, bestell dir jetzt kein Mineralwasser.
1: Den buchstäblich genussvollen, aber auch witzigen Vortrag von Philosophieprofessor Robert Pfaller gibt's heute in voller Länge in Fokus ab 13 Uhr.

0: 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Schönen Samstagvormittag, gleich haben wir es 10 vor 10. Und was können wir nicht alles anstellen dieses Wochenende? Zum Beispiel können wir shoppen beim Jonas Juncker Markt in Götzis. Wir können tanzen auf dem Elblerball in Dallas. Oder Sie schauen heute einfach am Mittag vorbei beim Roten Kreuz in Hart. Da wird nämlich mit einem Tag der offenen Tür ein neuer Stützpunkt für den Katastrophenhilfsdienst gefeiert. Für Hannes Herrmann, den Kommandanten von der Rotkreuzabteilung in Hart, heute definitiv der Place to be, gell?
1: Ja, da muss man unbedingt da nicht sogar. Das Fest läuft unter dem Motto Zemko und Feinhau. Und man kann natürlich auch besichtigen, neue Fahrzeuge landesweit, auch unterschiedliche Fahrzeuge für die Führungsunterstützung, für die Logistik, die werden da präsentiert. Es wird aber auch das gesamte Großunfallsmanagementmaterial präsentiert und es kann sich jeder ein Bild davon machen, mit was wir schaffen und praktisch helfen, wenn Hilfe benötigt wird. Und ganz wichtig, es kann sich auch jeder Bild davon machen, wäre das vielleicht etwas für mich, zum wieder ehrenamtlich engagieren. Das ist oder die Chance dazu.
0: Also ab Mittag um 12, Tag der offenen Tür beim Roten Kreuz in Hart.
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1: Im Nachrichtenstudio begrüßt sie Tom Brandenberger. In Deutschland hat sich die Regierung angesichts der hohen Spritpreise auf Maßnahmen zur Entlastung der Autofahrer geeinigt. Geplant ist ein weiterer Tankrabatt und ab dem kommenden Jahr auch ein Spritpreisdeckel. David Kriegleder berichtet.
2: Es ist eine milliardenschwere Beruhigungspille, die Deutschlands Regierung verkündet, rechtzeitig vor den morgigen Wahlen in Berlin und Mecklenburg-Vorpommern. Ab Oktober soll die Energiesteuer auf Benzin und Diesel bis Jahresende gesenkt werden. Eine Entlastung von 17 Cent pro Liter an den Zapfsäulen, wie sie Deutschlands Autofahrer schon im Frühjahr erhielten. Die zweite Maßnahme ist neu. Ab Jänner soll ein krisenbedingter Preisdeckel für Kraftstoffe nach Vorbild Belgiens oder Luxemburgs folgen. Opposition, Umwelt- und Verbraucherschützer kritisieren den neuen Tankrabatt als teure Gießkannenpolitik. Die Maßnahme sei nicht zielgerichtet, klimaschädlich und werde als Übergewinn an Mineralölkonzerne fließen.
1: US-Präsident Trump verbietet mehreren kritischen Medien den Zugang zum Weißen Haus. Betroffen sind die Fernsehsender CNN und MS Now sowie die Nachrichtenplattform Politico. Trump wirft ihnen vor, Falschnachrichten zu verbreiten. Ab wann das Verbot gilt, ist unklar. CNN spricht in einer ersten Stellungnahme von einem verfassungswidrigen Angriff. Die Bundesregierung will Anfang nächsten Jahres eine neue Hochschulstrategie vorlegen. Die Neos bringen sich da jetzt mit einer Forderung nach höheren Studiengebühren ein. Damit soll die durchschnittliche Studienzeit verkürzt werden. Viktoria Waldhäusl berichtet.
3: Die Neos wollen die Studiengebühren von derzeit etwa 360 Euro pro Semester auf etwa 700 Euro erhöhen. Und die Gebühren für Studierende aus Drittstaaten sollen von derzeit rund 700 Euro auf zunächst 2500 Euro im Semester angehoben werden, sagt Martina von Künsberg-Sarre, Wissenschaftssprecherin der Neos.
4: International sind die Studiengebühren bei rund 10.000 Euro für Drittstaatsangehörige. Warum kommen so viele? Weil natürlich auch das Studieren in Österreich sehr, sehr günstig ist. Und ich glaube, es ist wichtig, dass auch diese Gruppe einen Beitrag leistet.
3: Das würde laut Neos rund 100 Millionen Euro im Jahr einbringen. Ob sie sich damit durchsetzen können, ist das eine. Das zusätzliche Geld aber könnten die Hochschulen wohl gut gebrauchen. Wissenschaftsministerin Eva-Maria Holzleitner von der SPÖ hat zwar ein moderates Plus für das nächste Uni-Budget angekündigt, fixiert wird das aber erst im Oktober.
1: Die Armutskonferenz sieht beim Entwurf des Sozialministeriums für die neue Sozialhilfe Verbesserungspotenzial. Besonders kritisch wird die geplante Umstellung von Geld auf Sachleistungen gesehen. Das sei ein Rückschritt in die autoritären Modelle des vorigen Jahrhunderts, sagt Sozialexperte Schenk. Er vermisst auch das klare Ziel, die Armut bekämpfen zu wollen. Das waren die Nachrichten mit Tom Brandenberger.
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5: Ja, langsam aber sicher kommen im Tal auch die Eidechsen wieder auf Betriebstemperatur in der Früh. Da war es ja noch ziemlich frisch und in den Bergen, wie zum Beispiel in Waadt, da hat es immer noch nicht mehr als 9 Grad. Im Bregenz sind es immerhin schon 17. Aber am Nachmittag, da geht es noch bis 23 Grad hoch. Dazu gibt es viel Sonne, später kommen dann ein paar harmlose Wolken dazu. Morgen, da wird es ganz ähnlich am Sonntag, aber bis zu 25 Grad warm. Und am Montag, da sind anfangs etwas mehr Wolken dabei und da und dort kann es mal etwas regnen. Bei Höchstwerten von 16 bis 21 Grad am Nachmittag, da wird es dann schon wieder freundlich. Mit Radio Vorarlberg sind Sie sicher unterwegs um 4 Minuten nach 10. Da haben wir eine Meldung für die L201, die Kleinwalsertalstraße. Da gibt es eine Sperre zwischen Bad und Rietzlern. Der Grund ist da ein Alpabtrieb. Ansonsten sind uns keine Störungen gemeldet worden.
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5: Falls Sie gerade bei der Hausarbeit sind, singen Sie da auch gerne laut mit bei den Hits von Radio Vorarlberg. Also ich mache das nur noch beim Staubsaugen. Ja. Beim Singen unter der Dusche hat man mir schon mehrfach den Hauptwasserhahn abgedreht. Und als ich da das letzte Mal laut gesungen habe, da haben mich meine Nachbarn gefragt, ob ich meine Katzen unbedingt schon in aller Herrgottsfrüh baden muss.
7: Das ist ja eine Frechheit.
5: Ja, eigentlich nicht. Mein Gesang klingt wirklich wie Katzenjammer. Er ist hingegen ein großartiger Sänger. Nur leider musste er sich Ende August einer Stimmbandoperation unterziehen und hat drum seine Una Storia Importante Welttournee unterbrechen müssen. Naja, hören wir das Lied halt bei uns. Hier ist Eros Ramazzotti.

0: Steinbecker, die Michel Schiffkowitz waren das mit Kreuz und immer Köter. 2014 haben sich STS ja offiziell aufgelöst. Das erste S, der Gerd Steinbecker, mittlerweile 73 Jahre alt, hat aber angekündigt, zu seinem 75. Geburtstag noch eine letzte Serie von 8 Abschiedskonzerten geben zu wollen. Naja, noch pendelt er zwischen der Steiermark und Griechenland hin und her, aber ich denke mit 75, da bleibt er dann dort, lässt alles liegen und stehen, geht von daheim für immer fort und dann steckt er mit einer Bottle Rotwein in der Hand, die Viers in weißen Sand. Was Ähnliches habe ich übrigens letzte Nacht nach etwas zu viel Rotwein geträumt und heute früh waren dann Fußabdrücke im Sand vom Katzenklo.
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0: Hase langsam ausgerufen, die Madonna. Jetzt ist es nämlich 10.30 Uhr. Hier sind die Radio Vorarlberg Vormittagsnachrichten.
1: Mit Thomas Haschberger. Nach dem gestrigen Brand in einem Mehrfamilienhaus in Hohenems befindet sich eine Person nach Angaben der Polizei im kritischen Zustand. Sie wurde aus dem verrauchten Gebäude gerettet und mit dem Hubschrauber ins Spital geflogen. Bei dem Brand waren mehr als 90 Feuerwehrleute im Einsatz. Warum das Feuer ausgebrochen ist, wird noch ermittelt. Nachdem der Gemeinde Altach eine Millionen-Nachzahlung droht, kommt Kritik von der Opposition. Wegen Unregelmäßigkeiten beim Kiesabbau soll es ja eine Forderung der Behörden über 2,5 Millionen Euro geben. Bürgermeister Markus Giesinger will die Angelegenheit in einer vertraulichen Sitzung besprechen. Die Gemeindevertretung hat aber mehrheitlich beschlossen, dass die Sitzung öffentlich sein soll. Und die Silbertaler Straße wird saniert. Das hat die Landesregierung diese Woche beschlossen. Auf 700 Meter Länge werden der Straßenbelag und die Beleuchtung erneuert. Die Kosten liegen bei rund 890.000 Euro. Die Strecke bleibt während der Arbeiten aber größtenteils geöffnet.
0: Ich sehe gerade, der Staubsauger wird heute 150 Jahre alt. Der Amerikaner Melville Bissell hat den am 19. September 1876 patentieren lassen. Ja, nur so als Info, falls ihr heute den Elektroelefanten noch zum Einsatz bringen wollen. Wobei, bei dem Wetter fällt Ihnen sicher was Besseres ein. Es gibt heute nämlich viel Sonne, später kommen zwar ein paar harmlose Wolken dazu. Es wird aber fein warm bei bis zu 23 Grad. Morgen wird es ganz ähnlich am Sonntag, aber bis zu 25 Grad warm. Ja, und am Montag, da sind anfangs etwas mehr Wolken dabei und dort kann es mal etwas regnen. Am Nachmittag wird es aber schon wieder freundlicher bei Höchstwerten von 16 bis 21 Grad. Mit Radio Vorarlberg sind Sie sicher unterwegs um 10.32 Uhr. Da haben wir immer noch die Meldung für die Kleinwalsertalstraße. Da gibt es eine Sperre zwischen Bad und Rietzlern. Grund ist dort ein Albabtrieb. Sollten Sie sonst wo länger stehen, bitte informieren Sie uns kostenlos unter 0800 20 4000.
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0: Jetzt gibt es ein ganz schönes Lied für alle, die erst jetzt das Land der Träume verlassen. Hier ist der Boris Gardner, I Wanna Wake Up With You. Einen schönen Vormittag, Freunde.

0: war ein One-Hit-Wonder, aber eine super Nummer. A Walk in the Park, der Nick Straker Band bei Radio Freiberg. Ja, das könnten Sie als musikalische Inspiration nehmen, falls Sie noch keine Pläne fürs Wochenende haben. Es ist ja sonnig und da drängt er sich doch förmlich auf, der Spaziergang im Park. Da erlebt man auch manchmal ganz seltsame Sachen. Ich war zum Beispiel mal im Stadtpark in Wien spazieren. Da ist plötzlich ein japanisches Pärchen auf mich zugekommen und hat mir so mir nichts, dir nichts, sein Handy geschenkt.
1: Wow!
0: Ja, was mir die beiden danach nachgerufen haben, das habe ich leider nicht verstanden. Hat aber irgendwie

0: Die Jungs aus der Zoohandlung, The Pet Shop Boys, always on my mind. Apropos, welches Tier bewundern Sie eigentlich am meisten? Also ich, den männlichen Löwen. Das Fressen wird ihm serviert, dann pennt er nur und hat immer eine geile Frisur.
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0: Tokens mit The Lion Sleeps Tonight gibt's nach 11. Jetzt haben wir noch den Roy Orbison.
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1: Im Nachrichtenstudio begrüßt Sie Tom Brandenberger. Ende Juni ist der Asyl- und Migrationspakt der Europäischen Union in Kraft getreten. Kurz darauf stürmten Migranten aus Marokko die spanische Exklave Ceuta. Aus dieser Erfahrung wolle man lernen, sagt EU-Migrationskommissar Magnus Brunner bei seinem Besuch in Madrid. Maren Häusermann hat mit ihm gesprochen.
2: Ein Krisenmechanismus soll es den Mitgliedstaaten erlauben, unter bestimmten Umständen von den Standardverfahren der EU abzuweichen.
3: Da ist so ein Notfallmechanismus natürlich enorm wichtig, dass wir schneller reagieren können auf Situationen, wie wir es in Ceuta erlebt haben.
2: Die Menschen, die am 30. Juli aus Marokko gekommen sind, sind Falschmeldungen gefolgt. Deshalb spreche man mit den Social-Media-Plattformen.
3: Meta, Google, andere müssen uns dabei unterstützen, dass wir früh genug sehen, wie die Schmuggler, die Menschenhändler ihr Geschäft hier vorantreiben.
2: Und in Verhandlungen über ein Abkommen mit Marokko wird das Thema Migration nun wohl besonders beachtet.
3: Dass wir auch hier die Migration einfach noch mehr auf den Tisch legen, noch mehr verhandeln. Hier muss Marokko natürlich auch kooperieren.
2: Zunächst aber soll Frontex gestärkt werden, um die Grenze nicht nur zu schützen, sondern auch bei den Rückführungen zu helfen.
1: In Deutschland werden Autofahrer angesichts der hohen Spritpreise entlastet. Bund und Länder haben sich nach 10 Verhandlungen auf einen Tankrabatt geeinigt, der Anfang Oktober in Kraft treten soll. Geplant ist eine Entlastung von 17 Cent je Liter. Ab Jänner soll dann auch ein Spritpreisdeckel kommen. Nach OpenAI und Anthropic meldet jetzt auch die Internetsuchmaschine Google einen Sicherheitsvorfall beim Test mit seinem KI-Modell Gemini. Gemini habe Cyberangriffe auf mehrere Websites ausgeführt. Die 3 betroffenen Unternehmen seien aber über den Vorfall informiert worden. Nach den langen Verzögerungen beim Beat Patrol Festival in Wien Anfang September ermittelt nun die Finanzpolizei gegen die Firma der Veranstalterin. Wegen fehlender Mobiltoiletten war das Festival erst mit 7 Stunden Verspätung losgegangen. Mehr von Madeleine Grohmann.
4: Nicht bezahlte Rechnungen, fehlende Organisation, der Ärger bei Lieferanten und Technikern ist groß. Auch bei Techno-DJ Anna Ulrich.
5: Sowas habe ich noch nie erlebt, dass einfach wochenlang oder tagelang nicht geantwortet wird. Und dann habe ich eben mitbekommen, dass es nicht mal Klos auf dem Festival gibt. Und das war für mich ganz klar, also ich möchte nicht mit so einem unprofessionellen Veranstalter zusammenarbeiten.
4: Die Vorkommnisse werden aktuell aufgearbeitet, heißt es. Das Beat Patrol Festival gibt es bereits seit mehr als 10 Jahren. Die Veranstaltungsfirmen dahinter wechseln regelmäßig. Sie sind früher oder später insolvent. Involviert ist Recherchen der ZIP2 zufolge fast immer derselbe Mann. Auch heuer war er im Hintergrund tätig. Die Staatsanwaltschaft St. Pölten ermittelt gegen ihn wegen Finanzstrafdelikten. Eine Anfrage zu diesen Vorwürfen bleibt bis Redaktionsschluss unbeantwortet.
1: In München startet heute das 191. Oktoberfest. In einer Stunde um Punkt 12 Uhr eröffnet Münchens neuer Oberbürgermeister Dominik Krause die Wiesen mit dem berühmten Ausruf O Zapftis. Die Maß Bier ist auch heuer erneut teurer geworden und kostet jetzt rund 15 Euro. Das waren die Nachrichten mit Tom Brandenberger.
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6: Bei uns im Land gibt's heute sicher auch das eine oder andere Oktoberfest. Falls Sie also auch noch die Krachlederne und die Jodelburka anziehen, das Wetter heute ist ein echtes Septemberfest. Es gibt viel Sonne, auch wenn die Wolken am Nachmittag mehr werden. Es bleibt trocken bei bis zu 23 Grad. Morgen am Sonntag wird's ganz ähnlich, aber bis zu 25 Grad warm. Ja, und am Montag, da sind dann anfangs etwas mehr Wolken dabei und da und dort kann's etwas Regen geben. Am Nachmittag, da wird es aber schon wieder freundlich, bei Höchstwerten von 16 bis 21 Grad. Mit Radio Vorarlberg sind Sie sicher unterwegs um 4 Minuten 11, ja? Die L201, die Kleinwalsertalstraße, die ist heute gesperrt und zwar noch bis 13 Uhr zwischen Bad und Rietzlern. Der Grund ist da ein Halbabtrieb. Ansonsten hat uns die Polizei keine Störungen gemeldet. Wenn Ihnen was auffallen sollte, dann gerne durchgeben. Kostenlos unter 0800 20 4000.
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6: Steht bei Ihnen heute auch noch der Wochenendeinkauf auf dem Programm. Also dieses Mal darf mein Schatz den alleinige erledigen, weil die hat mich letztes Wochenende vergrault. Da hatte mich nämlich, wir waren noch keine 5 Minuten im Supermarkt, voll laut einen faulen Sack genannt. Ich bin vor Schreck fast aus dem Einkaufswagen gefallen.
8: Oh.
6: Ja. Meine Mami hat mich früher auch immer geschoben. Das haben doch alle Mamas gemacht, oder? Sicher auch die von Phil Collins. Hier ist er mit. Mama, einen schönen Vormittag.

0: Die Frau macht einfach gute Musik. Pink war das mit What About Us. Was immer Sie heute bei dem schönen Wetter unternehmen, um 17 Uhr gibt es einen Pflichttermin für Fußballfans. Die Lustenauer Austria trifft in der Bundesliga auf den SCR Altach. Manche nennen es Derby, ich nenne es Derby. Der Lustenau-Trainer Markus Mader sagt,
1: es geht eigentlich weniger jetzt ums Derby. Natürlich, es ist ein Derby. Es wird auch über das Derby geschrieben. Aber wir Trainer, wir müssen einfach schauen, dass wir Punkte machen. Wir sind dafür verantwortlich, dass wir am Ende in der Liga bleiben. Und darum ist es ein wichtiges Fußballspiel, wo es um 3 Punkte geht.
0: Ja, hoffen wir, dass es kein derbes Derby wird. Also, liebe Hardcore-Fans im Stadion, ihr solltet im Gegensatz zu den Spielern das ganze Match durch den Ball ein bisschen flach halten, damit ein friedliches Derby, Derby oder Derby wird. Garantiert konfliktfrei können Sie das Spiel bei Radio Vorarlberg erleben. Wir sind ab 17 Uhr live dabei.

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0: Puh, so viel Elend gibt's hoffentlich in den Nachrichten nicht. Es ist 11.30 Uhr. Hier sind die Radio Vorarlberg Vormittagsnachrichten.
1: Mit Thomas Haschberger. Gesundheitslandesrätin Martina Rüscher fordert ein Umdenken in der Pflege. Der Bedarf steigt und darum sei es nicht mehr möglich, alle Aufgaben mit diplomiertem Pflegepersonal abzudecken. Man müsse auch die neuen Gesundheitsberufe wie die Pflegefachassistenz und die Pflegeassistenz stärker zum Einsatz bringen.

0: Die Gemeinde Lustenau will gemeinsam mit dem Land die Verkehrssicherheit erhöhen. Ein gemeinsames Projektteam soll rasche Maßnahmen umsetzen. Dazu gehören sichere Querungen auf Schulwegen und bessere Bodenmarkierungen. Zuletzt hat es 2 tödliche Verkehrsunfälle in Lustenau gegeben. Und wir bleiben noch in Lustenau. In 5,5 Stunden um 17 Uhr ist der Anpfiff zum Fußball-Derby Austria gegen Altach. Es ist das erste Derby seit rund 2,5 Jahren. Das Match im Reichshofstadion ist ausverkauft. Auch die Sicherheitsvorkehrungen sind groß. Rund 200 Polizisten werden im Einsatz sein. Wir hoffen aber, dass der Sport im Vordergrund steht und berichten natürlich auch live ab 17 Uhr hier bei Radio Vorarlberg.
1: Ich habe gerade gesehen, heute vor 35 Jahren wurde die Gletschermumie der Ötzi entdeckt. Das muss ja ein ziemlicher Schock für die Entdecker gewesen sein. Ich hoffe, sie stolpern heute beim Bergwandern nicht über einen ausgedörrten Steinzeitfuzzi. Aber das Wetter ist ideal zum Wandern. Es gibt viel Sonne, auch wenn die Wolken dann am Nachmittag ein bisschen mehr werden. Es bleibt trocken bei bis zu 23 Grad. Morgen am Sonntag, da wird es ganz ähnlich, aber bis zu 25 Grad warm. Am Montag, da sind anfangs etwas mehr Wolken dabei und da und dort kann es etwas Regen geben. Bei Höchstwerten von 16 bis 21 Grad. Mit Radio Vorarlberg sind Sie sicher unterwegs um 11.32 Uhr und da haben wir immer noch die Meldung für die L201, die Kleinwalser Talstraße. Da gibt es ja die Sperre zwischen Bad und Rietzlern. Der Grund ist ein Albabtrieb. Die Sperre dauert noch bis 13 Uhr. Wir wünschen Ihnen gute Fahrt. Ich heiße Bernhard Zellner und wünsche Ihnen jetzt viel Vergnügen mit Cindy Lauper.

0: aus meinem Lieblingsalbum von U2, Joshua Tree, aus dem Jahr 1987, With or Without You. So, jetzt ist es Viertel vor zwölf, um Punkt zwölf, da wird der Münchner Oberbürgermeister Dominik Krause zum Holzhammer greifen, um mit dem Fassanstich das 191. Münchner Oktoberfest zu eröffnen. So wird's dann klingen.
1: Botschaft ist auf eine friedliche Wiesn.
0: Jawohl, 16 Tage lang heißt's jetzt Ohrens zu gesuffen. Ja, auch wenn die Maß mittlerweile zwischen 14 und fast 16 Euro kostet. Da hast beim Bezahlen schon Schaum vor dem Mund. Naja. Getrunken wird trotzdem ohne Ende, aber die Medien sind wieder gebeten worden, in ihren Berichten möglichst wenig Angetrunkene abzubilden. Ja, das ist in etwa wie die Vorgabe bei der Übertragung einer Schwimmweltmeisterschaft, keine nassen Leute zu zeigen.
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0: Sensationsnummer von Tal Bachmann, She's So High. Aha, woran erkennt man das, dass sie high ist? Ah, vermutlich an der Rückenflosse.
1: It's a Blödsinn.

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0: Die Stadt Mistelbach liegt im nordöstlichen Weinviertel. Weithin sichtbar auf dem Plateau des Kirchberges erhebt sich die Pfarrkirche. Sie ist eine spätgotische Hallenkirche mit einem barocken Südturm. Der mächtige Hochaltar ist mit 1735 datiert. Sein Bild zeigt den Patron, den heiligen Martin. Am Triumphbogen befindet sich die Steinplastik einer gotischen Madonna mit Kind. Der Karner neben der Pfarrkirche wurde in der Barockzeit zur Katharinenkapelle umgestaltet.
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2: Willkommen zum Mittagsjournal. Das sind unsere Themen. Die USA und Dänemark einigen sich im Streit um Grönland. In der Fußball-Bundesliga steigt heute das Duell um die Nummer 1 in Vorarlberg. Im Journalstudio begrüßt Sie Konstantin Hahn. Die USA und Dänemark haben überraschend eine Einigung über die Zukunft der autonomen dänischen Insel Grönland bekannt gegeben. Nächste Woche soll ein gemeinsames Abkommen unterzeichnet werden. EU-Korrespondent Johannes Perterer, was wird denn in dem Abkommen stehen?
3: Noch ist das Abkommen weder öffentlich noch unterschrieben, aber US-Präsident Donald Trump hat auf seiner Plattform Truth Social verkündet, das neue Abkommen würde Nicht-NATO-Mitgliedern verbieten, auf Grönland Militärstützpunkte zu bauen oder wichtige Investitionen zu machen. Dänemark hat diese Punkte aber noch nicht bestätigt. US-Präsident Trump schreibt, mit dem Abkommen würden alle Sicherheitsbedenken der USA bezüglich Grönland ausgeräumt.
2: Wie reagiert man in Europa auf diese vorläufige Einigung?
3: Die dänische Regierungschefin Mette Frederiksen schreibt auf X, dass sie sich freut, dass es nun die Aussicht auf ein gutes Abkommen mit den USA gebe. Im Hintergrund fragen sich aber natürlich viele Politiker in Europa, ob das denn alles so nötig war, denn die Zugeständnisse zugunsten der USA, die Donald Trump nun so anpreist, hätte Trump wohl auch bekommen, ohne Grönland im Jänner mit einer militärischen Invasion zu drohen.
2: Danke, Johannes Perterer. Die Armutskonferenz sieht im Entwurf für die neue Sozialhilfe Verbesserungspotenzial. Einer der Hauptkritikpunkte ist das Fehlen des Ziels der Armutsbekämpfung. Die Sozialhilfe müsse das Führen eines menschenwürdigen Lebens ermöglichen und das Existenzminimum sicherstellen, so die Armutskonferenz. Skepsis gibt es auch bei der Umstellung von Geld auf Sachleistungen. Das Wochenende nutzen viele Menschen vermutlich wieder zum Einkaufen. Das größte Einkaufszentrum Österreichs, die Shopping City Süd in Vösendorf, wird dieser Tage 50 Jahre alt. Seit damals haben Einkaufszentren in vielen Städten Einzug gehalten und dabei klassische Einkaufsstraßen in Innenstädten immer mehr unter Druck gesetzt, wie Johannes Schmerger-Lunder berichtet.
4: Auch nach 50 Jahren zählt die Shopping City Süd zu den größten Einkaufszentren in Europa. Immer wieder wurde sie um- und ausgebaut. Das sei auch notwendig, sagt die Handelsexpertin Cordula Zeha von der WU Wien.
5: Damit sie überleben, müssen sich Einkaufszentren natürlich mit den Bedürfnissen der Einkaufenden mitverändern. Und je wichtiger für uns die Freizeit wird, desto mehr sehen wir solche Dienstleistungen, die unseren Freizeitinteressen gerecht werden, auch in Einkaufszentren.
4: Für Einkaufsstraßen in Innenstädten wird es aber immer schwieriger, sich zu behaupten, Raumplaner Hans Kramer von der Technischen Universität Wien.
6: Es ist allerdings für Wien wahrscheinlich weniger eine Herausforderung, so etwas wie die SCS zu haben, wie in kleineren Städten, in Bezirkshauptstädten, wo die Innenstädte viel stärker bedroht sind von solchen Entwicklungen.
4: Aus Sicht der Raumplanung seien Einkaufszentren gerade mit Blick auf den Bodenverbrauch problematisch, so Kramer.
2: Mit einem 3:0 Heimsieg über die WSG Tirol hat Rapid am Abend die Tabellenführung in der Fußball-Bundesliga übernommen. Heute geht es weiter mit zwei Spielen. Viel Brisanz verspricht das Vorarlberger Derby Austria-Lustenau gegen Altach. Wolfgang Eichinger.
7: Erstmals seit Mai 2024 gibt es wieder ein Vorarlberg-Derby und Austria-Lustenau darf da auf den Heimvorteil bauen. Im ausverkauften Stadion von Lustenau werden natürlich die Fans Tormann Dominik Schierl und seine Kollegen massiv unterstützen.
8: Derby immer speziell, immer geile Spiele, Top-Spiele und wir freuen uns alle extrem drauf.
7: Es geht um die Nummer 1 in Vorarlberg, aber auch um wichtige Punkte im Kampf gegen den Abstieg, vor allem für den derzeitigen tabellenletzten Altach und Trainer Ognjen Saric.
9: Wir sind gefordert zu punkten, das ist ganz klar, dass es für uns gegen den Abstieg geht. Das, glaube ich, muss uns auch allen klar sein, aber wir wollen das verhindern.
7: Spielbeginn bei Lustenau gegen Altach ist heute 17 Uhr, ab 19.30 Uhr dann in Graz, GRK gegen die Wiener Austria.
2: Das war das Mittagsjournal mit Konstantin Hahn.
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10: Ich hoffe, das Derby geht tumultfrei über die Bühne. Ich wäre ja dafür, dass man die übererregten Fans nach dem Spiel ins Parkbad nach Lustenau bringt. Da können sie als Pooligans dann ihr Mütchen kühlen. Sie könnten aber auch baden gehen. Es gibt viel Sonne, auch wenn die Wolken dann am Nachmittag mehr werden. Es bleibt trocken bei bis zu 23 Grad. Morgen am Sonntag, da wird es ganz ähnlich, aber bis zu 25 Grad warm. Am Montag, da sind dann anfangs etwas mehr Wolken dabei. Und da und dort kann es mal etwas regnen, bei Höchstwerten von 16 bis 21 Grad. Mit Radio Vorarlberg sind Sie sicher unterwegs um 11:06 und eine Stunde dauert dann auch der Albabtrieb auf der Kleinwalser Talstraße. Die ist zwischen Bad und Rietzlern gesperrt. Ansonsten sind uns keine Störungen gemeldet worden. Wenn Ihnen was auffällt, wir sind da kostenlos erreichbar unter 0800 20 4000.
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10: Mahlzeit und ein Gott, falls Sie gleich am Mittagstisch Platz nehmen. Ich hoffe, es gibt was Gutes. Ich freue mich ja schon auf nach der Sendung. Bei uns gibt es heute Asiatisches und ich liebe die asiatische Küche, allerdings nur mit viel Sojasauce. Ich habe drum neulich einen Sojaspender erfunden. Ich glaube, ich nenne ihn Sojastream.
12: Super, Bernhard!
10: Ja, besser ist dann nur noch die Musik von Chicago. Hier sind sie mit Hard to Say I'm Sorry. Einen schönen Mittag.

0: unterm Strich.
1: Ich weiß nicht, ob Sie davon betroffen sind, aber ein Teil Vorarlbergs ist heute im Fußballfieber. Nach 2,5 Jahren gibt's wieder ein Derby. Austria Lustenau spielt am Nachmittag im Reichshofstadion gegen Alltag, Thomas Haschberger.
2: Ja, und das Stadion ist ausverkauft. Mehr als 5.000 Fans werden erwartet. Beide Mannschaften sind aber auch ein bisschen unter Zugzwang. Alltag ist Tabellenletzter. Die Austria hat nur 2 Punkte Vorsprung. Also da ist viel Brisanz drinnen in dem Spiel. Und damit das sicher über die Bühne geht, sind auch 200 Polizisten im Einsatz.
1: Gibt es eigentlich auch weibliche Hooligans und nennt man die dann Hooligänse? Egal, über die genaue Ausgangslage in Derby Lustenau gegen Alltag reden wir auch gleich in den Radio Vorarlbergs mit Mittagsnachrichten um 12:30. Übrigens heißt es ja mittlerweile Minimil Arena, wenn ich mich recht erinnere.
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0: Ein häufig verwendeter Satz. That's just the way it is, baby. The Rembrandts waren das. Jetzt ist es 12.30 Uhr, wir hören die Radio Vorarlberg Mittagsnachrichten.
1: Das Derby zwischen dem SCR Altach und der Austria Lustenau sorgt für sportliche Hochspannung im Land. Und die Bierfestsaison hat wieder begonnen, wirft für die Brauereien aber nur überschaubar viel Geld ab. Mein Name ist Moritz Moser, schönen Mittag. In der Fußball-Bundesliga steht heute das erste Saison-Derby zwischen Austria Lustenau und dem SCR Altach auf dem Programm. Für beide Teams ein extrem wichtiges Spiel. Zum einen natürlich aufgrund des Prestiges, zum anderen verspricht die Tabellensituation Spannung. Thomas Österle.
2: Das erste Saison-Derby ist zugleich auch ein Kellerduell. Die Altacher reisen nämlich als Tabellenletzter nach Lustenau und auch die Austria wartet mittlerweile, trotz zuletzt guter Leistungen, seit 3 Bundesligaspielen auf einen Sieg. Beide Trainer haben deshalb unter der Woche immer wieder betont, dass das heutige Duell für sie nicht nur ein Derby, sondern noch wichtiger, die große Chance ist, mit einem Sieg den sportlichen Turnaround einzuleiten. Freuen dürfen sich beide Teams jedenfalls auf ein volles Stadion. Mit 5.138 Zuschauern wird das erste Vorarlberger Bundesliga-Derby seit 2,5 Jahren restlos ausverkauft sein. Spielbeginn in

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1: Der Wäschehersteller Wolfurt hat offenbar einen neuen Produktionsstandort gefunden. Die Färberei soll von Bregenz nach Mäder wandern, auf das Gelände des Textilbetriebs Arula. Wolfurt hat bei der Bezirkshauptmannschaft Feldkirch um Bau- und Betriebsbewilligung angesucht. Die mündliche Verhandlung ist für Ende Oktober angesetzt. Das Textilunternehmen muss seinen Bregenzer Stammsitz ja spätestens bis nächsten April räumen. Das Gebäude hat man 2020 aus Geldnot an Blum verkauft. Im April hat Wolfurt bekannt gegeben, dass man auch für die Stickerei und Wäscherei neue Standorte sucht. Und heute ist in München das Oktoberfest eröffnet worden. In Frastanz läuft seit Donnerstag das Bockbierfest und unzählige Vereine veranstalten in den nächsten Wochen auch ihre Zeltfeste. Doch ein Umsatzbringer ist die Zeltfestsaison für die Vorarlberger Brauereien nicht, Thomas Giesinger.
2: Umsatzrelevant sind die Zeltfeste für die Vorarlberger Brauerei nicht. Das sagt der Geschäftsführer der Mohrenbrauerei, Thomas Pachole. Der September ist zwar ein guter Monat für die Brauereien, das liegt aber mehr daran, dass die Temperaturen jetzt angenehmer sind als im Sommer, als an den Festen.
3: Ich sage, früh sind so ideale Temperaturspektren irgendwo zwischen 20 und 28 Grad. Das sind so die idealen Biertemperaturen. Und darum ist schon der September immer ein recht ein guter, starker Monat für Brauereien.
2: Dass gerade jetzt im September auch die Brauereien ihre eigenen Feste veranstalten, ist kein Marketing-Gag. Das liegt daran, dass vor vielen Jahren Bier nur bis März gebraut werden konnte, darum auch der Begriff Märzenbier. Im Sommer war es zu heiß, die Kühlmöglichkeiten haben gefehlt. Im September war das Bierbrauen dann wieder möglich und deshalb finden heute noch die Feste jetzt statt, sagt Pachole. Auf Zeltfesten ist hauptsächlich klassisches Bier gefragt. Generell wird aber Alkoholfreies immer beliebter, kommt aber nicht an das Alkoholhaltige ran.
3: Das ist eines der wenigen Segmente, die im Bierbereich wächst. Damit man sich eine Vorstellung machen kann, so zwischen 4-5% des in Österreich konsumierten Biers ist alkoholfrei. Also ist immer noch, ich sage, eine Randerscheinung, wird aber zukünftig sicherlich mehr.
2: 160.000 Hektoliter Bier braut die Mohrenbrauerei im Jahr. Bei Zeltfesten wird aber nur ein kleiner Bruchteil davon konsumiert.
1: Sie kamen als Gastarbeiter und blieben als Nachbarn. Vor 60 Jahren begann das Anwerbeabkommen mit Jugoslawien, das Menschen auf Arbeitssuche einen Job in Vorarlberg ermöglicht hat. In einem kleinen, mobilen Museum am Bahnhof in Dornbirn werden nun im Rahmen der Veranstaltung Kultur am Bahnhof ausgewählte Fotografien mit damaligen Gastarbeitern und Gastarbeiterinnen gezeigt. Viele der Menschen auf den Bildern sind bis heute unerkannt. Das soll sich nun aber ändern, sagt Barbara Motter. Sie ist Historikerin vom Stadtmuseum Dornbirn.
4: Wir möchten mit der kleinen Ausstellung eine Art Aufruf machen. Wer hilft uns beim Identifizieren? Aber natürlich interessiert uns auch die Geschichte dazu. Wir wissen einfach nur, das sind Fotos in Dornbirn entstanden, bei der Firma Hämmerle oder auch bei der Firma Getzner in Bludenz. In der Mikrogeschichte wissen wir sehr wenig. Also wie war das jetzt wirklich, dieses Ankommen? Sind die Menschen mit dem Zug angereist, mit einem Touristenvisum? Sind sie da am Dornbirn Bahnhof von einem Taxi abgeholt worden, hat uns zuerst eine Dame erzählt.
1: Inzwischen sind schon einige Personen auf den Bildern identifiziert worden. Mehr dazu sehen Sie am Abend in Vorarlberg heute ab 19 Uhr auf ORF 2.
5: Vorbei sind endlich die Zeiten, als man mittags am Grill stehend vor dem Schöbling durchgebraten war. Es ist zwar wahnsinnig schön, aber nicht mehr heiß. Und wie es weitergeht, man weiter, sagt uns jetzt der Simon Hölzel von der Geosphere Innsbruck.
6: Am Nachmittag bleibt es überwiegend sonnig mit nur wenigen hohen Wolken, eventuell auch ein paar flachen Quellungen über den Bergen. Dazu wird es angenehm warm mit Höchstwerten von 18 bis 23 Grad. Allgemein ist es nur schwach windig. Die kommende Nacht verläuft klar und locker bewölkt. Es kühlt ganz gut ab. Die Tiefstwerte liegen morgen früh in den Tälern bei 7 bis 12 Grad. Tagsüber geht es dann meist sonnig weiter. Erst am Nachmittag, da ziehen dann von Norden her immer mehr hohe Schleierwolken auf. Es wird frühsommerlich warm mit 20 bis 25 Grad und der Wind bleibt weiterhin kein Thema. Die neue Woche bringt dann erst einmal etwas mehr Wolken. Tagsüber setzt sich dann die Sonne aber durch. Mit 16 bis 21 Grad ist es kühler. Der Rest der Woche dürfte dann über weite Strecken beständiges Hochdruckwetter bringen. Einzig am Donnerstag könnten etwas mehr Wolken und auch ein paar Schauer dabei sein.
5: Danke, Simon. 12.35 Uhr. Mit Radio Vorarlberg sind Sie sicher unterwegs und da haben wir nur die eine Meldung und auch die ist bald obsolet. Die Sperre zwischen Bad und Rietzlern auf der Kleinwalser Talstraße, die ist in 20 Minuten beendet. Der Abtrieb dürfte dann abgewickelt sein und dann sind Sie überhaupt in ganz Vorarlberg störungsfrei unterwegs. Gute Fahrt.
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5: Gleich heißt von Opus Life is Life. Davor gibt's noch Richard Marx mit einem echten Schmachtfetzen aus den 80ern. Right here waiting. 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

0: Heute spricht in Fokus von Radio Vorarlberg nach 13 Uhr der Professor an der Kunstuni in Linz, Robert Faller. Ja, er gilt als der Philosoph des Genusses. Und aus seiner Sicht wird das gute Leben derzeit einem Gesundheitswahn geopfert. Wir mäßigen uns maßlos, sagt er, lustvoll leben sei schwierig geworden.
1: Die Menschen haben ein Riesenproblem mit der Lust. Und das kommt daher, dass die Lust eben immer eine ungute Seite hat. Da ist immer irgendwas dran, was schwierig ist. Wenn sie Alkohol trinken, haben sie am nächsten Tag Kopfweh oder längerfristig eine geschädigte Leber. Wenn sie Partys feiern und tanzen, als ob es kein Morgen gäbe, fehlt ihnen dann bald der Schlaf. Und die Wohnung ist verdreckt. Und wenn sie Freunde einladen, kostet das viel Geld. Aber selbst wenn sie sich den scheinbar harmlosesten Vergnügungen hingeben, sie gehen spazieren oder sie philosophieren, wenn sie spazieren gehen, müssen sie bereit sein, Zeit zu verschwenden. Und wenn sie philosophieren, dann müssen sie bereit sein, Gedanken zu verschwenden. Auf lauter Fragen, die ihnen wahrscheinlich lange Zeit überhaupt nichts nützen werden.
0: So ganz Unrecht hat er nicht, der Professor Faller. Früher wäre ich nach der Sendung heimgegangen und hätte das ganze Wochenende Party gemacht. Jetzt gehe ich nach Hause und mache die Buntwäsche.
2: Das glaubst du aber selber nicht.
0: Nee, jetzt heißt's hoch die Hände, Wochenende, genießen Sie Ihres, so wie ich meines, und vergessen Sie nicht, nach 13 Uhr noch Fokus mit Georg Fabian anzuhören. Dankeschön fürs Losen, seid ihr Bernhard Zehlinger.
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1: Im Nachrichtenstudio ist Konstantin Hahn. Österreich ist bei der Umsetzung der EU-Lohntransparenzrichtlinie weiter säumig. Durch mehr Lohntransparenz sollen etwa ungerechtfertigte Unterschiede bei Gehältern sichtbar gemacht werden. Mittlerweile ist Österreich mehr als 100 Tage säumig. Alexandra Maritza Wachter berichtet.
2: Wie wird Österreich die Lohntransparenzrichtlinie der EU umsetzen? Diese Frage ist bis heute ungeklärt. Mehr als 100 Tage nach Ablauf der Frist liegt zwar ein Entwurf vor, eine Einigung gibt es aber nicht. SPÖ-Sozialministerin Corinna Schumann wartet auf ihre Koalitionspartner. ÖVP und NEOS sind zunächst die Sozialpartner am Zug. Die Wirtschaftskammer warnt vor zusätzlichen Berichtspflichten, so auch ÖVP-Wirtschaftsminister Wolfgang Hartmannsdorfer.
3: Deswegen ist für mich klar, es darf hier kein Bürokratiemonster geschaffen werden.
2: Der ÖGB argumentiert dagegen, ohne Vergleichsgehälter würden ungerechtfertigte Unterschiede verborgen bleiben, besonders bei Boni und Zulagen. Jeder weitere Tag ohne wirksame Lohntransparenz sei ein weiterer Tag der Ungleichheit.
1: Großbritannien meldet immer mehr sicherheitsrelevante Vorfälle mit Drohnen. Über britischen Militäranlagen seien in den vergangenen 12 Monaten 340 Mal Drohnen gesichtet worden, berichtet die Zeitung Independent. Vor 2 Jahren waren es noch 126. Über die Herkunft der Drohnen macht das Verteidigungsministerium in London keine Angaben. In Nordkorea zerfällt gerade ein ganzer Berg. Im Inneren des Bergs hat das autokratische Regime immer wieder Atomtests für sein Atomprogramm durchgeführt. Die Explosionen waren offenbar derart heftig, dass dabei der 2000 Meter hohe Berg nachhaltig beschädigt wurde. Mehr von Tobias Mayer.
4: Der Nordosten Nordkoreas ist eigentlich keine Erdbebenzone. Doch die 6 Atomtests im Mantap haben den Berg aus dem Gleichgewicht gebracht. Über 1400 Erdbeben haben Forschende seit Beginn der Atomtests registriert. Und nach Ende der Tests geht die Bebenserie nicht nur weiter, die Beben werden sogar immer häufiger und heftiger, erklärt der südkoreanische Seismologe Kwon Hae Kim.
5: Basierend auf den Messungen der vergangenen 8 Jahre erwarte ich, dass die Beben anhalten, bis ein neues Gleichgewicht im Berg geschaffen wird. Die Beben können durchaus noch heftiger werden, als was wir bisher gesehen haben.
4: Das Gebiet ist dünn besiedelt. Ob die Beben zu Schäden führen, ist unklar. Jedenfalls aber zeige der Fall, so der Seismologe, dass Menschen sprichwörtlich in der Lage seien, Berge zu versetzen, mit zerstörerischen Folgen.
1: Das Münchner Oktoberfest ist offiziell eröffnet. Oberbürgermeister Dominik Krause hat zum ersten Mal den Bierenstich übernommen und mit den Worten "Otzapft" ist das weltberühmte Volksfest gestartet. Das Sicherheitskonzept wurde heuer nachgeschärft, nachdem es im Vorjahr am 2. Samstag auf der überfüllten Wiesn zu mehreren gefährlichen Situationen gekommen war. Das waren die Nachrichten mit Konstantin Hahn.
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6: Noch scheint die Sonne im ganzen Land fast ungetrübt. Am Nachmittag, da kommen dann ein paar hohe Wolken ins Land und an den Bergen entstehen Quellwolken. Es bleibt aber trocken bei bis zu 23 Grad. Morgen am Sonntag wird es ganz ähnlich, aber bis zu 25 Grad warm. Am Montag, da sind anfangs etwas mehr Wolken dabei und da und dort kann es etwas tröpfeln. Der Nachmittag, der wird dann aber schon wieder recht freundlich bei Höchstwerten von 16 bis 21 Grad. Mit Radio Vorarlberg sind Sie sicher unterwegs um 13.04 Uhr. Sie kommen gut voran. Die Polizei hat keine Störungen gemeldet.
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10: Willkommen bei Fokus. Zu den Themen fürs Leben passt, finde ich, wunderbar ein Philosoph, dem die Lust am Leben wichtig ist. Der gebürtige Wiener und Professor an der Kunstuni in Linz, Robert Pfaller, gilt als der Philosoph des Genusses. Er sagt, sterben werden wir sowieso, nur was wollen wir davor haben, damit wir dieses davor noch irgendwie ein Leben nennen können? Pfaller geht es also um ein lohnendes Leben. Derzeit werde das gute Leben viel eher einem Gesundheitswahn geopfert und bloß nicht zu sterben, meint er. Einem Gesundheitswahn, der nicht einmal gesund ist. Professor Robert Pfaller will vom Leben jedenfalls mehr als bloße Lebenserhaltung. Mit dem lustvollen Leben sei es aber schwierig geworden.
11: Die Menschen haben ein Riesenproblem mit der Lust und das kommt daher, dass die Lust eben immer eine ungute Seite hat. Da ist immer irgendwas dran, was schwierig ist. Wenn sie Alkohol trinken, haben sie am nächsten Tag Kopfweh oder längerfristig eine geschädigte Leber. Wenn sie Partys feiern und tanzen, als ob es kein Morgen gäbe, fehlt ihnen dann bald der Schlaf und die Wohnung ist verdreckt und wenn sie Freunde einladen, kostet das viel Geld. Aber selbst wenn sie sich den scheinbar harmlosesten Vergnügungen hingeben, sie gehen spazieren oder sie philosophieren, wenn sie spazieren gehen, müssen sie bereit sein, Zeit zu verschwenden. Und wenn sie philosophieren, dann müssen sie bereit sein, Gedanken zu verschwenden. Auf lauter Fragen, die ihnen wahrscheinlich lange Zeit überhaupt nichts nützen werden.
10: Auf solchen vermeintlich verschwenderischen Gedanken werden wir Professor Pfaller nun dennoch gerne Schritt für Schritt begleiten. Sie sind nämlich nicht unnütz, sondern lohnend und teils herrlich humorvoll aus dem Leben gegriffen.
11: Sie kennen es vielleicht, Sie kommen am Abend, frühen Abend in eine Bar und da herrscht so gedämpftes Licht und cooler Jazz. Ne? Da spüren Sie die Stimme der Kultur im Ohr, die Ihnen sagt, bestell dir jetzt kein Mineralwasser.
10: So viel wird beim Philosophikum in Lech gelacht. Sie wissen, das heurige Symposium steht unmittelbar bevor. Es startet am Dienstag und beschäftigt sich diesmal unter dem Motto Betreutes Denken, die neue Lust an der Unmündigkeit mit den Auswirkungen der künstlichen Intelligenz. KI nimmt uns bekanntlich das Organisieren, Planen, Schreiben und Entscheiden, also das Denken immer mehr ab. Wohin führt uns das? Zurück aber zu Robert Pfaller, dessen Vortrag vom vergangenen Philosophikum stammt und den ich nun bewusst vor Start der neuen Auflage bringe. Pfaller steht, wie wir auch in dem folgenden Vortrag hören werden, der Psychoanalyse sehr nahe. Er war Gründungsmitglied der Wiener Forschungsgruppe für Psychoanalyse mit dem klingenden Namen Stuzzi Cadenti, einem transdisziplinären Verein, der die Verbindung von Psychoanalyse mit Kultur, Kunst und Gesellschaft untersuchen wollte. Pfallers zahlreiche Bücher sind immer wieder geprägt davon. Nicht umsonst wurde sein Buch Erwachsenensprache 2020 von der Ärztekammer Wien mit dem Paul-Watzlawick-Ehrenring ausgezeichnet. Beim vergangenen Philosophikum, bei dem es um Abenteuer ging, um das Unverfügbare, beleuchtete Robert Pfaller eine Welt, die trotz unzähliger Wahlmöglichkeiten oft zur Starre verleitet. Und er ging der Frage nach, was uns wirklich lebendig macht. Hier also sein Vortrag, das Unausgesuchte.
11: Schönen guten Tag, sehr geehrte Damen und Herren. Vielen Dank für die Einladung und die freundliche Einführung. Ich glaube, es ist eine gute Wahl, die die Veranstalter des Symposiums hier getroffen haben mit dem Thema Abenteuer und Lob der Unverfügbarkeit. Denn ich glaube, man kann sagen, dass es charakteristisch ist für unsere Gegenwart, dass sie ein Problem mit diesen Dingen hat. Und das im Unterschied vielleicht zu einer Epoche, an die Älteren von Ihnen sich noch durchaus lebhaft erinnern können. Also es ist noch nicht so lange her, dass das mal anders war. Aber jetzt kann man, glaube ich, durchaus sagen, dass es da ein Problem oder eine Schwierigkeit gibt, mit dem Abenteuerlichen oder dem Unverfügbaren irgendwie zur Rande zu kommen. Es gibt dazu übereinstimmende Kommentare aus durchaus entfernten politischen Lagern. So bemerkt zum Beispiel der Berater des amerikanischen Vizepräsidenten James David Vance, Patrick J. Deneen, in einem Interview im Cicero, ich zitiere, der Liberalismus versucht, das Unausgesuchte aus der Welt zu eliminieren, indem er alle unsere Arrangements zum Gegenstand unseres angeblich befreiten Willens und unserer völlig ungehinderten freien Wahl macht. Zitat Ende. Das ist natürlich der Kommentar eines konservativen Theoretikers, der bestimmte Dinge wie nationale Grenzen, Geschlechtergegensätze oder Familie gewahrt sehen will. Aber ein ähnlicher Kommentar und eine ähnliche Beurteilung kommt auch aus einem anderen Lager. Der schon zitierte Hartmut Rosa in seinem Buch Unverfügbarkeit stellt fest, dass uns vieles an Lebendigkeit, Berührung und so weiter verloren gegangen ist durch ein einen Zuwachs an Verfügbarkeit. Und Rosa schreibt dann, ich zitiere noch einmal, lebendige Berührung und wirkliche Erfahrung aber entstehen aus der Begegnung mit dem Unverfügbaren. Zitat Ende. Nun hat Rosa auch eine interessante Überlegung dazu. Er sagt nämlich, dass die Steigerung der Verfügbarkeit oder der Weltreichweite durchaus auch wieder zu Problemen führt, die eine bestimmte Unverfügbarkeit steigern. Eine erste gute Beobachtung von ihm ist, dass Menschen natürlich heute mit einem Übermaß an Planbarkeit konfrontiert sind in ihrem Leben. Also sie können sich genau überlegen, wann sie zum Beispiel Kinder bekommen wollen, in welchem Karriereabschnitt das am besten passt. Sie haben unzählige Möglichkeiten, Ausbildungen zu wählen, ob studieren, was studieren, wo studieren. Das erfordert ungeheure Recherchen. Dasselbe gilt natürlich für die Partnerwahl oder die Wahl des Berufs. Und Rosa beobachtet etwas Interessantes. Er sagt, je mehr die Menschen da an Alternativen vor sich sehen, desto mehr verfallen sie in eine Ohnmacht und können überhaupt nichts wählen. Also je mehr die Wählbarkeit sich steigert, desto unwählbarer oder desto schwieriger wird es zu wählen. Rosa denkt diesen Zusammenhang, soweit ich sehe, im Sinn einer Dialektik, also sozusagen je mehr wir die Verfügbarkeit durch technische Rationalität steigern, desto mehr entsteht eine blinde Rationalität an Unverfügbarkeit. Ich glaube aber, dass man bei diesem Beispiel der Ohnmacht und der Entscheidungsschwäche vielleicht noch einen ganz anderen äußeren Faktor hinzuziehen muss und dass das nicht automatisch aus der Steigerung der Wahlmöglichkeiten sich ergibt. Sie werden das vielleicht aus eigener Erfahrung kennen. Es gibt durchaus Menschen, die sich angesichts von 100 Alternativen zielsicher für eine entscheiden können. Und es gibt aber andererseits Menschen, die auch dann, wenn sie nur 2 Alternativen haben, in eine ungeheure Starre verfallen. Was also verursacht diese Starre? Ich möchte hier, ähnlich wie gestern Konrad Paul Liestmann, an den stoischen Philosophen Epiktet erinnern, der geschrieben hat, was die Menschen in Aufruhr versetzt, sind nicht die Tatsachen, sondern ihre Einbildungen über die Tatsachen. Das ist eigentlich sozusagen die philosophisch und theoretisch korrekte Formulierung des Satzes, die wahren Abenteuer sind im Kopf. Der große Unterschied ist natürlich, dass Einbildungen etwas sehr viel Komplexeres sind als das, was wir im Kopf haben. Das hat Epiktet sehr viel besser begriffen als die heutigen Neurowissenschaftler. Um Einbildungen zu haben, braucht man nämlich Wünsche und dafür braucht man einen Körper. Und außerdem braucht man dazu auch noch so imaginäre Entitäten, wie zum Beispiel ein Ich, von dem man wünscht, dass es geliebt wird oder von dem man wünscht, dass es respektiert wird und so weiter. Also das sind lauter Dinge, die sich nicht nur im Kopf lokalisieren lassen. Was die Menschen in Aufruhr versetzt, sind also die Einbildungen und nicht die Tatsachen, sagt Epiktet. Das gilt aber nicht nur für unsere Aufregungen, sondern eben auch für unsere Starren. Also wenn wir gebannt auf das Meer starren und nicht mehr fähig sind, das Schiff zu steuern und ähnliches, oder wenn wir gebannt auf die Vielzahl an Studienmöglichkeiten schauen und nicht wissen, welche wir wählen sollen. Was lässt die Leute da so erstarren? Ich glaube, man kann es relativ leicht sagen aus psychoanalytischer Sicht. Die Illusion ist nämlich die, dass es unter den Möglichkeiten eine geben muss, die für mich ganz genau die richtige ist. Solange ich glaube, dass es da bessere und schlechtere Möglichkeiten gibt und dass wahrscheinlich die schlechteren weglassen soll und mich für eine der besseren entscheiden soll, solange habe ich dieses Problem nicht. Aber wenn ich glaube, dass eine ganz genau auf mich passt, dann gerate ich in diese Starre, weil dann bilde ich mir ein, dass ich eigentlich gar nichts entscheiden brauche, sondern dass ich nur wissen muss, welche das jetzt ist. Und da kann ich unendlich lang studieren, sagen, welche ist jetzt die, die ganz genau zu mir passt. Das ist das Imaginäre an der Sache. Und diese Vorstellung sozusagen hält uns in einer Art narzisstischer Integrität, weil sie uns vorspiegelt, es kommt nur auf ein Wissen an und es bleibt uns erspart, uns für irgendwas entscheiden zu müssen. Ja, das wird sozusagen als Kastration erlebt, ich muss mich für was entscheiden, dann fallen andere Sachen weg, furchtbar. Ne? Also der erste Schritt dieser Einbildung ist, es ist ein Wissen, das Entscheidung überflüssig macht. Und der zweite Schritt dieser Einbildung lautet, wenn ich das Richtige für mich gefunden habe, dann bleibt es mir auch erspart, mich daran schulen zu müssen, zu lernen, wie man das gut macht, wie man damit gut umgeht, darin besser zu werden und so weiter. Weil das ganz Richtige, das ist mir auf den Leib geschrieben, das passt sofort. Das ist, glaube ich, zum Beispiel auch ein Problem, das viele Menschen betrifft, die im Moment verzweifelt nach ihrer wahren Geschlechtsidentität suchen und auch da bestrebt sind, die Wahlmöglichkeiten von 2 auf 117 oder so viel zu erhöhen. Ähnlich viele Wahlmöglichkeiten wie bei der Konfiguration von Farben und Polsterungen für einen modernen Kleinwagen. Ungefähr so viele gibt es jetzt auch für sexuelle Identitäten. Und ich glaube, da ist auch wieder dieser Wunsch, wenn ich nur die eine finde, die mir vollkommen passt, dann brauche ich nie lernen, wie man mit einer Geschlechtsrolle umgeht. Eine ältere Generation, die hat noch gewusst, dass Geschlechterrollen immer nie so ganz passen und dass man da eigentlich lernen muss, wie man das gut macht. Die Kunst, eine Dame zu sein oder sei ein Mann und so weiter, das war nie biologisch determiniert, sondern das war immer ein Stück Kunst, das man im Laufe eines Lebens immer besser vielleicht erlernen konnte. Aber dem möchten die Entscheidungsgehemmten entfliehen und hoffen, dass sie das ganz Richtige finden, das sofort passt. Da kann man noch einmal an Epiktet erinnern, der diese Einbildung durchaus kannte und gegen sie einen Satz geschrieben hat. Epiktet hat geschrieben, es kommt nicht darauf an, im Leben eine gute Rolle zu spielen, sondern es kommt darauf an, sie gut zu spielen. Ich glaube, man darf diesen Satz nicht so sehr auf soziale Verhältnisse beziehen, die Epiktet vielleicht unveränderbarer erschienen als uns. Also wir würden natürlich protestieren und sagen, er spielt eine Rolle als Sklave gut. Was Epiktet durchaus gemacht hat, der ein Sklave war. Aber ich glaube, man muss sich immer vor Augen halten bei dieser Art von Philosophie, dass das entscheidende Ziel der Argumentation die Zerstörung von hinderlichen Einbildungen ist, die Menschen eben am Glück hindern. Und da, glaube ich, trifft Epiktet sozusagen einen Nerv, auch gerade unserer Zeit. Also es kommt nicht darauf an, das gute Studium, den super Partner, die super Identität zu finden, sondern es kommt darauf an, gut mit einem gut gewählten, mit einer gut getroffenen Entscheidung umzugehen und zu lernen, wie man gut diese Rolle ausfüllt, die man dann hat als Ingenieurin, als was weiß ich, bestimmte Geschlechtsidentität oder als Partner von einem Partner, für den man sich vielleicht entschieden hat.
10: In einer Welt voller Wahlmöglichkeiten und unbegrenzter Optionen wird die Freiheit allerdings für manche zur Ohnmacht. Schließlich gibt es ein Übermaß an Planbarkeit, hat Professor Robert Pfaller aufgezeigt. Die Gegenwart sieht offenbar so aus. Alles denkbar mögliche versucht der moderne Mensch zu planen und zu kontrollieren. Überraschungen will er tunlichst nicht. Radiohead. No surprises.

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1: In Fokus bringe ich heute, wenige Tage vor dem Start des Philosophikum in Lech, einen Vortrag, den Professor Robert Pfaller bei der letzten Ausgabe dort gehalten hat. Das Motto des Symposiums lautete Abenteuer, Lob der Unverfügbarkeit. Der deutsche Soziologe Hartmut Rosa, den Pfaller zitiert hat, sieht den Zuwachs an Verfügbarkeit kritisch und ebenso den Drang, die Dinge beherrschen zu wollen. Lebendige Berührung und wirkliche Erfahrung, sagt Hartmut Rosa, entstehen aus der Begegnung mit dem Unverfügbaren.
2: Rosa beobachtet allerdings sehr scharfsinnig, dass es auch in anderen Bereichen eine Steigerung von Unverfügbarkeit gibt, die genau dadurch entsteht, dass sich unsere Verfügbarkeiten erhöht haben. Rosa sagt dann, dort handelt es sich um eine neue blinde Unverfügbarkeit, also nicht die aufregende, uns vielleicht anblickende Unverfügbarkeit des Abenteuers am Berg oder der erotischen Affäre oder sowas, sondern die blinde Unverfügbarkeit. Er nennt ein paar Beispiele. Also wer schon mal erlebt hat, im eigenen Auto eingesperrt zu sitzen und nicht rauszukommen, weil sich die Deadlock-Funktion aktiviert hat, der weiß, wovon er spricht. Oder man kennt natürlich das auch, dass der Computer plötzlich anfängt, ganz seltsame Dinge zu machen und egal wo man drückt, ändert sich das nicht. Oder wir beobachten natürlich auch, dass die Politik immer mehr machtlos ist gegenüber den Finanzmärkten und großen internationalen Playern. Also auch für die Politik hat sich eine ganz eigenartige neue Unverfügbarkeit ergeben, sagt Rosa. Ich möchte das vielleicht noch mit einem eigenen Beispiel zusätzlich illustrieren. Das gilt natürlich auch für die Unverfügbarkeit, die die Wähler in Demokratien heute erfasst. Ich glaube, viele haben das Gefühl, es ist eigentlich ganz egal, wen man wählt. Es kommt eigentlich immer die gleiche Politik raus. Oder man kann sogar von Glück sprechen, wenn immer noch die gleiche herauskommt. Sie wissen das ja auch, also wenn man gerade die wählt, die im Namen der Lohnabhängigen sprechen, muss man befürchten, dass genau die vielleicht die schärfsten Austeritätsmaßnahmen ergreifen und die größten Sparpakete verabschieden. Oder wenn man die wählt, die für den Frieden stehen, dann muss man befürchten, dass genau das die größten Kriegstreiber sind und die Waffenlieferanten in Kriegsgebiete. Der philosophisch interessante Punkt, den Rosa hier berührt, ist natürlich, und das muss uns, glaube ich, schon zu denken geben, dass es Unverfügbarkeit und Ungewissheit gibt, die völlig ohne diese Lebendigkeit und das Abenteuer und all das bestehen, die wir an ihnen eigentlich schätzen und suchen. Also diese blinde Unverfügbarkeit, die erzeugt keine Lebendigkeit, keine Freude, kein lohnendes Leben, das ist alles eigentlich nur schrecklich. Andererseits aber lenkt uns das vielleicht hin auf den Gedanken, dass es umgekehrt auch Verfügbarkeit, Gewissheit gibt, die durchaus einen wesentlichen Teil unserer Lebendigkeit oder unseres lohnenden Lebens ausmachen und dass auch diese Aspekte zunehmend in der Gegenwart den Menschen abhanden kommen. Zum Beispiel, dass man die Aussicht hat, einen ergriffenen Beruf ein Leben lang auszuüben und vielleicht sogar in derselben Firma oder in derselben Institution. Das hat fast niemand mehr. Ich gehöre zur letzten Generation, glaube ich, die noch im Prinzip hätte an einer Universität ihre Karriere bestreiten können. Aber unsere jungen Kollegen, die müssen wir immer nach ein paar Jahren hinausschmeißen. Also einen Beruf ein Leben lang ausfüllen zu können, das ist ja auch eine Lebensqualität. Das bedeutet, man gewinnt eine Identität an dem Beruf, man gewinnt Erfahrung, kann das vielleicht immer besser machen, kann das auch weitergeben. Man hat eine Art Heimat in diesem Berufsfeld und es erfüllt einen mit Stolz und einem Selbstbewusstsein, einer Berufsehre. Oder denken Sie an so kleine alltägliche Erfahrungen, sogar mit Dingen, über die wir verfügen, Werkzeugen, ein altes Küchenmesser, das vielleicht schon die Großmutter benutzt hat und das sehr, sehr gut in der Hand liegt, weil es schon so oft angegriffen wurde. Oder das Stemmeisen aus der Werkzeugkiste des Vaters, das besser in der Hand liegt als alle Stemmeisen, die man heute im Werkzeugmarkt kaufen kann, weil es oft benutzt wurde, griffig ist. Ja, ein altes Möbelstück, das wir lieb gewonnen haben. Oder vielleicht ein älteres Auto, ein Youngtimer, dessen Funktionen überschaubar sind, das nie piepst. Das, glaube ich, kommt den Menschen immer mehr abhanden. Ja? Ich kann mir nicht vorstellen, ehrlich gesagt, dass ich zu sowas eine liebevolle Beziehung finden werde. Erstens muss man es eh alle paar Jahre vertauschen, weil es die neuen Programme nicht mehr verträgt. Und zweitens ist es schlecht designt, weil es mir immer aus der Hand rutscht. Ja? Da sehne ich mich zum Beispiel nach meinem alten Nokia, wo ich schon beim Griff

0: und die dann auch genauso ausschauen. Also da kann ich mir nicht vorstellen, dass da dauerhaft Lebensqualität mehr aus denen erwachsen könnte, aber vielleicht bessert sich das auch mal. Also das ist, glaube ich, der philosophisch interessante Punkt, dass wir im Leben durchaus Verfügbarkeit und Gewissheit und Verlässlichkeit haben, die uns durchaus auch mit Lebendigkeit erfüllt, dass wir uns jedes Mal freuen, wenn wir das schöne alte Küchenmesser oder die alte Kommode sehen und benutzen dürfen. Die Lebendigkeit hängt also offenbar gar nicht an der Unverfügbarkeit. Das lohnende Leben hängt nicht unbedingt an der Ungewissheit oder am Abenteuer und der Einlassung auf das Unbekannte oder Fremde. Wir sollten uns aber auch, Konrad Paul Liessmann und ebenso Herr Gedlein haben das in ihren Vorträgen sehr gut herausgearbeitet, wir sollten uns gar nicht darüber täuschen, über das Maß an Fremdheit oder Ungewissheit, das uns im Abenteuer begegnet. Das Abenteuer ist eine Erzählung und da muss etwas so beschaffen sein, dass es sich in eine Erzählung einfügen lässt. Das Abenteuer hat einen Helden oder eine Heldin, die das Zentrum der Geschichte sind und das Handlungszentrum des Ganzen. Aus der Filmdramaturgie kann man sagen, der Held oder die Heldin einer Handlung ist jemand, der vor ein Problem gerät, das sich mit den gewohnten Strategien oder den vertrauten Tugenden und Stärken nicht lösen lässt. Die Person muss dann einen Strategiewechsel vollziehen und die Sache vielleicht mit List lösen, so wie Odysseus vor Troja, vielleicht mit etwas Improvisation oder auch durch unerwartete fremde Hilfe oder auch vielleicht mit etwas Glück, das dann zum Erfolg führt. Sowas ist ein Abenteuer. Sie denken vielleicht auch in dem Fall an den Neffen der Tante Jolesch, Franz, der nach Hause kommt und den leuchtenden Farben begeistert von seinem gerade überstandenen Abenteuer eines Autounfalls berichtet. Er sei mit dem Automobil auf einer Brücke ins Schleudern geraten und es war noch ein Glück, dass er dabei ins Brückengeländer sozusagen geschleudert wurde und nicht auf die Gegenfahrbahn, nicht? Und darauf sagt die Tante Jolesch, Gott möge uns behüten vor allem, was noch ein Glück ist. Das heißt, diese Fremdheit oder diese Schwierigkeit, der man in einem Abenteuer, das eine Geschichte mit einem Helden sein muss, begegnet, ist eigentlich eine sehr überschaubare Schwierigkeit. Es ist sozusagen eine für uns gemachte Schwierigkeit, wenn wir die Helden sind. Es ist sozusagen etwas Ebenbildliches, etwas, das genauso beschaffen ist, dass wir es mit ein bisschen Trick bewältigen können. Diese Schwierigkeit ist eine Art alter Ego, der Antagonist in dieser Geschichte. Große Gefahren, große Lebensgefahren eignen sich darum, im Gegensatz zu dem, was Ernst Jünger da offenbar gedacht hat, glaube ich, eigentlich überhaupt nicht für Abenteuergeschichten. Denn bei Lawinen, bei Tsunamis, im Krieg oder wenn man zum Beispiel Gefangener in einem Konzentrationslager ist, da hat man keine Chance, das Zentrum einer Geschichte oder ein Held zu sein. Da ist man nur Passagier eines Schicksals.
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1: In Fokus spricht heute der Philosophieprofessor von der Kunstuni in Linz, Robert Pfaller. Er gilt, wenn man so will, als Philosoph des Genusses. Und er meint, derzeit mäßigen wir uns maßlos. Nicht anders könne man sich Absurditäten wie Wurst ohne Fleisch oder Wein ohne Alkohol erklären. Pfaller will kein knausriger Lebensbewahrer sein. Er macht sich auf die Suche nach Lust und deren Überschreitung.
2: Was ist es eigentlich, was uns das Gefühl der Lebendigkeit oder des lohnenden Lebens verschafft? Dazu möchte ich Ihnen ein Stück Theorie vorschlagen, das in den 1930er Jahren entwickelt wurde von einer Gruppe von französischen Soziologen, Anthropologen, Philosophen rund um Georges Bataille und den Anthropologen Michel Leary. Die haben sich mit dem Heiligen beschäftigt, aus politischen Gründen, weil sie gesagt haben, wir dürfen dieses Heilige nicht den Faschisten überlassen. Die können die Massen begeistern und in eine Art sakrale Trance versetzen, und das ist eine Beute, die wir nicht der Rechten geben dürfen. Das muss von der Linken rückerobert werden. Michel Leary hat dazu den, wie ich finde, sehr, sehr schönen und brauchbaren Begriff des alltäglichen Heiligen entwickelt. Das alltägliche Heilige hat nichts zu tun mit dem, was den Religionen heilig ist, sondern das alltägliche Heilige ist etwas, was Sie sicher aus eigener Erfahrung kennen, wenn Sie vielleicht zum Beispiel manchmal zu Ihren Freundinnen sagen, diese Fernsehserie ist mir heilig, um 6:30 am Abend, da schaue ich. So, oder wenn Sie vielleicht manchmal mit Kollegen sagen, passt auf, jetzt gehen wir mal auf einen Kaffee und sprechen nicht über die Arbeit, oder wir gehen nach der Arbeit auf ein Bier und reden mal über was anderes, oder natürlich, also insbesondere eine männliche Passion, aber nicht ganz ausschließlich der Fußballabend, wo man auch überhaupt nicht stören darf und wo eine Art Trance entsteht. Das sind alles kleine Bereiche, die sich auszeichnen durch die drei Kriterien des Heiligen, die Sigmund Freud einmal gut beschrieben hat. Also Abgeschiedenheit von anderem tun, das darf man nicht nebenbei machen, neben der Arbeit, sondern man muss man nur Champions League schauen oder nur Beverly Hills. Dann das Verbot der Störung, also da dürfen jetzt auch nicht Leute hereinkommen und fragen, ob man mal kurz Zeit hat für ein Interview oder sowas. Und sehr interessant, die Gewissensangst bei Unterlassung. Ja, das ist eine dumpf gefühlte Angst, ja, aber man kann sie an vielen Menschen so spüren, die haben ein ungutes Gefühl, wenn sie bestimmte Sachen nicht live gesehen haben im Fernsehen oder wenn sie nicht ihren gewohnten Kaffee mit den Freunden trinken konnten. Es ist eigentlich ein großer Schaden entstanden, man kann es nicht an bestimmten Parametern festmachen, aber es entsteht doch so ein bisschen ein ungutes Gefühl, wenn man nicht die Freunde eingeladen hat, um den Geburtstag zu feiern oder so. Man fühlt sich ein bisschen als schäbiger Schuft. Jetzt habe ich zwar Geburtstag gehabt, sogar einen runden, aber irgendwie habe ich keine Zeit gehabt oder kein Geld. Und das ist dann irgendwie ein bisschen heikel für einen selbst. Und man wird mit Scham erfüllt. Das Interessante an diesem Begriff des profanen Heiligen oder des alltäglichen Heiligen, sacré quotidien, von Leary, ist, dass er uns zeigt, dass es in unserem Leben, im alltäglichen Leben, eigentlich zwei Klassen von Objekten und Praktiken gibt. Die eine Klasse gehört zum profanen Leben und die unterliegt unserer Beliebigkeit. Mineralwasser dürfen Sie sogar bei einem Vortrag trinken oder bei einer Sitzung eines wichtigen Komitees, das ist überhaupt kein Problem. Das ist erlaubt und unterliegt Ihrem eigenen freien oder von eigenen Neigungen getriebenen Belieben. Die andere Klasse, das profane oder alltägliche Heilige, ist eine Klasse von Objekten, die normalerweise untersagt sind und in bestimmten anderen Situationen, in Ausnahmesituationen, aber dann geboten sind. Die sind nie beliebig, sondern die sind entweder verboten oder geboten. wenn ich mir zum Beispiel zum Mittag, zum Schnitzel in meinem Stammcafé ein Glas Champagner bestellen würde, dann würde der Kellner, der mich kennt, die Augenbrauen hochziehen oder er würde zumindest eine spöttische Bemerkung machen oder eine Frage stellen. Das ist nichts, was man so im Alltag normalerweise trinken kann, wenn man nicht eine Filmdiva ist vielleicht, die aber selber wieder zur Ordnung des alltäglichen Heiligen gehört. In anderen Situationen, aber wenn die Kollegin Geburtstag hat, dann kehrt sich das völlig um, dann darf man nicht nur Champagner trinken, sondern dann muss man Champagner trinken. Ja? Sogar wenn es Ihnen der Arzt verboten hat, müssen Sie so ein kleines bisschen zum Anstoßen trinken. Ja? Da sieht man, wie stark diese gebietende Kraft des alltäglichen Heiligen ist. Und da stoßen wir auf etwas, was, glaube ich, für unsere Gegenwart sehr interessant ist. Denn diese Doppelstruktur von Verboten und Geboten hängt auch mit der Doppelnatur des Heiligen zusammen, die Freud zum Beispiel in Totem und Tabu entdeckt hat, dass nämlich das Heilige immer komischerweise zwei Gesichter hat. Das ist entweder erhaben, heilig, oder aber es ist schmutzig und unrein und unappetitlich und furchterregend. Das ist nicht nur bei den Polynesiern so, wo das Wort Tabu genau diese zwei Bedeutungen hat, sondern, wie der Sprachwissenschaftler Emil Bonvenist gezeigt hat, in allen indogermanischen Sprachen gibt es komischerweise zwei Worte für das Heilige. Ja, im Englischen haben sie holy und sacred zum Beispiel. Ja, und im Griechischen hagios und hosios. Im Deutschen ist es ein bisschen verblasst, da haben wir nur so heilig und selig, aber es ist doch so, dass man sagen kann, heiliger Krieg und nicht seliger Krieg. Ne? Und das ist deshalb so wichtig, weil ich glaube, dass man sagen kann, dass alles, was uns im Leben Lust bereitet, was unser Leben lebendig, farbenfroh, erfüllend macht, von dieser Ordnung des alltäglichen Heiligen ist. Und das zeigt auch, dass dieses Lohnende, Lustvolle, Erfüllende gar nicht leicht zugänglich ist. In einem groben Rundblick über unsere Lustquellen können Sie leicht sehen, dass die Lust den Menschen gar nicht selbstverständlich ist. Das war ein Irrtum vieler Philosophen, auch Freud macht mal so eine komische Bemerkung, wo er meint, dass die Menschen eigentlich von Natur aus nach der Lust streben und nur durch mühsame Erziehung dazu gebracht werden, ab und zu sich höheren Aufgaben zu widmen. Aber wenn Sie die Kultur der Gegenwart ansehen, sehen Sie genau, dass das nicht stimmt. Die Menschen haben ein Riesenproblem mit der Lust und das kommt daher, dass die Lust eben immer eine ungute Seite hat. Da ist immer irgendwas dran, was schwierig ist. Wenn Sie Alkohol trinken, haben Sie am nächsten Tag Kopfweh oder längerfristig eine geschädigte Leber. Wenn Sie Partys feiern und tanzen, als ob es kein Morgen gäbe, fehlt Ihnen dann bald der Schlaf und die Wohnung ist verdreckt und wenn Sie Freunde einladen, kostet das viel Geld. Aber selbst wenn Sie sich den scheinbar harmlosesten Vergnügungen hingeben, Sie gehen spazieren oder Sie philosophieren, wenn Sie spazieren gehen, müssen Sie bereit sein, Zeit zu verschwenden. Und wenn Sie philosophieren, dann müssen Sie bereit sein, Gedanken zu verschwenden. Auf lauter Fragen, die Ihnen wahrscheinlich lange Zeit überhaupt nichts nützen werden. Und das heißt, damit wir überhaupt zu dieser Lust fähig sind, müssen wir eine bestimmte, wie Partei das nennt, Überschreitung begehen. Wir müssen über das, was uns da Schwierigkeiten macht, hinwegkommen. Denken Sie nur an den Sex, wie viele Schwierigkeiten der macht. Der ist unappetitlich, unanständig, sorgt fast immer für irgendwelche sozialen Spannungen und so weiter. Also, dass man das kann, ja, da braucht man sozusagen starke Kräfte, vielleicht Mut, aber wahrscheinlich auch noch eine Ressource der Kultur, nämlich genau dieses Gebot, das einem sagt, jetzt ist aber so wie Champagner trinken zum Geburtstag, jetzt ist das angesagt. Ja. Sonst mag das unanständig sein, aber jetzt gehört sich's. Ja. Jetzt. Ja. Und wenn wir das schaffen, wenn dieses Gebot der Kultur uns zu Hilfe kommt, ja, das nicht immer ausgesprochen wird, das manchmal auch durch bestimmte Atmosphären uns suggeriert wird, ja, Sie kennen es vielleicht, Sie kommen am Abend, frühen Abend in eine Bar und da herrscht so gedämpftes Licht und cooler Jazz, ne, da spüren Sie die Stimme der Kultur im Ohr, die Ihnen sagt, bestell dir jetzt kein Mineralwasser. Und wenn wir diese Unterstützung haben und wenn uns die Kultur sozusagen versöhnt mit dem Unguten der Genüsse und dieses Ungute verwandelt, dann entsteht etwas Sublimes oder Erhabenes. Die Ästhetik des Erhabenen, wie Sie wissen, ist auch eine Ästhetik, die von so einer Verwandlung lebt. Da gehen diese verrückten Romantiker in die Berge, die von dem verständigen savoyischen Bauern, wie Kant schreibt, nur als Narren bezeichnet wurden. Aber die erleben dort etwas, dass dieses scheußliche, menschenfeindliche, gefährliche für sie plötzlich sowas wie eine Verkörperung der Idee der Freiheit wird. Von dieser Verwandlung lebt das Erhabene in der Ästhetik. Auch in der modernen Kunst haben sie das natürlich oft, insbesondere auch bei diesen Ästhetiken des Kitsches, Mike Kelly oder so, und überall dort, wo man sagen kann, das ist so schlecht, dass es schon wieder gut ist. Also in der Ästhetik von Camp, Susan Sontag und so. Das ist vielleicht nur deshalb wichtig, weil im Deutschen diese Verbindung zwischen dem Erhabenen nicht so deutlich ist, wie zum Beispiel im Englischen und im Französischen. Im Englischen ist das Erhabene das Sublime. Und da hören wir schon im Wortklang auch die Verbindung zum freudschen Begriff der Sublimierung. Ich glaube, Sublimierung in einem Verständnis, das theoretisch tragfähig ist, muss man so begreifen, dass wir hier in der Lage sind, etwas, das sonst unappetitlich, abstoßend, unsittlich und so weiter ist, in etwas Großartiges, Weilgebotenes zu verwandeln. Das ist Sublimierung. Und wenn wir das schaffen, dann begehen wir eine Überschreitung der Übertretung, eine Transgression, aber nicht von Gesetzen notwendigerweise, sondern wir begehen eine Überschreitung der üblichen Grenzen unseres Haushaltens mit Geld, Zeit, Schlaf, Gesundheit und so weiter. Wir machen einmal so, wie wenn das nichts ausmachen würde. Wir laden einmal Freunde ein und sind unglaublich großzügig, was natürlich nicht jeden Tag geht. Aber einmal machen wir das so. Und da sagt Partei, in diesen Momenten ist das Leben für uns da. Da sind wir nicht für das Leben da und schuften für die Erhaltung des Lebens als brave Arbeitssklaven der Lebenserhaltung, sondern dann fordern wir vom Leben was zurück, dann sind wir sozusagen auf Augenhöhe mit dem Leben und souverän. Und das macht eigentlich das Triumphale dieser Momente aus, die Souveränität.
1: Der römische Dichter Juvenal schrieb mal: Versuche nie, um des nackten Überlebens willen, die Gründe, wofür sich zu leben lohnt, zu opfern. Professor Robert Pfaller stützt sich auf ihn. Das alltäglich Heilige hilft dabei, sich Quellen der Lust zu eröffnen, sagt er. Es ist ein Ritus der Unterbrechung. Wenn man über sich hinauswächst und nicht kleinlich ist, ist man durch diese Überschreitung, durch die Transgression souverän in seinem Leben. Etwas Abstoßendes oder Abartiges, das der Lust meist anhaftet, wird dann in etwas Großartiges verwandelt.

0: Wir haben es von Philosoph Robert Pfaller gehört. Man kann das Ungute an der Lust in etwas Erhabenes verwandeln. Derzeit wird man aber gerade bei lustvollen Konsumgütern, Stichwort Alkohol und Tabak, oft vom Staat bevormundet. Tu dies nicht und tu jenes nicht, heißt es dann, oft unterstrichen durch abschreckende Bildchen und Warnhinweise. Robert Pfaller wehrt sich gegen diese Entmündigung.
1: Ich glaube, man kann angesichts dieses theoretischen Zugangs gut verstehen, warum unsere Gegenwart mit solchen Sachen solche Schwierigkeiten hat. Ich glaube, man kann grob unsere Gegenwart nämlich beschreiben als eine Kultur, die unter einem anderen Imperativ lebt als noch die Kultur der Moderne bis vor wenigen Jahrzehnten. In der Moderne haben Menschen gelebt unter dem Gebot, sei erwachsen, sei vernünftig, bemühe dich, erwachsen und vernünftig zu sein. In der Postmoderne ist dieser Imperativ schleichend übergegangen in einen ähnlich klingenden, der aber ganz andere Konsequenzen hat, nämlich in den Imperativ, sei ganz du selbst. Dulde ja nichts, was dir fremd ist. Das ist natürlich eine alte philosophische Klischeeoperation. Der Begriff der Entfremdung gehört da genau hin. Ja, nichts Fremdes dulden. Nur das Eigene ist das Gute. Da versteht man natürlich, warum Menschen, die so geprägt sind, plötzlich ein Riesenproblem mit der Lust haben. An der Lust ist so viel Ungutes dran, das ist nicht ich-konform. Also die Lust kann hier nur als was Ich-Fremdes und zu Verabscheuendes erfahren werden. Und schlimmer noch, nämlich auch die Gebote der Kultur, mit denen sie uns mit der Lust versöhnt und sagt, na komm, jetzt ist aber abends in einer Jazzbar, jetzt trink was Gescheites, der Philosophenbar vielleicht. Auch diese Gebote werden dann natürlich als was Ich-Fremdes erfahren. Das ist doch eine Zumutung, dass jetzt diese Bar von mir will, dass ich da jetzt einen Whisky trinke. Ich will ja vielleicht gerade gar nicht. Und wieso soll ich mich einem Gebot fügen? Ich will ja ganz ich selbst sein und nicht irgendwie der Sklave von einem Gebot. Also da entsteht sozusagen genau dort, wo die Kultur uns eigentlich mit der Lust und dem Lohnen des Lebens versöhnen könnte, wieder eine Angst vor Heteronomie. Das hat, wie Sie wissen, zur Folge, dass die Postmoderne dieses Problem zu lösen versucht hat, indem sie lauter Produkte erfunden hat, denen dann dieser ungute Stachel gezogen ist. Sie haben dann Wein ohne Alkohol, super, dann sind sie nicht mehr betrunken. Oder Bratwurst ohne Fleisch. Früher hätte man sowas als Kitsch bezeichnet, aber heute ist es also ein Begriff von gesundem, unproblematischem Leben. Sex ohne Körperkontakt natürlich, oder Kunst ohne Genie, oder Politik ohne Entscheidungen. Damit komme ich zu meinem Schluss. Ich glaube, man kann sagen, das, was uns im Leben das Gefühl von lohnendem Leben, von Lebendigkeit, von Erfülltheit verschafft, ist gar nicht die Ungewissheit oder die Unverfügbarkeit, sondern es ist eigentlich die gelingende Verwandlung des Unguten der Lust. Wenn uns das gelingt, dann haben wir sozusagen einen Triumph erlebt und haben das Gefühl, souverän und lohnend im Leben zu stehen. Dazu ist es natürlich erforderlich, dass wir wieder lernen, dem Imperativ zu folgen, sei erwachsen. Und nicht nur selber müssen wir uns bemühen, erwachsen zu sein, sondern wir müssen auch einsehen, dass auch alle anderen, Volljährigen jedenfalls, erwachsene Menschen sind. Das gilt für alle anderen, auch für die anderen Geschlechter, auch Frauen sind erwachsen, auch Menschen mit anderen Hautfarben können erwachsene Menschen sein, auch Menschen anderer Religionen oder Kulturen, das sind alles erwachsene Menschen. Die sind nicht nur, weil sie ein bisschen andere Hautfarben haben, unendlich verletzlich oder sowas, sondern die sind erwachsen und das kann man von ihnen verlangen. Wenn man ihnen das nicht zumutet, nämlich dann glaube ich, begeht man die schlimmste Verachtung, die man anderen entgegenbringen kann. Da behandelt man sie wie Unmündige. Und das hat schlimme ethische und politische Folgen. Dann wird den anderen oder auch uns selbst die Lust unzugänglich, aber natürlich auch die politische Mündigkeit. Wir sind dann keine erwachsenen Bürger, denen man zumuten kann, dass sie ihre Regierungen wählen. Und wir verlieren auch jegliche politische Veränderungskraft. Wir sind dann nämlich, und das glaube ich, hat uns der Neoliberalismus besonders nahegelegt, wir sind dann ganz zufrieden mit den Veränderungen im Kleinen, die wir machen können. Wir können uns aus 117 Geschlechtsidentitäten eine aussuchen und die morgen wieder ändern, super. Aber auf die Verteilung der Einkommen und Vermögen, na, wer soll da noch Einfluss nehmen, nicht? Und das, glaube ich, ist gerade gegenwärtig eine sehr bedrohliche Situation, denn, wie Sie wissen, im Moment drängen bedeutende Kräfte auf einen Krieg in Europa hin. Und diejenigen, die von diesem Krieg zu profitieren hoffen, unternehmen im Moment alles, um ihn auch herbeizuführen. Während diejenigen, die am meisten zu verlieren haben, im Moment ihre Stimme noch nicht erheben und diesen Kriegstreibern noch nicht Einhalt zu gebieten vermögen. Ich glaube, es ist ganz notwendig dazu, dass wir wieder erwachsen werden, um in der Lage zu sein, uns diese Tendenz nicht gefallen zu lassen. Ich glaube, wir müssen versuchen, wieder zu lernen, uns als Erwachsene zu benehmen, zu fühlen und zu denken. Das alltägliche Heilige unserer kleinen und größeren Genüsse und Abenteuer ist vielleicht eine gute Übung auf diesem Weg. Ich danke Ihnen.
0: Der Professor für Philosophie an der Kunstuniversität Linz, Robert Pfaller, trägt uns auf, dem Imperativ zu folgen: Sei erwachsen. Damit geht die Annahme einher, dass auch alle anderen Erwachsenen ebensolche sind. Andernfalls begeht man laut Pfaller die schlimmste Verachtung, die man jemandem entgegenbringen kann. Dann würde man andere Erwachsene nämlich als Unmündige behandeln. Professor Robert Pfaller hat einige Themen seiner Bücher in den Vortrag eingebaut. Etwa aus dem Buch »Wofür es sich zu leben lohnt« oder auch aus »Erwachsenensprache«. Beide sind im Fischer Verlag erschienen. Der Vortrag »Das Unausgesuchte« von Professor Robert Pfaller wurde beim vergangenen Philosophikum in Lech aufgezeichnet. Wer die Sendung nochmals in Ruhe anhören möchte, hat auf ORF Sound jederzeit die Möglichkeit dazu. Das kommende Philosophikum startet am Dienstag. Es steht unter dem Motto »Betreutes Denken – die neue Lust an der Unmündigkeit«. Der Titel legt nahe, dass es viele also anders sehen als Robert Pfaller. Für sie ist es wohl cool und modern, unmündig zu sein. Woher die freudige Bereitschaft rührt, die eigene Souveränität der KI zu überantworten, darüber sprechen bekannte Philosophinnen und Philosophen wie etwa Richard David Precht oder Rüdiger Safranski. Ich werde sicher den einen oder anderen Vortrag aus der Veranstaltung für Sie bringen. Das war Fokus. Mein Name ist Georg Fabian. Passen Sie gut auf sich auf.
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1: Im Nachrichtenstudio ist Konstantin Hahn. Europaministerin Bauer fordert eine Pause für neue EU-Regelungen. Statt neue Regeln zu schaffen, sollten ein Jahr lang alle bestehenden EU-Regeln vereinfacht werden, so Bauer. Für diesen Vorschlag will Österreich gemeinsam mit 7 anderen EU-Staaten jetzt weitere Unterstützer sammeln. Aus Brüssel, Tim Kupal.
2: Unnötige Pflichten sollen gestrichen, Betriebe entlastet, Regeln vereinfacht werden, heißt es in dem gemeinsamen Diskussionspapier. Europaministerin Claudia Bauer, ÖVP.
3: Was funktioniert, was ist unnötig und kann deswegen auch gestrichen werden?
2: Als Negativbeispiel nennt die Europaministerin die EU-Verpackungsverordnung. Die Regeln seien für Klein- und Mittelbetriebe in Österreich kaum zu bewältigen. Neuen EU-Gesetzen steht die 8-Länder-Allianz skeptisch gegenüber.
3: Wir müssen uns künftig hin immer zuerst die Frage auch stellen, welchen konkreten europäischen Mehrwert eine zusätzliche Regelung schafft.
2: Kommenden Dienstag will die Europaministerin das Papier mit den Aufräumvorschlägen beim Rat für allgemeine Angelegenheiten in Brüssel vorlegen.
1: Über die wirtschaftlichen Auswirkungen von künstlicher Intelligenz beraten heute die EU-Finanzminister in Dublin. Europa müsse bei der KI aufholen, aber gleichzeitig regulieren, heißt es im Vorfeld. Bei dem Treffen geht es auch um die steigende Gefahr von Cyberangriffen auf Finanzsysteme. Wien wird seine Regeln für Kurzzeitvermietungen über Airbnb und ähnliche Plattformen weiter verschärfen. Schon ab dem neuen Jahr dürfen über diese Plattformen nur mehr vorab in einem Register gemeldete Wohnungen angeboten werden. Auch die EU-Kommission hat angekündigt, die Regeln für Kurzzeitvermietungen von Wohnungen verschärfen und damit Anbieter wie Airbnb stärker regulieren zu wollen. Immer mehr Menschen legen ihr Geld nicht mehr nur am Sparkonto, sondern auch an den Finanzmärkten an. Die Zahl der in Österreich eröffneten Wertpapierdepots ist im Vorjahr um 14% angestiegen. Die treibende Kraft dahinter sind Neobroker, die den Handel mit Wertpapieren über Apps anbieten. Claudia Peintner-Schmidt berichtet.
4: In Österreich gibt es mittlerweile 2,8 Millionen Wertpapierdepots. Das sind so viele wie noch nie. Der Grund ist laut Fiona Springer von der Finanzmarktaufsicht,
5: dass wir sehr viele digitale Player am Markt haben, Neobanken, Neobroker, Investmentplattformen, die natürlich vor allem die jungen Menschen ansprechen.
4: Hinter den Digitalbanken stecken oft europäische Start-ups. Die Gebühren sind bei ihnen tendenziell niedriger als bei klassischen Banken. Dafür fehlt die Beratung. Genaue Recherche sei notwendig, heißt es von der FMA, um nicht auf unseriöse Finanzangebote reinzufallen. Wichtig zu wissen ist auch,
5: sollte mit dieser Neobank etwas passieren oder überhaupt mit einer Bank etwas passieren, sollte die insolvent werden, dann gehört das Depot einfach Ihnen und kann auf eine andere Bank übertragen werden.
4: Wer in Wertpapiere investiert, muss jedenfalls auch Kursschwankungen in Kauf nehmen.
1: Das waren die Nachrichten mit Konstantin Hahn.
6: In diesen Tagen haben wir in der Früh und am Vormittag Herbst. Am Nachmittag gehen die Temperaturen mitunter in den spätsommerlichen Bereich. Heute auf jeden Fall viel Sonne bei bis zu 23 Grad. In der Nacht wird es kalt, da haben wir 7 bis 12 Grad. Morgen Sonntag dann wieder einiges an Sonne und ein paar Wolken. Dabei gehen sich spätsommerliche 20 bis 25 Grad aus. Die neue Woche beginnt wechselhafter. Sie sind sicher unterwegs mit Radio Vorarlberg 2:03. Im Moment ist alles ruhig auf den Straßen. Falls Sie da anderer Meinung sind und irgendwo stehen, wir sind da gratis unter der 0800 20 4000.
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6: Es ist wieder soweit. Fußballfans in Vorarlberg fiebern dem Derby heute entgegen. Es ist kein Spiel wie alle anderen. Die Lustenauer haben Alltag zu Gast. Wird spannend, emotional. Wir fiebern mit. Vorher genießen wir noch die Musik und die Ruhe davor. Zum Beispiel mit den 80ern und Casibo. I like Chopin. Schönen Samstagnachmittag.

0: Schönen Samstagnachmittag hier bei Radio Vorarlberg. Was haben Sie denn bei diesem Traumwetter vor? Sind Sie unterwegs? Wie wäre es zum Beispiel mit einem Marktbesuch? Caroline aus Götzis.
1: Freuen uns heute alle auf euch, die auf den Junker Jonas Markt beim Junker Jonas Schlössli kommen. Wir haben über 100 Kunsthandwerkerinnen, die sich präsentieren. Die Vereine sind wieder dabei. Ein tolles Gastronomiekonzept mit Livebands bis um 22 Uhr. Der Markt geht bis 17 Uhr. Und ich würde mich voll freuen, wenn ihr vorbeischaut.
0: Wer weiß, vielleicht ist das eine Inspiration für Sie. Schönen Samstag.

0: Die Musik, die in Urlaubsstimmung bringt. Escape. Rupert Holmes hier bei Radio Vorarlberger. Es passt ja eh. Von dem her dieses Wochenende Ausflugswetter vom Feinsten. Viel Sonne heute bis zu 23 Grad. Am Abend und die Nacht, da wird es dann kühler. 7 bis 12 Grad. Und morgen Montag bzw. Sonntag wieder einiges an Sonne, ein paar Wolken. Mitunter sind spätsommerliche 25 Grad, denn dann am Montag, da startet die Woche wechselhaft. Sie sind sicher unterwegs mit Radio Vorarlberg. Eine Minute nach 3. Im Moment ist alles ruhig. Kommen Sie sicher an Ihr Ziel auf den Straßen. Und falls doch was wäre, wir sind da gratis unter der 0800 20 4000.
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0: Jetzt für Sie, cool 80er, The Great Commandments Camouflage hier bei uns.

Stellen Sie sich vor, Whitney Houston hat ein Konzert und George und Shannon von Boy Meets Girl gehen dahin und dann sehen sie plötzlich eine Sternschnuppe und die beiden von der Band haben die Idee zu Waiting for a Star to Fall, zu diesem Lied hier. Und dann haben sie sich gedacht, diesen Titel schlagen wir Whitney Houston vor. Die lehnt sie aber ab. Und das Lied wurde zum größten Hit von Boy Meets Girl, Waiting for a Star to Fall. Sehr romantisch, aus den 80ern, hier bei Radio Vorarlberg.

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1: Im Nachrichtenstudio ist Konstantin Hahn. Die Bundesregierung arbeitet derzeit an einer neuen Hochschulstrategie. Anfang nächsten Jahres soll sie fertig sein. Die Neos bringen sich jetzt mit einer Forderung nach höheren Studiengebühren ein. Viktoria Waldhäusl berichtet.
2: Die Neos wollen die Studiengebühren von derzeit etwa 360 Euro pro Semester auf etwa 700 Euro erhöhen. Und die Gebühren für Studierende aus Drittstaaten sollen von derzeit rund 700 Euro auf zunächst 2.500 Euro im Semester angehoben werden, sagt Martina von Künsberg-Sarre, Wissenschaftssprecherin der Neos.
3: International sind die Studiengebühren bei rund 10.000 Euro für Drittstaatsangehörige. Warum kommen so viele? Weil natürlich auch das Studieren in Österreich sehr, sehr günstig ist. Und ich glaube, es ist wichtig, dass auch diese Gruppe einen Beitrag leistet.
2: Das würde laut Neos rund 100 Millionen Euro im Jahr einbringen. Ob sie sich damit durchsetzen können, ist das eine. Das zusätzliche Geld aber könnten die Hochschulen wohl gut gebrauchen. Wissenschaftsministerin Eva-Maria Holzleitner von der SPÖ hat zwar ein moderates Plus für das nächste Uni-Budget angekündigt, fixiert wird das aber erst im Oktober.
1: Das Innenministerium setzt weitere Maßnahmen, um mehr Polizisten in die Bundeshauptstadt Wien zu locken. Mit dem Programm Wien auf Zeit sollen Polizeischüler aus den Bundesländern für zumindest 5 Jahre nach Wien geholt werden. Mehr von Daniel Ammerhauser.
4: Bewerbende für den Polizeiberuf können inklusive Ausbildung freiwillig 5 Jahre in Wien bleiben. Nach dieser Zeitspanne können sie garantiert in ihre Heimatbundesländer zurückkehren, außer sie wollen in Wien bleiben. Die ersten Aufnahmen finden im Dezember statt. Die ersten sozusagen fertigen Polizistinnen und Polizisten stehen so nach absolvierter Ausbildung ab Dezember 2028 für Wien zur Verfügung. Hintergrund der Initiative ist, dass nicht alle Ausbildungsplätze in Wien ausgefüllt werden können. Außerdem qualifizieren sich in den anderen Bundesländern jeweils mehr Bewerbende für den Polizeidienst, als dort tatsächlich aufgenommen werden können. Bereits jetzt helfen rund 50 Einsatzkräfte aus 6 Bundesländern in Wien aus. Dabei geht es vor allem um Schwerpunktaktionen gegen Jugendkriminalität.
1: In Deutschland sollen Autofahrer wegen der hohen Spritpreise vorübergehend entlastet werden. Bund und Länder haben sich auf einen Tankrabatt geeinigt, der Anfang Oktober in Kraft treten soll. Der Liter Treibstoff in Deutschland soll dann bis Jahresende um 17 Cent weniger kosten. Scharfe Kritik kommt von den deutschen Grünen. Ein 98-jähriger Mann aus dem Bezirk Mödling ist bei einem Verkehrsunfall ums Leben gekommen. Der Lenker ist nach einer Linkskurve von der Fahrbahn abgekommen und gegen einen Baum geprallt. Er wurde im Auto eingeklemmt und musste von der Feuerwehr befreit werden. Trotz Rettungsmaßnahmen konnte von der anwesenden Ärztin nur noch der Tod des Mannes festgestellt werden. Das waren die Nachrichten mit Konstantin Hahn.
5: Wir kommen zum Wetter. Viel Sonne heute. Es ist warm bei 22 Grad in Nützidorf und Feldkirch. 21 hat es in Fraxern und 17 Grad derzeit in Lech am Arlberg. Also ein idealer Tag für Ausflüge oder auch einen Grillabend dann später. Am Abend und in der Nacht, da brauchen wir dann aber eine Jacke. Es wird frisch bei 7 bis 12 Grad. Morgen Sonntag ist es erst kühl. Dann lässt der Spätsommer im Laufe des Tages grüßen. Es wird sonnig und warm bei bis zu 25 Grad. Sie sind sicher unterwegs mit Radio Vorarlberg 3:03. Soweit ist alles ruhig und gut auf Vorarlbergstraßen. Wenn Sie anderer Meinung sind, wir sind da gratis unter der 0800 20 4000.
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5: Was gehört zum Wochenende für diesen Samstag? Viel gute Musik. Zum Beispiel haben wir hier die wunderbare Tracy Chapman aus den 80ern, Talking About a Revolution.

0: Schönen Samstagnachmittag hier bei Radio Vorarlberg. 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

0: gut, dass es nicht Montag ist, sondern Samstag und das ganze Wochenende noch vor uns liegt. Vor allem bei diesem Prachtwetter, viel Sonne. Die Wolken sind heute harmlos, es ist angenehm warm bei bis zu 23 Grad. Der Sonntag wird freundlich und spätsommerlich warm, 20 bis 25 Grad sind drin. Hin und wieder ziehen Wolken durch, weniger warm und eine Spur wechselhafter geht's dann in die neue Woche. Sie sind sicher unterwegs mit Radio Vorarlberg. 3:30 ist es geworden und im Moment liegen uns keine aktuellen Meldungen vor. Kommen Sie sicher an Ihr Ziel.
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0: Und eins der besten Lieder überhaupt aus den 70ern, Uriah Heep. Was für eine Ballade. Lady in Black. Schönen Samstag allerseits.

0: Sehr romantisch. Send me roses, Mo, hier bei uns. Gibt es irgendjemanden, der sie nicht liebt? Laut aufdrehen und sich von dieser Stimmung anstecken lassen, hier bei Radio Vorarlberg. Aber...
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1: Im Nachrichtenstudio ist Konstantin Hahn. Über die Auswirkungen der KI auf die Wirtschaft beraten heute die EU-Finanzminister in Dublin. Europa müsse bei der KI aufholen, heißt es. Gleichzeitig steige die Gefahr von Cyberattacken. Aus Dublin Johannes Perterer.
2: Europa müsse bei der künstlichen Intelligenz aufholen, aber gleichzeitig regulieren. Österreichs Finanzminister Markus Marterbauer von der SPÖ ist zuversichtlich, dass dieser Spagat gelingen wird.
3: Gerade in Bezug auf die künstliche Intelligenz habe ich den Eindruck, wenn ich mir die weltweite Entwicklung anschaue, nur die Europäer sind eigentlich in der Lage, das vernünftig zu regulieren, und wir sind dazu auch bereit.
2: Zur Diskussion unter den Finanzministern in Dublin heute Vormittag steht ein Bericht des Internationalen Währungsfonds. Dieser warnt unter anderem vor erhöhten Risiken von Cyberangriffen auf die Finanzsysteme. Die Minister wollen darüber beraten, wie sie sich dagegen am besten rüsten können.
1: Die geplante Aktivpension ist laut Momentum-Institut nicht sozial treffsicher. Bezieherinnen und Bezieher von hohen Pensionen würden von dem Steuerbonus in absoluten Zahlen deutlich mehr profitieren, erklärt das gewerkschaftsnahe Institut. Der Freibetrag entlastet damit gerade nicht jene besonders stark, die finanziell am stärksten unter Druck stehen, so die Kritik. Wegen eines Drohnenvorfalls hat der Flughafen Luxemburg seinen Betrieb kurzzeitig eingestellt. Laut Premier Luc Frieden war während der vergangenen Tage die Präsenz potenziell größerer Drohnen im Luftraum des Landes beobachtet worden. Der Vorfall werde nun von den Behörden untersucht, sagt Frieden nach einer Krisensitzung mit dem Verteidigungs- und Innenminister des Landes. Nach den langen Verzögerungen beim Beat Patrol Festival in Wien Anfang September ermittelt nun die Finanzpolizei gegen die Firma der Veranstalterin. Wegen fehlender WCs konnte die Veranstaltung erst mit 7-stündiger Verspätung starten. Madeleine Roman berichtet.
4: Nicht bezahlte Rechnungen, fehlende Organisation. Der Ärger bei Lieferanten und Technikern ist groß. Auch bei Techno-DJ Anna Ulrich.
5: So was habe ich noch nie erlebt, dass einfach wochenlang oder tagelang nicht geantwortet wird. Und dann habe ich eben mitbekommen, dass es nicht mal Klos auf dem Festival gibt. Und das war für mich ganz klar. Also ich möchte nicht mit so einem unprofessionellen Veranstalter zusammenarbeiten.
4: Die Vorkommnisse werden aktuell aufgearbeitet, heißt es. Das Beat Patrol Festival gibt es bereits seit mehr als 10 Jahren. Die Veranstaltungsfirmen dahinter wechseln regelmäßig. Sie sind früher oder später insolvent. Involviert ist Recherchen der ZIB 2 zufolge fast immer derselbe Mann. Auch heuer war er im Hintergrund tätig. Die Staatsanwaltschaft St. Pölten ermittelt gegen ihn wegen Finanzstrafdelikten. Eine Anfrage zu diesen Vorwürfen bleibt bis Redaktionsschluss unbeantwortet.
1: Österreichs Tennis-Davis-Cup-Team steht nach dem Quali-Duell gegen Belgien zum zweiten Mal in Folge im Final Eight der besten 8 Nationen. Juri Rodionow gewinnt vor kurzem das entscheidende Spiel gegen Belgiens Topmann Sisu Berchs mit 7:6 und 6:3. Das waren die Nachrichten mit Konstantin Hahn.
6: Die Sonne genießen, eine Radtour, das Wetter zum Beispiel ist ideal dafür. Viel Sonne heute bei bis zu 23 Grad. Eine Spur wärmer wird es morgen Sonntag. Zur Sonne kommen ein paar harmlose Wolken. Mitunter gehen sich spätsommerliche 25 Grad aus. Eine Spur wechselhafter ist es dann am Montag. Sie sind sicher unterwegs mit Radio Vorarlberg 3:04. Auf der Dornbirner Straße in Fahrtrichtung Lustenau ist schon ein bisschen was los. 10 Minuten Zeitverlust, und zwar in Fahrtrichtung Reichshofstadion in einer Stunde. Da beginnt das Match gegen Altach. Falls sonst noch was auffällt, wir sind da gratis unter der 0800 20 4000.
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6: Ja, sie trudeln schon langsam eins, die Fans beider Seiten im Reichshofstadion in Lustenau. Fans des SC Altach strikt getrennt von den Austrianern. Ja, das Ländle-Derby, da liegen Emotionen in der Luft. Es wird spannend, wir sind live dabei, aber wir haben ja noch ein knappes Stündchen bis zum Anpfiff. Jetzt für Sie Gianna Nannini und Aha in wenigen Minuten.

absoluter Kulthit von Aha. Der Titel wurde vor allem aufgrund des besonderen Videos so richtig erfolgreich. Ja, kennen wir alle. Jetzt gehen wir es ein bisschen ruhiger an. Engel fliegen einsam. Christina Stürmer hier bei Radio Vorarlberg.

0: Die Blues Brothers heizen ein und machen Stimmung hier bei Radio Vorarlberg. Schönen Samstag.
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0: Angenehmen Nachmittag, 16.30 Uhr ist es jetzt für Sie, die Radio Vorarlberg Nachrichten.
2: Mit Moritz Moser, schönen Nachmittag. Beim neuen Jugend- und Freizeitplatz in Bludenz ist es zu Vandalismus gekommen. Bei einem Containergebäude haben Unbekannte den Holzboden beschädigt und Wände beschmiert. Die Anlage ist erst seit wenigen Monaten in Betrieb. Die Stadtpolizei Bludenz bittet nun um Hinweise. Der Wäschehersteller Wolfort hat offenbar einen neuen Produktionsstandort gefunden. Die Färberei soll von Bregenz nach Mähler wandern auf das Gelände des Textilbetriebs Arula. Wolfort muss seinen Bregenzer Stammsitz ja bis spätestens nächsten April räumen. Das Gebäude hat man 2020 aus Geldnot an Blum verkauft. Und in der Fußball-Bundesliga wird in einer halben Stunde das mit Spannung erwartete Derby zwischen Austria Lustenau und Altach angepfiffen. Das Spiel ist seit Tagen ausverkauft. Thomas König ist für uns live dabei. Sind die Massen schon alle eingetroffen und ist bislang alles friedlich abgelaufen?
3: Ja, vor allem die Fanmassen sind alle da, auch die von Altach mit Sonderbussen hergekarrt worden. 500 an der Zahl, die Altach-Tribüne ist voll und auch der Lustenauer Fanmarsch, der um 15 Uhr Blauen Platz begonnen hat. Alles friedlich bisher, Kaiserwetter, alles gut. Einziges Problem, personell, Emanuel Tschukwu, der wichtige Innenverteidiger bei den Lustenauern, hat es nicht geschafft. Der Bänderverletzung fällt er aus, Altach dagegen wieder mit Benedikt Zech. Dem Abwehrchef hier spielt der Letzte gegen den Vorletzten, sprich Altach zu Gast beim Vorletzten. In Lustenau um 17 Uhr geht's los.
2: Danke Thomas und bei ORF Radio Vorarlberg halten wir Sie selbstverständlich auf dem Laufenden.
0: Ja, und das Wetter, wie Thomas schon gesagt hat, Kaiserwetter, traumhaft. In den Abendstunden, da dürfte es dann frisch werden und in der Nacht kühlt es ab auf 7 bis 12 Grad. Morgen Sonntag dann wieder viel Sonne, einige Wolken und es wird nochmal spätsommerlich warm bei bis zu 25 Grad. Und der Montag zeigt sich dann von der kühleren und wechselhafteren Seite. Sie sind sicher unterwegs mit Radio Vorarlberg, 2 Minuten nach 4:30 und auch auf den Straßen Vorarlbergs schaut es gut aus. Auch in Lustenau, da kommen Sie ganz gut voran, ein paar Minuten Verzögerungen vor dem Stadion. Falls was wäre, falls was auffällt, wir sind da unter der 0800 20 4000.
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0: Schön, dass Sie da sind.

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0: Die Spannung steigt. Seit über 2 Jahren wieder ein Ländle-Derby in der Bundesliga Austria-Lustenau gegen den SCR Altach. Über 5000 Fans feuern jeweils ihre Mannschaft im Reichshofstadion an. Das Wetter traumhaft. Jetzt hoffen wir auf ein gutes Spiel, Thomas König.
1: Ja, schön wär's, das würde man sich erwarten, auch wenn die Tabellensituation und die bisher gezeigten Leistungen das nicht so ganz unbedingt erwarten lassen. Aber vielleicht lernen uns ja heute die beiden Mannschaften eines Besseren. Wichtig ist schon einmal, dass bisher alles friedlich abgegangen ist. Die Fanblöcke rechts, sprich, das ist die Südtribüne, da sind die Altacher Fans, und links auf der Haupttribüne nordseitig, da sind die Austria-Fans zu Hause. Die haben sich zwar ordentlich bepfiffen gegenseitig, als sie hier auf die Tribüne gekommen sind, aber ansonsten hat es nichts gegeben. Wir haben auch schon mit den zahlreichen Einsatzkräften gesprochen, also nichts in Aussicht, alles gut. Da sollte alles passen. Jetzt ist dann eben die Frage, wer dann doch mit dieser speziellen Situation ein bisschen besser umgehen kann. Natürlich, Altach hat das schwerere Startprogramm gehabt, ist allerdings auch mit eben roter Laterne belastet für das Schlusslicht. Und da kann man sich eigentlich heute eine Niederlage unter Anführungszeichen weniger erlauben. Auf der anderen Seite Lustenau daheim. Wie man es dreht und wendet, einen Favoriten findet man hier vorneweg sicherlich nicht. Ein Vorteil bei den Altachern ist, glaube ich, schon, dass Benedikt Zech nach 3-wöchiger Pause wieder zurückkommen kann. Er ist einfach die Schlüsselfigur in der Defensive bei den Altachern, und da gab es ja eben auch gerade in den letzten Spielen ordentlich Probleme. Auf der anderen Seite Manuel Tschuk, wurde Abwehrriese bei den Lustenauern, für ihn ist es sich nicht ausgegangen. Das tut schon ein bisschen weh, aber die Umstellung, die hat dann Wasim jetzt in die Startformation gespült. Also hier alles angerichtet, Punkt 17 Uhr geht's los. Und dann werden wir schauen, das erste Derby nach 2,5 Jahren in der Bundesliga zwischen Austria-Lustenau und Altach. Alles blickt gespannt hier nach Lustenau.
0: Und wir sind live dabei hier bei Radio Vorarlberg. Die Spannung steigt.

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1: Willkommen zum Journal um 5, das sind unsere Themen. Kritik an der neuen Aktivpension kommt vom gewerkschaftsnahen Momentum-Institut. Österreich steht im Finale der besten 8 Nationen im Tennis-Davis-Cup. Im Journalstudio begrüßt Sie Konstantin Hahn. Nächste Woche wird im Nationalrat die sogenannte Aktivpension beschlossen. Eine Steuerbegünstigung für alle, die schon in der Pension sind, aber trotzdem arbeiten und sich etwas dazu verdienen. Der Steuerfreibetrag macht 15.000 Euro im Jahr aus. Das gewerkschaftsnahe Momentum-Institut kritisiert die Maßnahme jetzt allerdings. Felix Nowak.
2: Wer eine höhere Pension bezieht, profitiert von der neuen Maßnahme in absoluten Zahlen mehr. Vereinfacht gesagt gilt, je höher die Pension, desto höher der Steuersatz auf zusätzliches Einkommen. Fällt die Steuer weg, ist die Ersparnis dann umso größer. Dieser Unterschied je nach Pensionshöhe kann pro Jahr mehrere tausend Euro ausmachen. Das hat das gewerkschaftsnahe Momentum-Institut berechnet. Dort heißt es, die Maßnahme sei sozial nicht treffsicher, aber dafür teuer für das Budget. Finanzstaatssekretärin Albinger Miedl von der ÖVP verteidigt das Vorhaben hingegen. Sie spricht von einer echten Entlastung für alle, die nach Erreichen des Pensionsalters Wissen, Erfahrung und Arbeitskraft weiter einbringen wollen, darunter auch Selbstständige. Dadurch schaffe man ab 1. Jänner einen klaren Anreiz für den Zuverdienst in der Pension, so Albinger Miedl.
1: Die USA und Dänemark haben im Streit um die Arktisinsel Grönland einen Durchbruch verkündet. In der kommenden Woche werde voraussichtlich ein Abkommen mit den USA unterzeichnet, teilen die Regierungen von Dänemark und Grönland gemeinsam mit. Eine lang anhaltende Unsicherheit werde hoffentlich bald durch ein verbindliches Abkommen beendet, so der dänische Außenminister Rasmussen. Ein KI-Fehler hat beinahe einen US-Militäreinsatz gegen China ausgelöst. Das berichtet der US-Sender CNN. Ein KI-basierter Geheimdienstbericht hat offenbar irrtümlich Komponenten für Atomwaffen auf einem chinesischen Schiff geortet, berichtet Adam Michalich.
3: US-Soldaten waren schon bereit, das Schiff zu entern. Flugzeuge der Air Force waren bereits in der Luft. Der Einsatz ist aber abgebrochen worden, nachdem Beamte festgestellt haben, dass ein KI-Chatbot die Schiffsladung falsch identifiziert hat und das Schiff damit keine Atomwaffenteile geladen hat. Der KI-Bot soll laut CNN öffentlich zugängliche Infos mit Geheimdienstinformationen verknüpft haben und so zu der gefährlichen Fehleinschätzung gekommen sein. Das US-Militär hat sich zu dem Vorfall bisher nicht geäußert.
1: Wien wird seine Regeln für Kurzzeitvermietungen über Airbnb und ähnliche Plattformen weiter verschärfen. Schon ab dem neuen Jahr dürfen über diese Plattformen nur noch vorab in einem Register gemeldete Wohnungen angeboten werden. Auch die EU-Kommission hat angekündigt, die Regeln für Kurzzeitvermietungen von Wohnungen zu verschärfen und damit Anbieter wie Airbnb stärker regulieren zu wollen. Das 191. Münchner Oktoberfest ist heute offiziell eröffnet worden. Der neue Oberbürgermeister Dominik Krause hat um Punkt 12 Uhr im Schottenhammelfestzelt auf der Theresienwiese mit zwei Schlägen das erste Fass angezapft.
4: Urzapft es auf eine friedliche Wiese!
1: Das Oktoberfest gilt als größtes Volksfest der Welt und dauert bis zum 4. Oktober. Mehr als 6 Millionen Menschen werden dazu in der bayerischen Landeshauptstadt erwartet. Österreich hat im Tennis-Davis-Cup die Überraschung geschafft. Mit einem 3:1 gegen Belgien hat das österreichische Tennisteam vor Heimkulisse im Wiener Prater die Teilnahme am Finalturnier der besten 8 fixiert. Christoph Ott.
5: Ja, der Niederösterreicher Juri Rodionow sorgt hier am Wiener WRC-Platz für die Überraschung des Tages und gewinnt hier in 2 Sätzen mit 7:6 und 6:3 nach über 2 Stunden gegen die belgische Nummer 1 Sisu Berchs.
6: Endlich geschafft. Das war ein hartes Stück Arbeit. Das waren sehr viele Emotionen. Obwohl ich 2 Sätze nur gespielt habe, hat es, glaube ich, fast 2,5 Stunden gedauert, das Match. Es war sehr intensiv, sehr nervenaufreibend. Es ging hin und her und ich war einfach nur froh, dass ich endlich den Sack zumachen konnte.
5: Vor Juri Rodionow hat auch schon das österreichische Doppel Neil Oberleitner und Lukas Miedl einen entscheidenden Punkt dazu beigetragen, dass Österreich hier gegen Belgien insgesamt mit 3:1 gewinnt. Damit qualifizieren sich die Österreicher zum zweiten Mal in Folge für die Finals in Bologna mit den besten 8 Nationen der Welt.
1: Das war das Journal um 5 mit Konstantin Hahn.
7: Viel Sonne heute und auch am Abend ist es noch angenehm zum Draußensitzen. In der Nacht wird es kühl bei 7 bis 12 Grad. Der Sonntag wird freundlich und spätsommerlich warm. 20 bis 25 Grad sind drin. Hin und wieder ziehen Wolken durch. Weniger warm und eine Spur wechselhafter geht's dann in die neue Woche. Sie sind sicher unterwegs mit Radio Vorarlberg 5 nach 5. Es liegen uns keine aktuellen Meldungen vor. Gute Fahrt.
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7: Ja, und es ist endlich soweit. Derby-Time ist angesagt. Thomas König aus dem Reichshofstadion.
9: Wir sind in der fünften Minute und haben schon ordentlich Stimmung hier gehabt. Emotion, Ärger bei den Altachern. Es gab ein knackiges Foul von Anilson gegen Patrick Greil. Er lustet auch ohne Chance auf den Ball, aber ist noch ohne Gelbe davongekommen. Volles Haus, 5200 knapp hier, 0:0 nach fünf Minuten.
7: Danke dir. Wir hören uns jetzt erstmal viel Musik hier bei Radio Vorarlberg. Ich bin Carmen Franceschini. Eric Carmen ist jetzt angesagt. Im Anschluss Amy McDonald und Billy Ocean. Schönen Samstag.

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2: Eine Viertelstunde wurde gespielt bei diesem Ländler-Derby Austria-Lustenau gegen den SCR Altach. Thomas König, es war ja ein hitziger Start.
3: Ja, absolut. Also waren ein paar harte Fouls mit dabei, speziell auch gegen Greil, der da schon von Anilson in den ersten paar Minuten erwischt worden ist. Und kurz darauf hat Anilson dann tatsächlich auch die gelbe Karte gesehen für eine andere Attacke. Also da waren schon ein paar sehr, sehr robuste Zweikämpfe mit dabei auf beiden Seiten. Wir haben jetzt schon eine Viertelstunde gespielt. Es ist noch kein Tor gefallen. Die Altacher wirken ein bisschen dominanter im Zug nach vorne. Aber die beste Chance, die hat vor zwei Minuten die Lustenauer Austria gehabt. Da war eine kleine Kontermöglichkeit da. Und dann hat eben hier Diarra, Seydou Diarra, knapp verzogen. Was er knapp innerhalb drin im Strafraum. Und dann am kurzen Eck flach vorbei. Das wäre was gewesen. Aber so ein bisschen, ich will es ja nicht überinterpretieren, aber etwas mehr Zug nach vorne bei den Altachern. Jetzt hat man gerade Greil wieder sauber den Ball abgejagt. Auch das natürlich dicker Applaus hier von den Rängen. Wir sind also 16 Minuten alt in diesem Derby 0:0.
2: 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Es lebe der Sport, sagt Reinhard Fendrich.

Die richtige Musik für den Samstagnachmittag bei Radio Vorarlberg und beim Ländle-Darby in Lustenau gegen Altach. Da steht es nach gut 20 Minuten 0:0. Wir halten Sie auf dem Laufenden.

0: Schönen Samstagabend hier mit Radio Vorarlberg. Es ist 17.30 Uhr, jetzt für Sie die Nachrichten.
1: Mit Moritz Moser, schönen Abend. Im ganzen Land sind heute wieder die Alpabtriebe im Gang. Der Großteil der Verkehrsbehinderungen sollte da aber schon wieder vorbei sein. In Dornbirn steht der große Alpabtrieb bei der Enz an. Rund 560 Rinder von drei Alpen werden bis in den Nachmittag hinein im Tal erwartet. Beim neuen Jugend- und Freizeitplatz in Bludenz ist es zu Vandalismus gekommen. Bei einem Containergebäude haben Unbekannte den Holzboden beschädigt und Wände beschmiert. Die Anlage ist erst seit wenigen Monaten in Betrieb. Die Stadtpolizei Bludenz bittet nun um Hinweise. Und in der Fußball-Bundesliga läuft seit einer halben Stunde das Derby zwischen Austria Lustenau und Altach. Es steht aktuell 0:0. Das Spiel ist ausverkauft und die Stimmung entsprechend. Wir schalten in Kürze wieder zu unserem Kollegen Thomas König ins Reichshofstadion.
0: Und wir schauen uns kurz das Wetter an, beziehungsweise was da auf uns zukommt in den nächsten Tagen. Details dazu hat Simon Hölzel aus der Geosphere Austria.
2: Die kommende Nacht verläuft klar oder locker bewölkt. Die Tiefstwerte liegen in der Früh meist bei 7 bis 12 Grad. Nach diesem frischen Start geht es dann morgen erst einmal sonnig weiter. Es wird frühsommerlich warm mit 20 bis 25 Grad am Nachmittag. Im Laufe des Nachmittags werden die Schleierwolken dann aber immer dichter und in der Nacht auf Montag trübt sich der Himmel dann stärker ein. Der Montag startet mit vielen hochnebelartigen Wolken. Da kann es da und dort auch etwas nieseln. Tagsüber setzt sich dann aber zumindest zeitweise die Sonne durch. Mit 16 bis 21 Grad ist es auch etwas kühler. Der Rest der Woche bringt dann die meiste Zeit eher beständiges Herbstwetter. Einzig am Donnerstag, da besteht die Möglichkeit für mehr Wolken und geringe Schaueraktivität.
0: Sie sind sicher unterwegs mit Radio Vorarlberg. Eine Minute nach 5:30. Es ist alles ruhig auf den Straßen. Falls Ihnen was auffällt, wir sind da gratis unter der 0800 20 4000.
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0: Und wir schauen gleich nach, wie es ausschaut im Reichshofstadion. 0:0, eine gute halbe Stunde gespielt beim Ländle Derby Austria Lustenau gegen den SCR Altach. Na, wir fühlen mit, wir fiebern mit, wir sind für Sie da.

0: Pharrell Williams. Happy und happy ist auch jemand im Reichshofstadion, Thomas König.
1: Genau, nämlich alles, was grün-weiß trägt. 1:0 für die Lustenauer in der 36. Minute. Verinac ist der Torschütze per Kopf nach einer feinen Flanke von Diarra. Die Lustenauer hatten sich ein bisschen mehr aufs Kontern verlegt und diesmal hat's fein funktioniert und der frisch einberufene kroatische U21-Nationalspieler mit einem tollen Kopfball hat er sich auch wuchtig gegen Böckle durchgesetzt. Und das ist die Führung also für die Lustenauer jetzt relativ kurz oder gegen Ende dieser ersten Spielhälfte, in der mehr die Altacher eigentlich die Akzente gesetzt haben, auch wenn dann die ganz großen Top-Chancen Mangelware geblieben sind. Jetzt natürlich Lustenauer ein bisschen mehr mit Rückenwind, aber 40 Minuten absolviert, 1:0 für Lustenauer.
0: Fußball live, ein Tor haben wir beim Ländle Davi. Danke, Thomas. Jetzt Bruce the Boss bei uns.

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2: Wir schauen zum Ländle-Derby nach Lustenau und da ist kurz vor Schluss der ersten Halbzeit wieder ein Tor gefallen, Thomas König.
3: Ja, also jetzt tanzen die Grün-Weißen schon kurz vor der Pause 2:0. Es war schon die Nachspielzeit der ersten Hälfte. Weichselbraun, der Torschütze und der, der den Treffer zum 1:0 gemacht mit der Vorarbeit. Das war Verinaz und wieder waren eigentlich die Altacker da. Billig und schnell ausgespielt. Jetzt der Pausenpfiff. Ein Derby, eine erste Hälfte, in dem Altach lange Zeit den Ton angegeben hat, zu wenig Zwingendes gebracht hat. Aber dann in der 36. und 46. 40. Minute. Verinaz und Weichselbraun jetzt mit der 2:0-Führung für die Lustenau.
2: Ja, zwei Tore in der ersten Halbzeit. Es bleibt spannend. Jetzt ist erstmal Pause angesagt. Und ich würde sagen, wir spielen jetzt mal Belinda Carlisle aus den 80ern und im Anschluss New Kids on the Block.

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1: Am Mikrofon Daniela Nicolai. Dänemark und die USA haben sich überraschend auf ein Grönland-Abkommen geeinigt. Es soll nächste Woche unterzeichnet werden. Die Rechte der USA auf der Arktisinsel werden damit gestärkt. Details von David Kriegleder.
2: Washington hat sich mit Dänemark und Grönland auf eine dauerhafte Ausweitung seiner Militärpräsenz auf der Arktikinsel geeinigt, verkündet Präsident Trump. Hoheitsrechte werden zwar nicht abgetreten, doch das US-Militär sichert sich weitreichende Privilegien, unbegrenzte Zugangs- und Überflugrechte, selbst bei einer künftigen Unabhängigkeit Grönlands. Zudem werden Rivalen wie China und Russland blockiert. Sie dürfen dort weder Stützpunkte bauen, noch ohne Washingtons Erlaubnis investieren. Die Regierungschefs in Kopenhagen und Nuuk begrüßen den Deal, der kommende Woche am Rande der UN-Generalversammlung unterzeichnet werden soll. Die Einigung markiert das vorläufige Ende monatelanger Spannungen, die Trumps offene Gebietsansprüche auf Grönland ausgelöst hatten.
1: Ungarn entlastet Autofahrer wegen der hohen Treibstoffpreise. Angesichts der besonders stark gestiegenen Kosten für Diesel bekommen die Eigentümer von Dieselfahrzeugen bis Jahresende monatlich umgerechnet 13,75 Euro vom Finanzamt rückerstattet. In Deutschland werden Autofahrer ab Oktober mit einem weiteren Tankrabatt unterstützt. Der Liter Treibstoff soll dann bis Jahresende um 17 Cent weniger kosten. Ein spektakulärer Verkehrsunfall hat sich in der Früh in der Nähe von Graz ereignet. Ein 19 Jahre alter Autolenker prallte mit seinem Wagen in Brodersdorf gegen ein Mehrparteienhaus. Durch die Wucht des Anpralls drohen Teile des Hauses einzustürzen. Michael Pendel berichtet.
3: Der 19-Jährige überholt laut Polizei heute früh mit weit überhöhter Geschwindigkeit mehrere Fahrzeuge. Im Ortsgebiet von Brodersdorf hebt der Wagen ab, schießt über eine Böschung und prallt aus der Luft frontal gegen ein Mehrparteienhaus. Das Auto durchbricht die Hausmauer einer Erdgeschosswohnung und bleibt mit einem Teil in der Wohnung stecken. Der hintere Fahrzeugteil ragt senkrecht ins Freie. Der Wohnungsbesitzer schläft zum Unfallzeitpunkt im Nebenzimmer. Er kommt mit dem Schrecken davon, kann bis auf Weiteres aber nicht in seine Wohnung zurück, da diese einsturzgefährdet ist. Ein Statiker muss jetzt die Lage beurteilen. Der 19 Jahre alte Unfalllenker wird schwer verletzt. In seinem Auto findet die Polizei Alkohol und Drogenutensilien. Die Ermittlungen laufen.
1: Nach einem Wolfsabschuss in Kärnten ist Anzeige gegen den betroffenen Jäger erstattet worden. Das Tier war ein sogenannter Forschungswolf der Universität Udine. Es hat ein Halsband mit einem Sender getragen. Das Land Kärnten wies die Jägerschaft darauf hin, dass der Wolf keinesfalls getötet werden dürfe. Dennoch wurde er Anfang Februar erlegt. Das waren die Nachrichten mit Daniela Nicolai.
4: Ja, mit Jacke lässt es sich heute Abend draußen gut aushalten. In der Nacht wird es dann so richtig frisch bei 7 bis 12 Grad. Dementsprechend kühl auch der Sonntagmorgen. Tagsüber wird es dann freundlich und spätsommerlich warm bei 20 bis 25 Grad. Hin und wieder ziehen Wolken durch. Weniger warm und eine Spur wechselhafter geht's dann in die neue Woche. Sie sind sicher unterwegs mit Radio Vorarlberg, 3 Minuten nach 18 Uhr. Es ist alles ruhig auf den Straßen. Kommen Sie sicher an Ihr Ziel.
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4: Fußball steht auf dem Programm. Ländle Derby 2:0 steht's im Moment. Kurz vor Ende der ersten Halbzeit, da gab es 2 Tore für Lustenau. Und jetzt schauen wir, was die zweite Hälfte bringt. In wenigen Minuten halten wir Sie da auf dem Laufenden. Jetzt erstmal Musik zur Entspannung für Ihren Samstagabend. Carly Simon, Coming Around Again.

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2: Ländle-Derby ist angesagt und mein Eindruck ist, dass die zweite Halbzeit sich bis jetzt ganz anders entwickelt als die erste. So nach ein paar Minuten Thomas König aus dem Reichshofstadion.
3: Ja, eigentlich könnte man sogar sagen, dass Altach wieder wie über weite Teile der ersten Hälfte den Druck macht. Der Druck ist dann fast vielleicht schon ein bisschen viel gesagt, aber sie versuchen natürlich jetzt dann mehr nach vorne zu kommen. Nur so richtig Gefährliches, und auch das ist ähnlich wie in der ersten Hälfte, ist eben noch nichts dabei. Bemühungen sind da, aber so richtig knackig. Es kommt dann ein Ball mal hineingeflankt, der für großen Schrecken eben nicht sorgt. Und Lustenau kann ein bisschen abwarten. Das hat ja in der ersten Halbzeit ganz gut funktioniert. Man wartet ein bisschen auf die Fehler. Der Altacher kontert dann gut und schaut, vielleicht kommt man noch zu einem dritten Treffer. Dann würde es schon richtig gut ausschauen in Richtung Derby-Sieg. Allerdings im Augenblick zwei Tore, das ist knapp. Ein Anschlusstreffer der Altacher und dann brennt der Laden hier natürlich wieder. Im Augenblick haben wir 10 Minuten absolviert in Hälfte 2, sind also in der 55. Minute und es steht immer noch 2:0 für die Grün-Weißen.
2: Ja, da haben wir noch über eine halbe Stunde zu spielen und da kann noch viel sein. Ja, Fußball live bei Radio Vorarlberg und Marc Cohn mit dieser Nummer hier.

0: Es steht nach wie vor 2-0 beim Ländle-Derby in Lustenau. Und für Alltag schaut es im Moment nicht besonders gut aus, Thomas König.
1: Genau, die Zeit läuft gegen die Altacher herunter. Wir haben jetzt genau 69 Minuten absolviert. Es steht immer noch 2-0 und die Altacher haben vor kurzem durch Beere ein zweites Abseitstor geschossen an diesem Derby-Tag hier. Das erste schon Ende der ersten Spielhälfte. Das war ziemlich deutlich bei Diawara. Und jetzt war es eins von Beere, der da eigentlich schön durchgelaufen ist. Einen feinen Doppelpass, aber eben hauchdünn in Abseitsposition gestanden ist. Im Gegenzug ist es gleich wieder gefährlich geworden. Das ist heute irgendwie so ein bisschen die Taktik der Lustenauer, die dann immer recht schnell umschalten, konzentriert sind. Auch wenn jetzt in dieser zweiten Halbzeit eigentlich noch kaum was Gefährliches dabei war. Aber es reicht im Augenblick, weil die Altacher ein bisschen zu kompliziert sind, ein bisschen zu unentschlossen. So richtig gefährlich ist es kaum einmal geworden in dieser zweiten Spielhälfte. Also so richtig dicke große Chance habe ich wirklich gar keine notiert. So ein bisschen war's, aber es war nie genug, um hier Schirrl wirklich in Bedrängnis zu bringen. Und so geht es jetzt in die letzten 20 Minuten mit diesem 2-Tore-Vorsprung und der Gewissheit, dass die Altacher sehr nervös wirken, dass sie gleichzeitig wenig zustande bringen. Es spricht im Augenblick viel für Lustenau, für den Aufsteiger hier, dass man nach 3,5 Jahren aus Sicht der Grün-Weiß wieder mal ein Derby gewinnen können. 2-0 hier in Lustenau.
0: Ja, und da wird sich so manch einer vielleicht denken, all I need is a miracle. Mike and the Mechanics hier bei uns.

0: Nach wie vor 2:0 im Reichshofstadion beim Ländle-Derby Lustenau gegen Altach. Ja, die Uhr tickt. Wir schauen jetzt mal, was das Wetter macht. Morgen Sonntag wieder ein freundlicher Tag mit einem kühlen Start, 7 bis 12 Grad in der Nacht. Dementsprechend auch die Morgenstunden. Tagsüber gehen sich spätsommerliche 20 bis 25 Grad aus. Am Montag dann mehr Wolken, es wird kühler. Sie sind sicher unterwegs mit Radio Vorarlberg, 6:58. Es ist alles ruhig auf den Straßen. Kommen Sie sicher an Ihr Ziel.
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0: Wir schauen gleich zu Thomas König ins Reichshofstadion nach Lustenau. Fußball live bei Radio Vorarlberg. Eine Viertelstunde ist noch Zeit.

0: Die 70er, die 80er und die schönsten Songs von heute habe ich gerade aus dem Reichshofstadion in Lustenau gehört. Kurz vor Schluss des Ländle-Derbys, Thomas König.
1: Ja, es schaut hier einfach nur gut aus für die Lustenauer. Je länger die Partie geht, desto mehr hätte man den Eindruck. Jetzt war wieder eine Chance, aber das ist unglaublich, so richtig gefährlich wird das nicht. Diawara gegen Golio, noch zwei, drei Lustenauer Verteidiger. Am Ende geht der Ball knapp vorbei, es gibt wenigstens Eckball. Zuvor die erste echte gute Chance, der eingewechselte Ristic wird eigentlich ideal bedient, so aus 12 Metern, aber er schießt fast 2 Meter drüber. Das passt hier alles irgendwie die Faust aufs Auge im negativen Sinne bei den Altachern. Das ist irgendwie einfach zu wenig, da funktioniert nichts, man hat viel Ballbesitz, man hat viele Angriffe, man bringt den Ball nach vor, aber kaum was Gefährliches dabei. Und leichtes Spiel, wenn man so will, für die Lustenauer bis hierher. Und ewig lang geht das Match hier nicht mehr. Wir sind in der 83. Minute und halten nach wie vor bei einer 2:0-Führung für die Austria. Antonio Verinac hat die Lustenauer in der 36. per Kopf in Führung gebracht. Und in der 45. plus einer Minute war es dann Dominik Weichselbraun, der auf 2:0 den Pausenstand erhöht hat, und diesen Vorsprung haben die Austrianer bisher sehr, sehr geschickt, eigentlich kann man sagen, verwaltet. So, also nochmal Gestocher im Alter Strafraum, aber da gibt es nichts außer einer gelben Karte, Aufregung, nichts passiert. 83 Minuten um 2:0 für Lustenau.
0: Ja, da geht es emotional zu, ist klar, 2:0 kurz vor Schluss. Wir halten Sie auf dem Laufenden. 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
2: Ja, ein paar Momente noch und das Ländle-Derby ist um und zwar mit einem klaren Ausgang, Thomas König.
3: Ja, 2:0 nach wie vor und wir sind in der 90. Minute, die sogar gleich vorüber ist, unter frenetischem Jubel hier. Begräbt noch einmal Dominik Schirrl, der Lusenauer Torhüter, den Ball unter sich. Also es war heute sozusagen das Bemühen und bis zum Schluss hier die Anstrengung, den Lusenau nicht abzusprechen, aber schlicht und einfach hat die Qualität hier nicht gereicht. Man hat viel zu wenig produziert aus den vielen Angriffen, die man gehabt hat. Und das hat sein Lusenauer schlussendlich relativ leicht gemacht, diese Halbzeitführung zu verwalten. Und jetzt sind wir schon in der Nachspielzeit und man hat ja heute das Gefühl, da passiert nie und nimmer mehr was bei dem Erfolg für die Lusenauer. 4 Minuten Nachspielzeit sind angezeigt, 4 Minuten dauert es also hier noch. Die Fans stehen schon auf, feiern hier diesen Sieg. Noch ist es nicht ganz vorbei. 2:0, die Lusenauer vorne.
2: Okay, Sie erfahren es bei uns, wenn sich dann noch was ändert. Danke, Thomas König. Hier bei Radio Vorarlberg jetzt erstmal Georg Danzer für Sie, Weiße Pferde.

Das war's. Soeben ist das Schlusspfiff in Lustenau erfolgt. 2:0 für Lustenau in diesem Ländle-Derby gegen Altach. Morgen in der Früh bei Guten Morgen Vorarlberg. Da gibt's die Stimmen zum Spiel und die Zusammenfassung. Ich bin Carmen Franceschini. Schön, dass Sie mit dabei waren und haben Sie noch einen feinen Abend. Wir hören uns vielleicht morgen. Alles Liebe.

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1: Im Studio Andreas Lechner. Nachdem US-Präsident Donald Trump gestern angekündigt hatte, die TV-Sender CNN, MS Now sowie die Nachrichtenplattform Politico aus dem Weißen Haus zu verbannen, scheint das Verbot nun in Kraft getreten zu sein. Trump wirft den besagten kritischen Medien vor, Falschnachrichten zu verbreiten, berichtet in Washington Christoph Kohl.
2: CNN und MS Now berichten, dass ihren Kamerateams und Reporterinnen der Zutritt zum Gelände des Weißen Hauses verweigert worden sei. Es seien ihnen auch ihre Pressezugangsausweise abgenommen worden, so CNN-Journalistin Betsy Klein.
3: It had been deactivated. I asked if I could have the badge back. He said he would be keeping it.
2: Das ist eine weitere schwerwiegende Eskalation von Donald Trumps Angriffen auf Medien, die nicht in seinem Sinne berichten. Demokraten und Rechtsexperten sehen darin einen Verstoß gegen die in der US-Verfassung verankerte Pressefreiheit. Die TV-Sender werden wohl gegen das Hausverbot klagen. CNN betont unterdessen, dass man weiterhin unerschrocken und unabhängig berichten werde.
1: Nach dem angekündigten Durchbruch in Grönland-Streit hofft Dänemarks Außenminister Lars Rasmussen auf mehr Stabilität in der Region. Ein verbindliches Abkommen mit den USA könnte demnach kommende Woche unterzeichnet werden. Es soll die Sicherheit in der Arktis und im Nordatlantik stärken. US-Präsident Donald Trump spricht deshalb bereits von einer Einigung mit weitreichenden Befugnissen für die USA. Dänemark und Grönland bestätigen diese Darstellung allerdings nicht. Für einen Fischzüchter hat eine massive Unwetterfront in der Gemeinde Schiedelberg im Bezirk Steierland in Oberösterreich in einer Katastrophe geendet. Ein Großteil seiner rund 21 Tonnen Fische ist während eines Unwetters am Mittwochabend verendet oder schwer verletzt worden, nachdem ein umstürzender Baum eine unter Spannung stehende Stromleitung in den Zuchtteich gerissen hatte. Damit nicht alle Fische entsorgt werden müssen, musste schnell gehandelt werden, wie Fischzüchter Matthias Meyer sagt.
4: Dann haben die Feuerwehrler zusammengeholfen und gesagt, okay, sie fangen an mit Wasserfangen, mit den toten Fischen. Schon mal als erstes. Und ja, haben wir uns Gott sei Dank dankenderweise alle geholfen. Alle Freunde und Bekannten habe ich angerufen in dem Moment. Ich habe gesagt, bitte helft uns Fisch ausnehmen. Wir haben einen Haufen Fisch, da ist es mitten in der Nacht. Ja, die sind alle gekommen und haben nur andere Leute mitgenommen. Der Nachbar ist gekommen. Das war Solidarität, sondergleichen.
1: Unklar ist bisher, wie es überhaupt dazu kommen konnte, dass die Fische zu Schaden gekommen sind. Auch Meyer hat da noch einige Fragen.
4: Angeblich, wenn der Strom nicht gefährlich ist, sind die Fische alle hinig in die Teich. Wie kann das passieren? Man kann auch wissen, wie das passieren kann, dass der Strom überhaupt weiter rennt, dass der Strom in die Teich hineingeht. Das ist was, da muss ich mit den Sachverständigen, mit den Leuten, die was sie auskennen, reden, weil ich bin da ehrlich gesagt selber überfragt.
1: Der Züchter rechnet mit bis zu 70.000 Euro Schaden. Eine Versicherung für solche Fälle gäbe es nicht, so Meyer. Und in der Fußball-Bundesliga endet das Vorarlberg-Derby mit einem Heimsieg. Austria Lustenau schlägt Altach vor kurzem mit 2:0. Das waren die Nachrichten mit Andreas Lechner. Das Wetter.
5: Am Abend und heute Nacht bleibt es trocken und teils klar, teils bewölkt. Die Temperaturen sinken auf 16 bis 6 Grad. Am Sonntag steht uns wieder ein Spätsommertag bevor. Es wird ausgesprochen warm und überwiegend sonnig. Einzelne Nebelfelder lösen sich recht bald auf. Es ziehen aber einige dünne Wolken durch. Sie werden zum Abend hin von Norden her mehr und ein bisschen dichter. Teilweise kommt lebhafter Westwind auf und die Temperaturen steigen auf 21 bis 28 Grad, in 2000 Meter auf 12 bis 16 Grad. In der Nacht auf Montag zieht dann eine schwache Kaltfront durch. So viel zum Wetter mit Jörg Stieboer.

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1: Im Studio Andreas Lechner. In Deutschland hat sich die schwarz-rote Koalition angesichts der hohen Spritpreise auf Maßnahmen zur Entlastung der Autofahrer geeinigt. Geplant ist ein weiterer Tankrabatt und ab dem kommenden Jahr auch ein Spritpreisdeckel, wie David Kriegleder berichtet.
2: Es ist eine milliardenschwere Beruhigungspille, die Deutschlands Regierung verkündet, rechtzeitig vor den morgigen Wahlen in Berlin und Mecklenburg-Vorpommern. Ab Oktober soll die Energiesteuer auf Benzin und Diesel bis Jahresende gesenkt werden. Eine Entlastung von 17 Cent pro Liter an den Zapfsäulen, wie sie Deutschlands Autofahrer schon im Frühjahr erhielten. Die zweite Maßnahme ist neu. Ab Jänner soll ein krisenbedingter Preisdeckel für Kraftstoffe nach Vorbild Belgiens oder Luxemburgs folgen. Opposition, Umwelt- und Verbraucherschützer kritisieren den neuen Tankrabatt als teure Gießkannenpolitik. Die Maßnahme sei nicht zielgerichtet, klimaschädlich und werde als Übergewinn an Mineralölkonzerne fließen.
1: Nachdem US-Präsident Donald Trump mehreren Medien den Zugang zum Weißen Haus verboten hatte, sind einem Reporter und einem Kameramann des betroffenen Senders MS Now nun tatsächlich der Zutritt verwehrt worden. Den beiden seien an einer Sicherheitsschleuse außerhalb des Weißen Hauses die Pressezugangsausweise abgenommen worden, berichteten die beiden via MS Now. Trump hatte gestern erklärt, MS Now sowie dem TV-Sender CNN und dem Newsportal Politico sei ab sofort der Zugang zum Weißen Haus verboten. Der US-Präsident wirft ihnen vor, Falschnachrichten zu verbreiten. In München ist zu Mittag das 191. Oktoberfest eröffnet worden. Der neue Oberbürgermeister Dominik Krause von den Grünen hat bei seiner Anstichpremiere mit zwei Schlägen das erste Fass Bier angezapft und mit den Worten Ozapft ist das weltberühmte Volksfest eröffnet, zu dem mehr als 6 Millionen Gäste erwartet werden. Eine Maß Bier kostet heuer um die 15 Euro. Zum Fußball: Das Vorarlberg-Derby zwischen Austria Lustenau und Altach hat einen klaren Sieger und das Ende einer Derby-Negativserie gebracht, wie Thomas König berichtet.
3: Austria Lustenau gewinnt das erste Ländle-Derby dieser Saison mit 2:0 durch die Treffer von Antonio Verinaz und Dominik Weichserbraun kurz vor der Pause und damit der erste Sieg für die Lustenauer in einem Ländle-Derby nach 2,5 Jahren. Er war verdient, die Lustenauer effektiver, Altach bemüht, aber harmlos und hier mit einer 5. Niederlage in Folge. Altach bleibt also Schlusslicht und steckt mittendrin früh in dieser Saison in der Krise.
1: Und seit einer halben Stunde spielt der GRK daheim gegen die Austria und die Hausherren der GRK, die führen bereits mit 1:0. Das waren die Nachrichten mit Andreas Lechner. Das Wetter.
4: Die Nacht verläuft trocken und teils klar, teils bewölkt. Die Temperaturen gehen jetzt rasch zurück. In den Landeshauptstädten hat es derzeit um die 18 Grad, in der Wiener Innenstadt 23. Und bis morgen früh kühlt es meist auf 16 bis 6 Grad ab. Morgen Sonntag wird es dann aber wieder warm und überwiegend sonnig. Einzelne Nebelfelder lösen sich bald auf. Es ziehen aber einige dünne Wolken durch. Sie werden zum Abend hin vom Norden mehr und ein bisschen dichter und bringen in der Nacht etwas Regen. Teilweise kommt morgen lebhafter Westwind auf und die Temperaturen steigen auf 21 bis 28 Grad, in 2000 Meter Höhe auf etwa 14 Grad. So viel zum Wetter mit Jörg Stibor.
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5: Im Streit um die Insel Grönland in der Arktis gibt es offenbar eine Einigung. Das haben die Regierungen von Dänemark, USA und Grönland bekannt gegeben. In der nächsten Woche soll ein Abkommen unterschrieben werden. Die USA sollen besondere Rechte erhalten. Es geht um den Zugang zu der Insel und um Flüge über die Insel. Außerdem dürfen Staaten, die nicht zur NATO gehören, keine Militärstützpunkte auf der Insel bauen. Die NATO ist ein Bündnis von Staaten für die gemeinsame Sicherheit. Auch die USA und Dänemark gehören zur NATO. Das neue Abkommen soll auch gelten, wenn Grönland einmal unabhängig wird. Derzeit gehört Grönland zu Dänemark. In der deutschen Stadt München hat heute das Oktoberfest begonnen. Dominik Krause, der neue Bürgermeister von München, hat das Fest eröffnet. Er öffnete mit zwei Hammerschlägen das erste Bierfass und sagte, Ozapft ist. Das heißt, das Bier fließt jetzt. Bei dem Fest wird von den Gästen sehr viel Bier getrunken. Das Münchner Oktoberfest ist eines der größten Volksfeste der Welt. Es findet jedes Jahr im September und Oktober statt. Heuer dauert es bis zum 4. Oktober. Weil so viele Menschen das Fest besuchen, gibt es auch starke Sicherheitsmaßnahmen. Viele Polizisten, Ordner und Kameras. Messer sind auf dem Fest verboten. In Deutschland sollen bei einer ungewöhnlichen Aktion mehr als 1500 Kunstwerke verschenkt werden. Das hat die Christoph-Müller-Stiftung angekündigt. Christoph Müller war ein deutscher Kunstsammler und Zeitungsverleger. Er ist vor 2 Jahren gestorben. Bis zum Jahresende können öffentliche Museen jetzt diese Kunstwerke bekommen. Die Stiftung verschenkt zum Beispiel Holzschnitte, das sind Bilder aus Holz, aber auch viele Gemälde und Zeichnungen. Museen können sich dafür online bewerben. Das Interesse dürfte groß sein. Eine Jury wird über die Vergabe entscheiden. Das waren die Nachrichten in einfacher Sprache. Gelesen von Daniela Nicolai.

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1: Im Studio Andreas Lechner. Ein Jahr Bürokratiediät für Brüssel, also einen Bürokratieabbau, das will Europaministerin Claudia Bauer der EU-Kommission verordnen. Statt neue Regeln zu schaffen, sollen die EU-Beamten ein Jahr lang nur bestehende EU-Regeln vereinfachen. Für diesen Vorschlag will Österreich gemeinsam mit 7 anderen EU-Staaten, darunter Deutschland, Italien und Polen, kommende Woche in Brüssel weitere Unterstützer sammeln, berichtet in Brüssel Tim Kupal.
2: Unnötige Pflichten sollen gestrichen, Betriebe entlastet, Regeln vereinfacht werden, heißt es in dem gemeinsamen Diskussionspapier. Europaministerin Claudia Bauer, ÖVP.
3: Was funktioniert, was ist unnötig und kann deswegen auch gestrichen werden? Wo braucht es auch einen Praxistest und deswegen eine Vereinfachung?
2: Als Negativbeispiel nennt die Europaministerin die EU-Verpackungsverordnung. Die Regeln seien für Klein- und Mittelbetriebe in Österreich kaum zu bewältigen. Neuen EU-Gesetzen steht die 8-Länder-Allianz skeptisch gegenüber.
3: Wir müssen uns künftig hin immer zuerst die Frage auch stellen, welchen konkreten europäischen Mehrwert eine zusätzliche Regelung schafft und auch, ob es tatsächlich europäischen Handlungsbedarf gibt.
2: Kommenden Dienstag will die Europaministerin das Papier mit den Aufräumvorschlägen beim Rat für allgemeine Angelegenheiten in Brüssel vorlegen.
1: Salzburgs Landeshauptfrau Stellvertreter Stefan Schnöll von der ÖVP verlässt die Politik. Das hat die ÖVP Salzburg am Abend in einer Aussendung bestätigt. Der 38-jährige Jurist soll in die Privatwirtschaft wechseln, wie es heißt. Schnöll war seit 2018 Mitglied der Salzburger Landesregierung und lange Zeit als Nachfolger von Landeshauptmann Wilfried Haslauer vorgesehen. Doch Anfang 2025 hat Schnöll einen Rückzieher gemacht und der jetzigen Landeshauptfrau Caroline Edtstadler den Vortritt gelassen. Er wolle mehr Zeit für seine Familie haben, hieß es damals. In Nordkorea zerfällt gerade ein ganzer Berg, denn im Inneren des Berges Mantap hat das autokratische Regime bis 2017 Atomtests für sein Atomprogramm durchgeführt. Die Explosionen waren offenbar so heftig, dass dabei der 2000 Meter hohe Berg nachhaltig beschädigt worden ist. Seither wird die Region immer wieder von Erdbeben erschüttert, wie Tobias Mayer berichtet.
4: Der Nordosten Nordkoreas ist eigentlich keine Erdbebenzone. Doch die 6 Atomtests im Mantap haben den Berg aus im Gleichgewicht gebracht. Über 1400 Erdbeben haben Forschende seit Beginn der Atomtests registriert und nach Ende der Tests geht die Bebenserie nicht nur weiter, die Beben werden sogar immer häufiger und heftiger, erklärt der südkoreanische Seismologe Kwon Hae-kim.
5: Basierend auf den Messungen der vergangenen 8 Jahre erwarte ich, dass die Beben anhalten, bis ein neues Gleichgewicht im Berg geschaffen wird. Die Beben können durchaus noch heftiger werden, als was wir bisher gesehen haben.
4: Das Gebiet ist dünn besiedelt. Ob die Beben zu Schäden führen, ist unklar. Jedenfalls aber zeige der Fall, so der Seismologe, dass Menschen sprichwörtlich in der Lage seien, Berge zu versetzen. Mit zerstörerischen Folgen.
1: Das waren die Nachrichten mit Andreas Lechner. Das Wetter.
6: Heute Nacht bleibt es trocken und es kühlt meist auf 16 bis 6 Grad ab. Im Mühl- und Waldviertel stellenweise auch noch mehr. In Schwarzau im Freiwald hat es jetzt nur noch 4 Grad. Morgen Sonntag wird es aber wieder warm und überwiegend sonnig. Nur da und dort gibt es anfangs etwas Nebel oder Hochnebel. Es ziehen aber einige dünne Wolkenfelder durch. Sie werden zum Abend hin von Norden her mehr und ein bisschen dichter. Teilweise kommt morgen lebhafter Westwind auf und die Temperaturen steigen auf 21 bis 28 Grad, in 2000 Meter Höhe auf 12 bis 16 Grad. In der Nacht auf Montag zieht dann eine schwache Kaltfront mit einigen Regenschauern durch. So viel zum Wetter mit Jörg Stibor.

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1: Im Studio Andreas Lechner. Die österreichische Bundesregierung arbeitet derzeit an einer neuen Hochschulstrategie. Anfang 2027 soll sie präsentiert werden. Die NEOS fordern indes höhere Studiengebühren, um die durchschnittliche Studienzeit zu verkürzen. Wie es heißt, Viktoria Waldhäusl mit den Einzelheiten.
2: Die NEOS wollen die Studiengebühren von derzeit etwa 360 Euro pro Semester auf etwa 700 Euro erhöhen. Und die Gebühren für Studierende aus Drittstaaten sollen von derzeit rund 700 Euro auf zunächst 2500 Euro im Semester angehoben werden, sagt Martina von Künsberg-Sarre, Wissenschaftssprecherin der NEOS.
3: International sind die Studiengebühren bei rund 10.000 Euro für Drittstaatsangehörige. Warum kommen so viele? Weil natürlich auch das Studieren in Österreich sehr, sehr günstig ist. Und ich glaube, es ist wichtig, dass auch diese Gruppe einen Beitrag leistet.
2: Das würde laut NEOS rund 100 Millionen Euro im Jahr einbringen. Ob sie sich damit durchsetzen können, ist das eine. Das zusätzliche Geld aber könnten die Hochschulen wohl gut gebrauchen. Wissenschaftsministerin Eva-Maria Holzleitner von der SPÖ hat zwar ein moderates Plus für das nächste Uni-Budget angekündigt, fixiert wird das aber erst im Oktober.
1: Die Stadt Wien wird ihre Regeln für Kurzzeitvermietungen wie Airbnb und ähnliche Plattformen weiter verschärfen. Laut Bürgermeister soll es künftig eine Registrierungspflicht für Wohnungen geben. So soll sichergestellt werden, dass die Maximaldauer für touristische Kurzzeitvermietungen von 90 Tagen nicht überschritten wird. Zudem will die Stadt Umwidmungen in Beherbergungsstätten erschweren. Die neuen Regeln sollen sicherstellen, dass Wohnraum wieder seinem eigentlichen Zweck dient, sagte Bürgermeister Michael Ludwig im Wien heute Sommergespräch. In Kraft treten wird die neue Regelung mit 1. Jänner 2027. Die Houthi-Miliz im Jemen hat nach eigenen Angaben wichtige Ziele in der saudi-arabischen Hauptstadt Riad sowie Ölanlagen am Roten Meer angegriffen. Houthi-Kämpfer hätten mit Hilfe einer großen Anzahl ballistischer Raketen und Marschflugkörper sowie Drohnen zwei erfolgreiche Militäreinsätze ausgeführt, hieß es von Seiten der Houthis. Augenzeugen hatten zuvor von Explosionen in Riad sowie von schwarzem Rauch und Flammen in der Nähe des internationalen Flughafens von Riad berichtet. Zahlreiche Flüge mussten gestrichen werden. Ende Juni ist der Asyl- und Migrationspakt der Europäischen Union in Kraft getreten. Kurz darauf haben Migranten aus Marokko die spanische Exklave Ceuta gestürmt. Mit dieser Erfahrung will man nun weiterarbeiten, sagte EU-Migrationskommissar Magnus Brunner bei einem Besuch in Madrid, wie Marin Häusermann berichtet.
4: Ein Krisenmechanismus soll es den Mitgliedstaaten erlauben, unter bestimmten Umständen von den Standardverfahren der EU abzuweichen.
5: Da ist so ein Notfallmechanismus natürlich enorm wichtig, dass wir schneller reagieren können auf Situationen, wie wir es in Ceuta erlebt haben.
4: Die Menschen, die am 30. Juli aus Marokko gekommen sind, sind Falschmeldungen gefolgt. Deshalb spreche man mit den Social-Media-Plattformen.
5: Meta, Google, andere müssen uns dabei unterstützen, dass wir früh genug sehen, wie die Schmuggler, die Menschenhändler ihr Geschäft hier vorantreiben.
4: Und in Verhandlungen über ein Abkommen mit Marokko wird das Thema Migration nun wohl besonders beachtet.
5: Dass wir auch hier die Migration einfach noch mehr auf den Tisch legen, noch mehr verhandeln. Hier muss Marokko natürlich auch kooperieren.
4: Zunächst aber soll Frontex gestärkt werden, um die Grenze nicht nur zu schützen, sondern auch bei den Rückführungen zu helfen.
1: Und damit zum Sport. Für erfreuliche Schlagzeilen hat heute das österreichische Tennis-Davis-Cup-Team gesorgt, wie Mario Valli berichtet.
6: Österreichs Davis-Cup-Team schlägt Belgien mit 3:1 und steht zum zweiten Mal in Folge im Final-Eight-Turnier. Lukas Miedler und Neil Oberleitner stellen im Doppel im Wiener Prater auf 2:1. Den entscheidenden dritten Sieg schafft Juri Rodionow, der Belgiens Nummer 1 Sisu Berchs in 2 Sätzen schlägt. Das Final-Eight-Turnier steigt im November in Bologna. In der Fußball-Bundesliga trennen sich der GRK und die Wiener Austria mit 2:2. Die Wiener machen in Graz zweimal einen Rückstand wett. Im Vorarlberg-Derby setzt sich Austria Lustenau mit 2:0 gegen Altach durch und gewinnt das erste Derby nach 2,5 Jahren. Bei der MotoGP auf dem Red Bull Ring sichert sich der spanische Aprilia-Pilot Jorge Martin die Pole Position und nach dem Qualifying auch den Sieg im Sprint. KTM-Pilot Pedro Acosta stürzt 3 Runden Verschluss als Führender und scheidet aus. Und in der Eishockey-Liga schlägt Titelverteidiger Graz 99ers die Pioneers Vorarlberg mit 3:1. Die Vienna Capitals gewinnen in Innsbruck mit 5:4.
1: Berichtet Mario Valli und damit zum Wetter.
7: Die Nacht verläuft trocken, teilweise auch klar, und es kühlt meist auf 16 bis 6 Grad ab. Am Sonntag wird es dann ausgesprochen warm und auch recht sonnig. Nur da und dort gibt es anfangs etwas Nebel oder Hochnebel. Ganz ungetrübt ist der Sonnenschein aber auch danach nicht. Immer wieder ziehen dünne Wolkenfelder durch. Zum Abend hin werden sie von Norden mehr und ein bisschen dichter. Teilweise kommt lebhafter Westwind auf und die Temperaturen steigen auf 21 bis 28 Grad. So viel zum Wetter mit Jörg Stibor.
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1: Im Studio Andreas Lechner. Nachdem US-Präsident Donald Trump gestern angekündigt hatte, die TV-Sender CNN, MS Now sowie die Nachrichtenplattform Politico aus dem Weißen Haus zu verbannen, scheint das Verbot nun in Kraft getreten zu sein. Trump wirft besagten Medien vor, Falschnachrichten zu verbreiten, berichtet in Washington Christoph Kohl.
2: CNN und MS Now berichten, dass ihren Kamerateams und Reporterinnen der Zutritt zum Gelände des Weißen Hauses verweigert worden sei. Es seien ihnen auch ihre Pressezugangsausweise abgenommen worden. So CNN-Journalistin Betsy Klein.
3: It had been deactivated. I asked if I could have the badge back. He said he would be keeping it.
2: Das ist eine weitere schwerwiegende Eskalation von Donald Trumps Angriffen auf Medien, die nicht in seinem Sinne berichten. Demokraten und Rechtsexperten sehen darin einen Verstoß gegen die in der US-Verfassung verankerte Pressefreiheit. Die TV-Sender werden wohl gegen das Hausverbot klagen. CNN betont unterdessen, dass man weiterhin unerschrocken und unabhängig berichten werde.
1: In Berlin und Mecklenburg-Vorpommern werden morgen neue Landesparlamente gewählt. Während die AfD in Mecklenburg-Vorpommern ihren Siegeszug laut Wahlbeobachtern fortsetzen könnte, winkt in der Hauptstadt Berlin der Linken der erste Platz. Für die CDU verheißen die letzten Umfragen in beiden Bundesländern nichts Gutes. Der deutsche Bundeskanzler Friedrich Merz hat deshalb für den Abend das CDU-Präsidium in der Berliner Parteizentrale geladen, was als Versuch gesehen wird, die Reihen zu schließen. Der Flughafen Luxemburg hat in der vergangenen Nacht seinen Betrieb kurzzeitig einstellen müssen. Laut Regierungsangaben waren mehrere Drohnen im Luftraum des Landes beobachtet worden. Zur Herkunft der Fluggeräte wurden bislang keine näheren Angaben gemacht, aber man werde den Vorfall genau untersuchen und eng mit anderen NATO-Staaten zusammenarbeiten, hieß es. Seit Jahren werden mehr Polizisten für Wien gefordert. Mittlerweile erfüllen aber viele Kandidatinnen und Kandidaten die Aufnahmekriterien nicht mehr. Deshalb setzt das Innenministerium eine neue Maßnahme. Mit dem Programm Wien auf Zeit sollen Polizeischüler für zumindest 5 Jahre nach Wien geholt werden, wie Daniel Ammerhauser berichtet.
4: Bewerbende für den Polizeiberuf können inklusive Ausbildung freiwillig 5 Jahre in Wien bleiben. Nach dieser Zeitspanne können sie garantiert in ihre Heimatbundesländer zurückkehren, außer sie wollen in Wien bleiben. Die ersten Aufnahmen finden im Dezember statt. Die ersten sozusagen fertigen Polizistinnen und Polizisten stehen so nach absolvierter Ausbildung ab Dezember 2028 für Wien zur Verfügung. Hintergrund der Initiative ist, dass nicht alle Ausbildungsplätze in Wien ausgefüllt werden können. Außerdem qualifizieren sich in den anderen Bundesländern jeweils mehr Bewerbende für den Polizeidienst, als dort tatsächlich aufgenommen werden können. Bereits jetzt helfen rund 50 Einsatzkräfte aus 6 Bundesländern in Wien aus. Dabei geht es vor allem um Schwerpunktaktionen gegen Jugendkriminalität.
1: Und damit zum Wetter.
5: Der Sonntag bringt uns noch einmal spätsommerliches Wetter. Häufig scheint die Sonne und es wird ausgesprochen warm. Einzelne Nebelfelder lösen sich bald auf. Es ziehen aber dünne Wolken durch, die im Laufe des Nachmittags und am Abend von Norden etwas mehr und auch ein bisschen dichter werden. Teilweise kommt lebhafter Westwind auf und die Temperaturen steigen auf 21 bis 28 Grad. In der Nacht auf Montag zieht dann eine schwache Kaltfront mit Regenschauern durch. Am Montag selbst zumindest zeitweise schon wieder sonnig, aber windig und kühl. So viel zum Wetter mit Jörg Stieber.
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1: Im Studio Andreas Lechner. Am kommenden Mittwoch wird im Nationalrat die sogenannte Aktivpension beschlossen, eine Steuerbegünstigung für alle, die schon in der Pension sind, aber trotzdem arbeiten und sich etwas dazu verdienen. Das gewerkschaftsnahe Momentum-Institut kritisiert die Maßnahme jetzt allerdings als sozial nicht treffsicher. Felix Nowak.
2: Wer eine höhere Pension bezieht, profitiert von der neuen Maßnahme in absoluten Zahlen mehr. Vereinfacht gesagt gilt, je höher die Pension, desto höher der Steuersatz auf zusätzliches Einkommen. Fällt die Steuer weg, ist die Ersparnis dann umso größer. Dieser Unterschied je nach Pensionshöhe kann pro Jahr mehrere tausend Euro ausmachen. Das hat das gewerkschaftsnahe Momentum-Institut berechnet. Dort heißt es, die Maßnahme sei sozial nicht treffsicher, aber dafür teuer für das Budget. Finanzstaatssekretärin Albinger Miedl von der ÖVP verteidigt das Vorhaben hingegen. Sie spricht von einer echten Entlastung für alle, die nach Erreichen des Pensionsalters Wissen, Erfahrung und Arbeitskraft weiter einbringen wollen. Darunter auch Selbstständige. Dadurch schaffe man ab 1. Jänner einen klaren Anreiz für den Zuverdienst in der Pension, so Albinger Miedl.
1: In Russland geht die dreitägige Parlamentswahl zu Ende, wobei es vielmehr eine Scheinwahl ist. Der Sieg der Regierungspartei steht nämlich schon fest. Laut Wahlleitung lag die Beteiligung an den ersten beiden Wahltagen bei über 40%. In Deutschland hat sich die schwarz-rote Koalition angesichts der hohen Spritpreise auf Maßnahmen zur Entlastung der Autofahrer geeinigt. Geplant sind ein weiterer Tankrabatt und ein Spritpreisdeckel. David Kriegleder.
3: Es ist eine milliardenschwere Beruhigungspille, die Deutschlands Regierung verkündet, rechtzeitig vor den morgigen Wahlen in Berlin und Mecklenburg-Vorpommern. Ab Oktober soll die Energiesteuer auf Benzin und Diesel bis Jahresende gesenkt werden. Eine Entlastung von 17 Cent pro Liter an den Zapfsäulen, wie sie Deutschlands Autofahrer schon im Frühjahr erhielten. Die zweite Maßnahme ist neu. Ab Jänner soll ein krisenbedingter Preisdeckel für Kraftstoffe nach Vorbild Belgiens oder Luxemburgs folgen. Opposition, Umwelt- und Verbraucherschützer kritisieren den neuen Tankrabatt als teure Gießkannenpolitik. Die Maßnahme sei nicht zielgerichtet, klimaschädlich und werde als Übergewinn an Mineralölkonzerne fließen.
1: Österreichs Tennis-Davis-Cup-Team hat am Nachmittag sensationell gegen Belgien gewonnen und damit zum zweiten Mal in Folge den Einzug zum Finalturnier in Bologna mit den besten 8 Nationen der Welt geschafft. Christoph Ott.
4: Die Österreicher gewinnen gesamt mit 3:1 gegen Belgien. Für den entscheidenden Sieg hat wie schon gegen Ungarn vor einem Jahr einmal mehr Juri Rodionow gesorgt, der daraufhin prompt vom Kapitän und Rekord-Davis-Cup-Spieler Jürgen Melzer als Mr. Davis-Cup bezeichnet wurde.
5: Mr. Davis-Cup bin ich noch nicht. Ich glaube, das ist noch immer der Jürgen. Aber wenn ich so weitermache, kann ich vielleicht der Prinz werden. Aber ja, natürlich, ich bin einfach überglücklich und mich freut es einfach, zu Hause gewonnen zu haben.
4: Die Österreicher schaffen damit erneut den Aufstieg, obwohl im Einzel kein einziger Spieler in den Top 100 steht. Der Erfolgsfaktor ist laut Doppelass Lukas Miedler vor allem der Team-Spirit.
6: Wenn man sich die anderen Nationen teilweise anschaut, was die für Kaliber drin haben, die haben wir laut Ranking halt nicht, aber ich glaube, wir sind trotzdem eines der besten Teams und deswegen verdient das zweite Mal in Bologna.
4: Das Finalturnier steigt dann Ende November.
1: Das waren die Nachrichten und damit zum Wetter.
7: Der Sonntag bringt uns noch einmal spätsommerliches Wetter. Häufig scheint die Sonne und es wird ausgesprochen warm. Einzelne Nebelfelder lösen sich bald auf. Es ziehen aber dünne Wolken durch, die im Laufe des Nachmittags und am Abend von Norden etwas mehr und auch ein bisschen dichter werden. Teilweise kommt lebhafter Westwind auf und die Temperaturen steigen auf 21 bis 28 Grad. In der Nacht auf Montag zieht dann eine schwache Kaltfront mit Regenschauern durch. Am Montag selbst zumindest zeitweise schon wieder sonnig, aber windig und kühl. So viel zum Wetter mit Jörg Stibor.

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1: Am Mikrofon Sandra Aigner, es ist 1 Uhr. In Österreich werden nach wie vor zu wenige Getränke in Mehrwegflaschen verkauft. Das zeigt ein neuer Bericht des Klima- und Umweltministeriums. Details von Adam Michalech.
2: Rund 22% der im Lebensmittelhandel verkauften Getränke sind im vergangenen Jahr in Mehrwegverpackungen verkauft worden. Somit gibt es eine leichte Steigerung. Das festgelegte Ziel im Abfallwirtschaftsgesetz waren aber 25%. Bis zum Jahr 2030 soll der Anteil an Mehrwegflaschen sogar auf 30% steigen. Spitzenreiter beim Recycling ist das Bier. Laut Ministeriumsbericht gibt es hier mit rund 63% die meisten Mehrwegverpackungen. Schlusslicht sind Saft und Limonaden mit nur etwa 4%.
1: Die Lage im Nahen Osten spitzt sich weiter zu. Die vom Iran unterstützte Houthi-Miliz im Jemen reklamiert neue Angriffe in Saudi-Arabien für sich. Unter anderem will sie die Hauptstadt Riad sowie Anlagen des saudischen Ölkonzerns Aramco getroffen haben. Saudi-Arabien bestätigt Angriffe, macht aber keine Angaben zu möglichen Schäden. US-Präsident Donald Trump verschärft seinen Kurs gegenüber kritischen Medien. Er hat die Fernsehsender CNN und MS Now sowie die Nachrichtenplattform Politico aus dem Weißen Haus verbannt. In Washington Christoph Kohl.
3: CNN und MS Now berichten, dass ihren Kamerateams und Reporterinnen der Zutritt zum Gelände des Weißen Hauses verweigert worden sei. Es seien ihnen auch ihre Pressezugangsausweise abgenommen worden, so CNN-Journalistin Betsy Klein.
4: It had been deactivated. I asked if I could have the badge back. He said he would be keeping it.
3: Das ist eine weitere schwerwiegende Eskalation von Donald Trumps Angriffen auf Medien, die nicht in seinem Sinne berichten. Demokraten und Rechtsexperten sehen darin einen Verstoß gegen die in der US-Verfassung verankerte Pressefreiheit. Die TV-Sender werden wohl gegen das Hausverbot klagen. CNN betont unterdessen, dass man weiterhin unerschrocken und unabhängig berichten werde.
1: In der Schweiz wird es eine Volksabstimmung über den Bau neuer Atomkraftwerke geben. Ein breites Bündnis aus Parteien und Organisationen hat eigenen Angaben zufolge mehr als 125.000 Unterschriften für das Referendum gesammelt, mehr als doppelt so viele wie nötig. Und Rettungsaktion in einer Schlucht in Sölden. Zwei Kajakfahrer sind in der Fendner Ache gekentert. Beide haben sich zwar ans Ufer retten können, aber nur einer konnte selbstständig die Schlucht verlassen. Den zweiten Mann hat die Bergrettung Sölden aus dem unwegsamen Gelände geholt. Niemand ist verletzt worden. Und jetzt zum Wetter mit Georg Brack.
5: Recht frisch starten wir zum Teil in diesen Sonntag. Bis zum Nachmittag steigen die Temperaturen aber wieder kräftig. Die Höchstwerte heute 21 bis 28 Grad. Am wärmsten wird es im Flachland im Osten. Dazu gibt's einiges an Sonnenschein heute. Stellenweise halten sich vorerst noch Nebelfelder. Die lösen sich aber bald auf und dann ziehen für ein paar Stunden meist nur ein paar Schleierwolken über den Himmel. Im Lauf des Nachmittags werden die von Norden her dichter und in der Nacht auf morgen trifft dann eine Kaltfront ein. Die bringt Regen, kräftige Windböen und wieder spürbar kühlere Luft.
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1: Am Mikrofon Sandra Aigner. Es ist 2 Uhr. Zum neuen Untersuchungsprogramm des Eltern-Kind-Passes sind 2 Wochen vor Start bei vielen Ärztinnen und Ärzten noch Fragen offen. Die elektronische Version des Passes ist ja sowieso wegen technischer Probleme verschoben worden. Andrea Candiola-Kimmel berichtet.
2: Ein Problem des elektronischen Eltern-Kind-Passes waren die unterschiedlichen Systeme der Bundesländer, Spitäler oder Labore. Wozu das im Probebetrieb geführt hat, schildert die Kärntner Gynäkologin Gabriele Himmer-Perschak.
3: Wir müssen qualitätsgesicherte Laborbefunde bei uns in der Ordination erst wieder händisch in diesen elektronischen Eltern-Kind-Pass eintragen. Das beinhaltet große Fehlerquellen.
2: Der Zeitaufwand war enorm. Das Projekt wurde um ein Jahr verschoben. Das gelbe Büchlein bleibt also vorerst. Die neuen Untersuchungen sollen aber bereits durchgeführt werden. Himmer-Perschak fühlt sich nicht gut informiert.
3: Wir werden halt diese Zusatzuntersuchungen natürlich mitmachen. Derzeit warten wir eigentlich erst auf dieses Zusatzheft.
2: Die Ärztekammer spricht von einem Chaos. Aus dem Gesundheitsministerium heißt es, Frauen, die ab dem 1. Oktober schwanger werden, bekommen alle Infos persönlich zugeschickt, auch die notwendigen Zusatzblätter.
1: Mit künstlicher Intelligenz gegen Weinrebenkrankheiten. Ein Team vom Ioneum Research forscht daran, kranke Rebstöcke schneller zu erkennen, vor allem in der Südsteiermark. Anke Mandl hat sich das angesehen.
4: Eine Drohne fliegt über die Weinreben und macht hochauflösende Bilder von den Blättern. Im nächsten Schritt werten die Forschenden die Bilder aus und markieren darauf kranke oder auffällige Stellen. Mit diesen Aufnahmen trainieren sie die KI. Sie soll später erkennen, ob und welche Krankheit eine Rebe hat. Denn die frühe Erkennung ist entscheidend, sagt Projektleiter Peter Schallauer.
5: Es gibt bestimmte Krankheiten, wo das kritisch ist, dass man das früh weiß. Zum Beispiel goldgelbe Vergilbung ist so eine Krankheit. Und das Ziel ist, dass sie im Winter eine Unterstützung haben, jetzt möglichst frühzeitig gegen Weinkrankheiten vorgehen zu können.
4: Durch das System müssen Winzer künftig nicht mehr selbst jeden einzelnen Rebstock kontrollieren. Das Forschungsprojekt läuft noch und ist aktuell auf 3 Jahre angelegt.
1: In Ecuador hat sich die Polizei erst in ein unterirdisches Drogenversteck gesprengt. Bei der nächtlichen Aktion hat sie dann mehr als 1,5 Tonnen Kokain sichergestellt. Und ein 14-Jähriger ist in Ried im Bezirk Imst bei einem Motorradtraining schwer verletzt worden. Er war bei einem Sprung auf einer gesperrten Strecke gestürzt. Ein Hubschrauber hat ihn in die Innsbrucker Klinik geflogen. Und jetzt zum Wetter mit Georg Brack.
6: Ein außergewöhnlich warmer Sonntag steht uns bevor. Wir starten in manchen Tälern und Becken allerdings nebelig und bei Temperaturen zwischen meist 8 und 16 Grad in den Tag. Die Nebelfelder lösen sich bald auf, dann scheint für einige Stunden die Sonne, es ziehen aber Schleierwolken durch. Die Temperaturen erreichen heute 21 bis 28 Grad. Gegen Abend kündigt sich dann eine Kaltfront an, die bringt schon vor Sonnenuntergang von Norden her dichtere Wolken und in der Nacht auf Montag etwas Regen. Mit dem Regen frischt außerdem teils kräftiger Nordwestwind auf.
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